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1: Um 3 Uhr mit Wolfgang Berger. Die Staats- und Regierungschefs der 7 wichtigsten Industriestaaten setzen ihr Treffen im französischen Evian heute fort. Hauptthema ist die Lage der Weltwirtschaft. Aus Evian, Georg Schwarte.
2: Auf dem Themenzettel am Morgen eine nachhaltige Wachstumsagenda für die Welt in Zeiten von Krieg und Krisen. Heute Mittag dann dreht sich hier alles um das Thema künstliche Intelligenz. Darüber werden Kanzler Merz, US-Präsident Trump und die übrigen Gipfelteilnehmer am Nachmittag auch mit den Gründern und Vorstandschefs von KI-Unternehmen wie OpenAI, Meta oder auch Google DeepMind diskutieren, bevor der G7-Gipfel vom Gastgeber Frankreich zu Ende geht. Im kommenden Jahr übernehmen dann die Amerikaner den Vorsitz der 7 wirtschaftsstarken Nationen der Welt.
1: Außerdem wollen die G7-Staaten noch mehr Druck auf Russland machen. Das steht in einer gemeinsamen Erklärung, die in der Nacht veröffentlicht wurde. Darin kündigen die Staats- und Regierungschefs schärfere Sanktionen an, auch im Öl- und Gassektor. Die Ukraine soll bei der Luftverteidigung stärker unterstützt werden. Ziel ist, der G7-Erklärung zufolge, eine neue Dynamik in die Verhandlungen mit Russland zu bringen. Nach dem Abkommen mit dem Iran gäbe es dafür jetzt, so wörtlich, ein Momentum. Die Bundeswehr soll für 16 Milliarden Euro neue Drohnen bekommen. Das hat Verteidigungsminister Pistorius angekündigt. Investiert wird demnach in Abwehr- und Aufklärungssysteme, aber auch in Angriffstechnologie. Alle Teilstreitkräfte sollen entsprechend geschult werden. Bei einem Truppenbesuch in Niedersachsen sagte Pistorius wörtlich: Wir werden künftig jeden Soldaten und jede Soldatin an Drohnen ausbilden. Wie wichtig das sei, habe der Krieg gegen die Ukraine gezeigt. Bei der Fußball-WM hat Norwegen mit 4:1 gegen den Irak gewonnen. Auch Mitfavorit Frankreich ist mit einem Sieg gestartet. Beim 3:1 gegen den Senegal war Stürmer Kylian Mbappé der entscheidende Mann. Aus dem ARD-WM-Team Silke Heine.
3: Es ist ein Auftakt nach Maß für die Equipe Tricolore, die sich zu Beginn der Partie schwer tat. Dank einer Leistungssteigerung in der zweiten Spielhälfte gelang aber der erhoffte Auftaktsieg. Kylian Mbappé erzielte beim 3:1-Erfolg 2 Tore und stieg damit zu Frankreichs Rekordtorschützen auf. In der Nacht greift dann auch der Weltmeister ins Geschehen ein. Argentinien startet gegen Algerien in das Turnier. Für Argentiniens Superstar Lionel Messi ist es der Start in seine 6. WM.
1: Und das waren die Nachrichten. Hier noch das Wetter in Deutschland. Tagsüber ist es gebietsweise freundlich, auch dichtere Wolken, Schauer und selten Gewitter. Höchstwerte 18 Grad auf den Ostseeinseln bis 32 Grad am Kaiserstuhl. Am Donnerstag dann heiter im Nordosten und den Bergen Schauer oder Gewitter 20 bis 36 Grad. Am Freitag anfangs freundlich, später gibt es Schauer und teils starke Gewitter bei 24 bis 38 Grad. Es ist 3:03 Uhr.
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1: Um 4 Uhr mit Wolfgang Berger. Im Bemühen um ein Ende des Ukraine-Krieges wollen die G7-Staaten den Druck auf Russland erhöhen. Beim Gipfel in Evian wurden demnach schärfere Sanktionen bei Öl und Gas und neue Waffenlieferungen an die Ukraine vereinbart. Aus Evian, Katrin Schmid.
2: Das Ganze eben vor dem Hintergrund, das wurde nochmal explizit gesagt in Evian, dass man die Ukraine jetzt wirklich in einer deutlich besseren Position sieht mit ihren militärischen Fähigkeiten und damit, dass sie Gebiete zurückerobert hat. Die Dynamik des Krieges habe sich geändert, heißt es hier von vielen G7-Oberhäuptern. Sprich, man sieht ein Momentum gekommen, will Russland in Verhandlungen drängen, auch US-Präsident Trump, das ist natürlich entscheidend, will das, hat er gesagt. Und die Europäer, die dürften, so scheint es, in einem solchen Fall eine zumindest stärkere Rolle spielen, als das bisher der Fall war.
1: Deutschland will in den nächsten Jahren rund 16 Milliarden Euro für neue Drohnen ausgeben. Investiert werde vor allem in Abwehr und Aufklärung, sagte Verteidigungsminister Pistorius bei einem Truppenbesuch in Niedersachsen.
3: Wir beschaffen Drohnen, die aufklären, wir beschaffen Drohnen, die wirken, sowie angreifende Drohnen eben abwehren können, also das gesamte Spektrum. Wir werden jeden Soldaten und jede Soldatin an Drohnen ausbilden. Das ist und wird weiter Bestandteil der Ausbildung sein. Drohnen, und das ist eine Lehre aus dem Krieg, den Putin gegen die Ukraine führt und in dem sich die Ukraine so überaus erfolgreich, gerade auch mit Drohnentechnologie wehrt. Drohnen sind längst Standard im Truppenalltag und das muss auch so sein.
1: Verteidigungsminister Pistorius. Die Innenminister von Bund und Ländern wollen bei ihrer heute Abend in Hamburg beginnenden Frühjahrskonferenz unter anderem über Maßnahmen gegen Sozialbetrug beraten. Einem Bericht der Bild-Zeitung zufolge wollen sie prüfen, ob EU-Bürgern der Anspruch auf Grundsicherung erschwert werden kann. Damit solle verhindert werden, dass insbesondere Südosteuropäer nach nur wenigen Monaten Arbeit in Deutschland bereits Anspruch haben. Bei der Fußball-WM hat Norwegen mit 4:1 gegen den Irak gewonnen. Top-Stürmer Erling Haaland traf doppelt. Auch Mitfavorit Frankreich ist mit einem Sieg ins Turnier gestartet. Beim 3:1 gegen den Senegal war Kapitän Kylian Mbappé mit 2 Toren der entscheidende Mann. Zwischen Titelverteidiger Argentinien und Algerien steht es zur Halbzeit 1:0. Das Tor für den Weltmeister erzielte Superstar Lionel Messi. Er ist jetzt der erste Spieler, der bei 6 Weltmeisterschaften auf dem Platz stand. Das waren die Nachrichten. Das Wetter in Deutschland. Tagsüber gebietsweise freundlich, auch dichtere Wolkenschauer und selten Gewitter. Höchstwerte 18 Grad auf den Ostseeinseln bis 32 Grad am Kaiserstuhl. Am Donnerstag heiter im Nordosten und den Bergen Schauer oder Gewitter, 20 bis 36 Grad. Am Freitag anfangs freundlich, später Schauer und teils starke Gewitter, 24 bis 38 Grad. Es ist 4:03 Uhr.
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1: Um 5 Uhr mit Wolfgang Berger. Im Bemühen um ein Ende des Ukraine-Krieges wollen die G7-Staaten den Druck auf Russland erhöhen. Beim Gipfel in Evian wurden demnach schärfere Sanktionen bei Öl und Gas und neue Waffenlieferungen an die Ukraine vereinbart. Aus Evian, Katrin Schmid.
2: Das Ganze eben vor dem Hintergrund, das wurde nochmal explizit gesagt in Evian, dass man die Ukraine jetzt wirklich in einer deutlich besseren Position sieht mit ihren militärischen Fähigkeiten und damit, dass sie Gebiete zurückerobert hat. Die Dynamik des Krieges habe sich geändert, heißt es hier von vielen G7-Oberhäuptern. Sprich, man sieht ein Momentum gekommen, will Russland in Verhandlungen drängen. Auch US-Präsident Trump, das ist natürlich entscheidend, will das, hat er gesagt. Und die Europäer, die dürften, so scheint es, in einem solchen Fall eine zumindest stärkere Rolle spielen, als das bisher der Fall war.
1: Das Europaparlament stimmt heute über gelockerte Regeln für den Einsatz von Gentechnik ab. Produkte aus bestimmten gentechnisch veränderten Pflanzen sollen im Supermarkt demnach keine Kennzeichnung mehr tragen müssen. Umweltprüfungen vor der Zulassung sollen wegfallen. Kritiker warnen, dass sich genmanipulierte Pflanzen durch Wind auch auf anderen Äckern verbreiten. Befürworter erhoffen sich dadurch neue Sorten, die besser mit Dürren zurechtkommen oder weniger Dünger brauchen. Im Fall des in Göttingen angeschossenen Polizisten hat sich ein 16-jähriger Tatverdächtiger gestellt. Nach ihm wurde europaweit gefahndet. Aus Göttingen Jan Fragel.
3: Der 16-Jährige kam nicht allein zur Polizei. Ein Rechtsanwalt begleitete den Jugendlichen, der in Göttingen lebt. Polizei und Staatsanwaltschaft halten ihn für dringend tatverdächtig. Er soll am vergangenen Samstag gleich mehrere Schüsse abgegeben haben. Ein Projektil soll den Polizisten getroffen und schwer verletzt haben. Auslöser war ein heftiger Streit zwischen zwei Großfamilien in Göttingen. Beide Familien stammen aus dem Kosovo und sind bereits häufiger polizeilich aufgefallen. Zu Details, auch zum Motiv des Tatverdächtigen, sagen die Ermittler bislang nur wenig.
1: Bei der Fußball-WM hat Norwegen mit 4:1 gegen den Irak gewonnen. Top-Stürmer Erling Haaland traf doppelt. Auch Mitfavorit Frankreich ist mit einem Sieg ins Turnier gestartet. Beim 3:1 gegen den Senegal war Kapitän Kylian Mbappé mit 2 Toren der entscheidende Mann. Das Spiel zwischen Titelverteidiger Argentinien und Algerien endete soeben mit 3:0. Alle 3 Tore für den Weltmeister erzielte Superstar Lionel Messi. Damit ist der Argentinier zusammen mit Miroslav Klose WM-Rekordtorschütze mit jetzt 16 Treffern. Das waren die Nachrichten. Das Wetter in Deutschland. Tagsüber gebietsweise freundlich, auch dichtere Wolken, Schauer und selten Gewitter. Höchstwerte 18 Grad auf den Ostseeinseln bis 32 Grad am Kaiserstuhl. Am Donnerstag heiter im Nordosten und in Bergen Schauer oder Gewitter 20 bis 36 Grad. Freitag anfangs freundlich, später Schauer und teils starke Gewitter. Es ist 5:03 Uhr.
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1: 6 Uhr. G7-Staaten wollen Druck auf Russland erhöhen. Fast 60 Staaten laut UN mit Landminen verseucht. Frankreich startet mit Sieg in die WM. Das Wetter, teils Sonne, teils Wolken, 22 bis 30 Grad. Die Nachrichten mit Volker Kinkel. Guten Morgen. Die G7-Staaten wollen Russland stärker unter Druck setzen, um ein Ende des Ukraine-Kriegs herbeizuführen. Das kündigten die Staats- und Regierungschefs bei ihrem Gipfel in Evian in Frankreich an. Es soll schärfere Sanktionen bei Öl und Gas geben und es wurden neue Waffenlieferungen an die Ukraine vereinbart. Aus Evian, ARD-Korrespondent Georg Sparte.
2: Ein Tag der Hoffnung für die Ukraine, aber auch für den Nahen Osten. So hat der Kanzler den zweiten Gipfeltag in Evian zusammengefasst. Heute soll zum Abschluss ein Tag für die Weltwirtschaft folgen. Auf dem Themenzettel eine nachhaltige Wachstumsagenda für die Welt in Zeiten von Krieg und Krisen. Mit am Tisch sitzen dann auch die geladenen Gastländer Kenia, Südkorea, Indien und Brasilien. Verlässliche Handelsbeziehungen und fairer Wettbewerb. Nur zwei Stichworte, über die G7 im erweiterten Kreis sprechen wollen.
1: Er hat den Grundstein gelegt für gute Beziehungen, Städtepartnerschaften und ein Austauschprogramm für Jugendliche, der deutsch-polnische Nachbarschaftsvertrag, der vor 35 Jahren unterschrieben worden ist. Daran wird heute in Berlin erinnert, mit einem Forum. Auch Außenminister Wadefuhl und sein polnischer Amtskollege Sikorski sind dabei. Außerdem ist Verteidigungsminister Pistorius in Warschau, um ein Abkommen für militärische Zusammenarbeit zu unterschreiben. Weltweit sind fast 60 Staaten und Gebiete mit Landminen verseucht. Das geht aus einem Bericht des UN-Menschenrechtskommissars hervor. Allein 2024 seien durch Landminen und andere explosive Reste von Kriegsmunition fast 1000 Menschen getötet worden, vor allem Zivilisten. Besonders betroffen seien die Länder Myanmar, Syrien und Afghanistan. Schwerer Unfall in Osthessen. Auf der R4 bei Friedewald ist ein LKW bei starkem Regen von der Fahrbahn gerutscht. Dem Fahrer ist nichts passiert, aber der LKW hat 30 Meter Mittelleitplanke mitgerissen. HR-Reporterin Baja Stavrianos.
3: Bei dem Unfall riss der Tank auf und 600 Liter Diesel verteilten sich auf beiden Fahrspuren. Nachfolgende Autos verteilten den Kraftstoff auf nasser Fahrbahn mehrere hundert Meter und es wurde spiegelglatt. Diesel landete auch durch Schächte in zwei Bächen. Laut Polizei war der Fahrer zu schnell bei starkem Gefälle unterwegs. Der Schaden wird auf 100.000 Euro geschätzt.
1: Bei der Fußballweltmeisterschaft hat Argentinien 13:0 gegen Algerien gewonnen. Vorher waren unter anderem schon Frankreich und der Senegal in das Turnier gestartet. Aus dem WM-Team Michael Küster.
4: Frankreichs Superstar Kylian Mbappé war der Garant für den Auftakterfolg des Vize-Weltmeisters. Beim 3:1 über den Senegal hat der Angreifer zwei Tore erzielt und damit für einen gelungenen Start in diese Weltmeisterschaft gesorgt. Die Führung in Gruppe I hat aber vorerst Norwegen übernommen. Die Skandinavier setzten sich mit 4:1 gegen den Irak durch, auch dank Torjäger Erling Haaland, der ebenfalls doppelt getroffen hat.
1: Und jetzt gerade beginnt das Spiel Österreich gegen Jordanien. Und das passiert heute auch noch. In Hamburg kommen die Innenminister von Bund und Ländern zusammen. Sie beraten unter anderem über den Umgang mit gewalttätigen Kindern. Das EU-Parlament stimmt darüber ab, ob die Regeln für den Einsatz von Gentechnik gelockert werden. Dann müssten nicht mehr alle Produkte aus veränderten Pflanzen gekennzeichnet sein. Und beim hessenweiten Aktionstag Bildung soll gegen geplante Kürzungen in diesem Bereich protestiert werden. Zum Beispiel in Gießen, Darmstadt, Marburg, Frankfurt und Wiesbaden. Das waren die Nachrichten.
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5: Das Thermometer steigt und steigt heute im Tagesverlauf. Im Süden auf bis zu 30 Grad, im Upland auf 22 Grad. Und dazu wird es sehr sonnig. Nur Richtung Norden sind auch ein paar Wolken unterwegs und es kann auch mal einen Schauer geben zwischendurch. Die Betonung liegt auf kann. Es ist nämlich die große Ausnahme heute. An sich wird es nämlich ganz freundlich und am besten lüften wir heute nochmal gut durch. Denn morgen wird es überall sonnig und heiß. Im Tagesverlauf morgen wird es schwül bei 28 bis 34 Grad.
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5: Vorsicht auf der A3 Köln Richtung Frankfurt. Zwischen Limburg Süd und Bad Camberg liegen Holzteile auf der Fahrbahn. Passen Sie bitte auf, dass Sie da nicht drüber fahren. Vorsicht außerdem auf der A5 Frankfurt Richtung Kassel. Zwischen Homberg-Ohm und dem Ohmtal-Dreieck eine ungesicherte Unfallstelle auf dem rechten Fahrstreifen. Und die A4 Erfurt Richtung Kirchheimer Dreieck. Zwischen Wilde-Könebach und Friedewald 2 Kilometer Stau. Die Reinigungsarbeiten von dem Unfall sind beendet und die Fahrbahn ist inzwischen wieder freigegeben.
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5: Ja, dann mal frohes Aufstehen zusammen. Kurz nach 6 ist es. Ich hoffe, Sie sind bereit für den Tag. Barry White zieht uns an den Füßen aus dem Bett.

Katja Epstein in HR4. Diese Welt wird langsam wach um 6:11. Und heute wird's nochmal so ein Mischmaschtag. Ne? Ich habe es gerade erzählt im Wetter. Also wir kommen auf 22 Grad im Obland bis 30 Grad in Südhessen schon. Also das wird schon ordentlich warm. Und morgen ist dann überall Schwitzen angesagt. Aber noch muss keiner schwitzen jetzt um diese Zeit. Außer wir springen jetzt zusammen mit Olaf dem Flipper durch die Küche. Da wird einem auf jeden Fall warm.

0: Nancy Sinatra und Lee Hazelwood in HR4. Es ist 17 nach 6 und die Zeit rennt wirklich, ne? Also nicht nur morgens, wenn man aus dem Haus muss, auch wenn man mal schaut, wie lange es schon her ist, dass der Graf von Unheilig zum ersten Mal Geboren um zu leben gesungen hat. Im Januar 2010 war das, als wir dieses Lied hier zum ersten Mal gehört haben.
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Schon 1978 war Feuer das Thema beim Grand Prix, als Iron Shear für Deutschland angetreten ist. Haben wir gerade gehört. Feuer von Iron Shear. Platz 6 hat sie am Ende für uns geholt, für Deutschland. Und ich kann Ihnen sagen, sie ist wirklich unfassbar nett. Ich habe sie mal kennenlernen dürfen. Die ist wirklich total herzlich.

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4: Homeoffice, Termine verschieben oder doch die Notbetreuung. Für viele Eltern in Kassel heißt es heute umplanen. Denn die 38 städtischen Kitas zwischen Bad Wilhelmshöhe und Forstfeld bleiben erstmal dicht. Hintergrund ist aber kein Warnstreik. Die Stadt will mit den rund 700 Mitarbeitenden bei einer Personalversammlung ins Gespräch kommen und dabei vermutlich auch erfahren wollen, wo der Schuh drückt und was man verbessern könnte. Über die Personalversammlung sind Eltern informiert worden. Für den Fall der Fälle gibt es auch eine Notbetreuung. Ab 13 Uhr soll der Betrieb in den Einrichtungen dann wieder ganz normal weiterlaufen, verspricht die Stadt. Aktuell werden dort 2700 Kindergartenkinder betreut.

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1: Heute Morgen geht's schon mit so einer gewissen Grundwärme los. Man merkt, der Sommer nimmt langsam Anlauf. An manchen Stellen startet er auch schon durch heute. Unser Wettermann Peter Schwarz hat das für uns im Blick.
2: Ja, heute ist in Nordhessen nochmal Durchschnaufen angesagt, bevor die große Hitze kommt. Es sind noch recht viel Wolken unterwegs und die Sonne hat ein bisschen zu kämpfen. Ja, und am Nachmittag kann es hier und da sogar nochmal etwas regnen. Und ein wenig spüren wir aber schon von dieser Warmluft, die uns jetzt immer mehr erreicht, denn die Temperaturen steigen auf 22 Grad im Upland und bis zu 26 Grad an der Schwalm. Das ist aber nur ein kleiner Vorgeschmack auf das, was uns ab morgen erwartet, nämlich 30 Grad und mehr.
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1: Die A4, Erfurt Richtung Kirchheimer Dreieck, zwischen Wilde-Könebach und Friedewald, 3 Kilometer Stau im Moment. A643, Mainz Richtung Wiesbaden, zwischen Dreieck Mainz und dem Schiersteiner Kreuz, streckenweise stockend. Und B62, Alsfeld Richtung Barchfeld, zwischen Friedewald und Heimbolzhausen, 6 Kilometer Stau aktuell.
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1: Frohes Aufstehen zusammen und herzlich willkommen im schönsten Mittwoch der Woche. Einen schöneren Mittwoch wird es diese Woche nicht mehr geben. So viel ist schon mal sicher. Und wir singen zusammen mit Ross Anthony. Wir sind eins.
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1: Die Erdferkel im Schimmeckhaus im Frankfurter Zoo haben einen neuen Nachbarn bekommen. Es ist ein Ohrenschuppentier, Katja.
2: Ohrenschuppentiere sehen aus wie große Tannenzapfen auf vier Beinen. Sie haben einen langen Schwanz, der Kopf ist recht klein, mit dunklen Knopfaugen und eben mit richtigen Ohrmuscheln rechts und links. Sie sind nachtaktiv und deshalb wohnt das Frankfurter Ohrenschuppentier auch im Dunkelbereich des Schimmeckhauses. Ursprünglich kommt es aus Südasien, da ist es vom Aussterben bedroht. Heute um 9:30 stellt uns der Frankfurter Zoo seinen neuen Bewohner vor.
1: Ja, wenn Sie da also den nächsten Tannenzapfen auf vier Beinen sehen, könnte das ein Ohrenschuppentier sein. In Wetzlar dreht sich im Berufsbildungs- und Technologiezentrum heute alles ums Handwerk beim Mitmachtag Handwerk Live.
2: Der richtet sich an Schülerinnen und Schüler, die demnächst ihren Abschluss machen. In offenen Werkstätten können sie verschiedene Handwerke testen, zum Beispiel als Dachdecker in Spee oder sie probieren sich mal als Maler aus. Bei dem Kennenlerntag macht die Kreishandwerkerschaft Lahn-Dill mit. Mittelhessische Handwerksbetriebe sind dabei und der Verein Handwerk Mittelhessen.
1: Wenn Sie Rosen lieben, sollten Sie einen Ausflug in den Bergpark Wilhelmshöhe einplanen. Die Roseninsel unterhalb vom Schloss ist ein absolutes Blütenmeer im Moment.
2: Ich war gerade gestern da und ich bin total hin und weg. Was ein Duft, was für Farben. Also es geht nicht schöner, da will man gar nicht mehr weg. 1000 Rosen hat die Sammlung, die Ende des 18. Jahrhunderts entstanden ist und von einem Verein jetzt stetig erweitert wird.
1: Und was ja am schönsten ist, das Ganze kostet keinen Eintritt. Einfach hingehen und genießen.
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5: 7 Uhr. Deutschland und Polen wollen enger zusammenarbeiten. G7-Staaten wollen Druck auf Russland erhöhen. Frankfurter Bäder beteiligen sich an Klimaaktionen. Das Wetter, teils Sonne, teils Wolken, 22 bis 30 Grad. Die Nachrichten mit Volker Kinkel. Guten Morgen. Deutschland und Polen wollen militärisch enger zusammenarbeiten. Verteidigungsminister Pistorius unterschreibt dazu heute in Warschau ein Abkommen. Die beiden NATO-Länder feiern heute auch den 35. Jahrestag des deutsch-polnischen Nachbarschaftsvertrags. In Berlin, Christina Nagel.
6: Ein Selbstläufer ist die gute Nachbarschaft bis heute trotzdem nicht, was nicht zuletzt auch an politischen Entscheidungen und Stimmungen liegt. Dabei spielt die Vergangenheit, das Leid, das Deutschland über Polen gebracht hat, eine zentrale Rolle. Im Raum stehen weiter Forderungen nach Reparationszahlungen, nach der Rückgabe von Beute und Raubkunst, nach angemessenen Hilfen für noch lebende Kriegsopfer und einem würdigen Gedenken.
5: Die G7-Staaten wollen Russland dazu bringen, wieder über ein Ende des Ukraine-Konflikts zu verhandeln. Deshalb haben sie auf ihrem Gipfel in Frankreich neue Sanktionen angekündigt. Zum Abschluss heute steht noch ein anderes wichtiges Thema auf der Tagesordnung, der Umgang mit künstlicher Intelligenz, KI. Aus Evian, AD-Korrespondentin Katrin Schmidt.
7: Zu Gast sind dafür einige CEOs von KI-Firmen, also allen voran von OpenAI, der Firma hinter ChatGPT. Der Google-Chef ist da. Und das könnte durchaus auch kontrovers werden, weil Europa will ja tendenziell selbstständiger werden in Sachen KI und auch mehr Leitplanken setzen für die Nutzung von KI. Und das wollen ja wiederum viele Firmenbosse nicht. Und sie haben auf jeden Fall mit US-Präsident Trump einen Verbündeten.
5: Wenn Flüchtlinge in Deutschland Straftaten begehen, sollten sie leichter abgeschoben werden können. Das findet der Hamburger Innensenator Grote. Er ist aktuell auch Vorsitzender der Innenministerkonferenz, die heute in Hamburg zusammenkommt. Der SPD-Politiker hat dem Redaktionsnetzwerk Deutschland gesagt, die hohen rechtlichen Hürden müssten fallen, egal woher die Flüchtlinge kommen. Wer in Frankfurt klimafreundlich unterwegs ist, kommt jetzt auch kostenlos in die Bäder der Stadt. Denn die beteiligen sich an der Aktion Klimataler. HR-Frankfurt-Reporterin Jutta Nieswand.
8: Wer Rad fährt, zu Fuß geht oder den öffentlichen Nah- und Fernverkehr nutzt, kann mit der gleichnamigen App Klimataler sammeln und die dann einlösen. Einen freien Eintritt in einem der Frankfurter Schwimmbäder gibt's für 7 Klimataler, maximal einmal im Monat. Die ersten 200 Sammler erhalten einen 2-für-1-Gutschein, können also noch jemanden kostenlos ins Schwimmbad mitnehmen. Einen Klimataler gibt's für 31 Kilometer mit dem Rad oder zu Fuß, 60 Kilometer im Nahverkehr und 37 Kilometer im Fernverkehr.
5: Der Argentinier Lionel Messi ist als erster Spieler der Geschichte bei seiner 6. Fußball-Weltmeisterschaft zum Einsatz gekommen. Und er hat auch noch alle 3 Tore in der Partie gegen Algerien geschossen. Damit ist er mit 16 Treffern bei Weltmeisterschaften mit dem früheren deutschen Nationalspieler Miroslav Klose gleichgezogen. Außerdem haben gespielt Frankreich-Senegal 3:1 und Irak-Norwegen 4:1. Und das passiert heute noch. In Berlin und anderen Städten wird an den Volksaufstand in der DDR vor 73 Jahren erinnert. An der zentralen Gedenkveranstaltung nimmt Kanzleramtsminister Frei teil. Das EU-Parlament stimmt darüber ab, ob die Regeln für den Einsatz von Gentechnik gelockert werden. Dann müssten nicht mehr alle Produkte aus veränderten Pflanzen gekennzeichnet werden. Und beim hessenweiten Aktionstag Bildung soll gegen geplante Kürzungen in diesem Bereich protestiert werden. Die Gewerkschaft Erziehung und Wissenschaft und andere Organisationen haben dazu aufgerufen. Das waren die Nachrichten.
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9: Heute Morgen fröstelt es uns nirgends in Hessen. Es riecht nach Sommer und teilweise lässt er sich heute auch schon richtig gut gehen. Peter Schwarz hat den Überblick für uns.
10: Deutlich wärmer wird es heute in Nordhessen schon mal, aber der Tag hat noch ein paar Schönheitsfehler, denn es ziehen noch mal dichte Wolken über die Region. Die haben hier und da sogar ein bisschen Regen im Gepäck, aber das ist eher so leichtes Getröpfel. Und die Sonne ist hin und wieder auch dabei, aber wie gesagt, die Temperaturen passen sich der Jahreszeit an mit 22 Grad auf den Höhen und bis zu 26 an der Werra. Dann ist die Durststrecke aber überstanden und der Sommer dreht dann ab morgen richtig auf mit 30 Grad und mehr.
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9: Fahren Sie vorsichtig auf der A5 Frankfurt-Kassel. Zwischen dem Nordwestkreuz Frankfurt und dem Bad Homburger Kreuz sind nämlich Personen auf der Fahrbahn unterwegs. A4 Erfurt Richtung Kirchheimer Dreieck. Zwischen Wilde-Köhnebach und Friedewald streckenweise stockender Verkehr. A643 Mainz Richtung Wiesbaden. Zwischen Dreieck-Mainz und dem Schiersteiner Kreuz streckenweise stockender Verkehr. Die B62 Alsfeld Richtung Barchfeld ist zwischen Friedewald und Heimbolzhausen 5 Kilometer Stau, so heißt es richtig. Und dann nochmal die B62 Barchfeld Richtung Alsfeld, also die Gegenrichtung, zwischen dem Abzweig nach Maikomess und Hohe Luft ebenfalls 5 Kilometer Stau.
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9: Man kann nachts im Bett einfach auf der Seite liegen, sich ins Kissen einkuscheln und tief und fest vor sich hin schlummern. Man kann aber auch, so wie ich, von Hüftschwüngen träumen. Fragen Sie mich nicht wieso, aber irgendwie bin ich heute Morgen aufgewacht und das Erste, was ich gedacht habe, war Hüftschwung. Ja, dann brauchen wir jetzt wohl auch was, wo wir die Hüften zu bewegen können. Die Gibson Brothers habe ich uns mitgebracht.
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0: 12 nach 7.
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0: Wenn Sie denken, ach, bei mir in der Gegend, rund um mein Zuhause, kenne ich wirklich jeden Kieselstein. Ich weiß sogar, was da drunter liegt. Ja, falsch gedacht, hätte ich fast gesagt. Denn unsere hr4-Reporter überraschen uns wirklich. Die nehmen uns ja mit auf eine Reise durch Hessen. 80 Jahre Hessen. Und da entdecken die wirklich die tollsten Dinge. Also Dinge, von denen nicht mal ich irgendwas gehört habe. Unser hr4-Reporter Jens Wellhöhner nimmt uns jetzt mit in eine Höhle, von der ich wirklich noch nie irgendwas gehört habe. Und so dürfte es wohl den meisten gehen.
2: Ein Felsen, ein Teich und ein gähnendes Loch. Deutschlands älteste namentlich bekannte Höhle bei Bad Soden-Allendorf in Nordhessen ist schön und gruselig zugleich. Und ihre Geschichte ist wunderbar schräg. Im Jahr 1267 wird sie das erste Mal schriftlich erwähnt als Hohlenstein. Der Name passt, denn das Karstgestein hier bei Bad Soden-Allendorf-Hilgershausen ist wirklich ziemlich hohl. Vor dem Höhleneingang liegt ein geheimnisvoll funkelnder Teich. Im Volksmund heißt er Nixenteich. Kommt ein Mädchen, das ihrem Partner untreu ist, ihm zu nah, taucht die Nixe auf und zieht es mit sich in die Tiefe. Das ist eine von vielen Sagen, die sich um die Höhle Hohlstein ranken. Eine andere behauptet, dass junge Ehefrauen, die am Weihnachtsabend im Nixenteich baden, Kinder kriegen. Und wieder eine andere sagt, dass Frau Holle jungen Mädchen einen Wunsch erfüllt, wenn sie ihr vor der Höhle Blumen hinlegen. Vor über 100 Jahren sollen Frauen das wirklich ausprobiert haben. Ob es half, ist nicht überliefert. Bewiesen ist aber, dass Archäologen in der Höhle Menschenknochen aus grauer Vorzeit entdeckt haben. Wurden hier Menschen den alten Göttern geopfert? Das ist zumindest möglich. Die Höhle selbst ist ziemlich düster und so hoch wie ein dreistöckiges Haus. Fledermäuse hausen hier. Leider ist sie wegen Steinschlags gesperrt. Aber man kann sich vor den Eingang stellen und sich angesichts der Dunkelheit in der Tiefe schön gruseln. Oder man hält die Füße in den eiskalten Nixenteich. Einen Abstecher beim Wandern ist die Höhle allemal wert.
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0: Die Beatles in HR4 um 20 nach 7. Der neue Hit von Francine Jordi hat's richtig in sich. Der Mutmacher-Song. Und Francine singt da über den ständigen Vergleich mit anderen. Also auch stille Selbstzweifel und auch das Nachdenken über das eigene Selbstwertgefühl. Bei anderen im Leben sieht das ja immer alles so leicht aus, ne? Denkt man ja zumindest immer gern. Dabei ist es gar nicht so. Und das ist die Botschaft von Francine und ihrem neuen Hit.
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3 vor halb 8 ist es jetzt. Eine aktuelle Meldung aus unserem Verkehrszentrum. Vorsicht auf der A5 Frankfurt Richtung Kassel. Zwischen Alsfeld-Ost und dem Hattenbacher Dreieck liegt ein Stein auf der Fahrbahn. Fahren Sie da bitte entsprechend vorsichtig und gute Fahrt mit der A4.

0: Guten Morgen mit HR4. Jetzt ist es 7:30.
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2: Erst Streit, dann Schläge. Das wirft die Staatsanwaltschaft einem 52-Jährigen vor dem Landgericht in Kassel vor. Er soll seine Lebensgefährtin im vergangenen September in der gemeinsamen Wohnung in Diemelstadt-Roden mit einem Schlagstock verprügelt haben. Laut Polizei mussten Nachbarn den Angeklagten davon abhalten, weiter auf das Opfer einzuschlagen. Die Frau musste wegen ihrer lebensgefährlichen Verletzung per Hubschrauber in eine Klinik geflogen werden. Der Prozess hatte bereits vor dem Amtsgericht in Korbach angefangen, wurde allerdings ausgesetzt. Grund, ein psychologisches Gutachten fehlte. Jetzt wird eine Freiheitsstrafe und die weitere Unterbringung in einer forensischen Psychiatrie verhandelt. Nicolas Frühling aus Kassel.
3: Und wie sind Sie hier unterwegs? Diese Frage könnte bis Ende nächsten Monats öfter zu hören sein, und zwar in der Kasseler Karlsaue oder dem Bergpark Wilhelmshöhe. Denn Forschende der Uni machen eine Studie mit einer neuen Smartphone-App zur Mobilität von Touris. Ziel ist es, zu verstehen, wie sich die Gäste überwiegend in der Dokumentarstadt von A nach B bewegen, also mit der Tram, dem Bus, zu Fuß oder auch mit dem eigenen Auto. Die Ergebnisse sollen der Stadt helfen, die Verkehrsplanung zu verbessern, aber auch Staus und den Ausschuss von CO2 und anderen

0: schon von dieser Warmluft, die uns jetzt immer mehr erreicht, denn die Temperaturen steigen auf 22 Grad im Upland und bis zu 26 Grad an der Schwalm. Das ist aber nur ein kleiner Vorgeschmack auf das, was uns ab morgen erwartet, nämlich 30 Grad und mehr.
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2: Vorsicht auf der A5 Frankfurt Richtung Kassel. Zwischen Alsfeld Ost und dem Hattenbacher Dreieck liegt ein Stein auf der Fahrbahn. A4 Erfurt Richtung Kirchheimer Dreieck. Zwischen Friedewald und Bad Hersfeld streckenweise stockender Verkehr. A67 Darmstadt Richtung Mönchhof Dreieck. Zwischen dem Rüsselsheimer Dreieck und Rüsselsheim Ost 2 Kilometer Stau und stockender Verkehr. A643 Mainz Richtung Wiesbaden. Zwischen dem Dreieck Mainz und dem Schiersteiner Kreuz 6 Kilometer stockender Verkehr. Die B62 Alsfeld Richtung Barchfeld, zwischen Friedewald und Heimbolzhausen 3 Kilometer Stau. Und die Gegenrichtung B62 Barchfeld Richtung Alsfeld, zwischen dem Abzweig nach Malkomes und Hohe Luft 6 Kilometer Stau.
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2: Guten Morgen zusammen. Howard Carpendale liebt seine Fans und macht leidenschaftlich gerne Musik. 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Ich sag guten Morgen und Howard Carpendale sagt und singt.
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0: Middle of the Road in HR4 um 20 vor 8. Wie hilft man Pferden, Schweinen, Rindern und allen anderen Tieren, wenn sie in der Notlage sind? Also gerade wenn es brennt, dann muss ja jeder Handgriff sitzen. Und das hat die Darmstädter Feuerwehr gestern zusammen mit anderen, unter anderem auch dem Technischen Hilfswerk, in einem Spezialkurs mit Pferd geübt. René Lantelme von der Fachgruppe Technik der Berufsfeuerwehr Darmstadt hat das Seminar mitorganisiert. Und da ging es dann zunächst mal um viel Theorie über Kühe und Pferde.
1: Also beide Tiere sind Fluchttiere. Das heißt, hier habe ich schon beim Herangehen Punkte, die ich zu beachten habe. Zum Beispiel bringt es nichts, wenn ich mich versuche, an die Tiere ranzuschleichen. Die Tiere haben uns schon auf dem Radar, bevor wir überhaupt erst mitbekommen, dass wir in Reichweite sind. Von daher ist ein normaler Draufzugehen zielführend, ebenso dann auch eine Führung an sich.
0: Sicheres Auftreten ist also ganz, ganz wichtig. Das haben die 20 Rettungskräfte von THW und Feuerwehren aus Mannheim, Frankfurt, Groß-Gerau und Darmstadt gestern gelernt. Aber auch, dass das ganz normale Rettungsdrum herum auf Tiere ganz anders wirken kann.
1: Bei Tieren an sich sagt man eigentlich, dass ein stetig leuchtendes Blaulicht eine sehr beruhigende Lichtquelle ist. Hingegen unsere grellen LED-Blitzleuchten der Feuerwehr sind eher kontraproduktiv. Ebenso grelle reflektierende Kleidung, die wir ja nun mal auch des Öfteren mitbringen, die sollte man wirklich an der Einsatzstelle vermeiden.
0: Ja, da muss man also schon ganz schön viel beachten. In dem Workshop haben Ehrenamtliche von Feuerwehr und THW in Darmstadt geübt, wie man große Tiere in Not rettet. Das nächste Training ist übrigens heute auf dem Eichhof bei Bad Hersfeld.
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0: 13 vor 8 jetzt.
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0: Auf dem Hessentag in Fulda ist die Artistikshow der Geschwister Weisheit ein absoluter Publikumsmagnet. Auch heute werden wieder viele in die Artistikarena in den Fuldaauen strömen, Katja.
2: Immer um 13 und 17 Uhr zeigen sie ihre atemberaubende Show. Mit Motorrädern auf Stahlseil in den 40 Metern Höhe, inklusive Handstand auf dem Motorrad, als wäre es nix. Naja, Jascha, machen wir auch dauernd.
0: Mache ich auch immer nebenbei. Heute nicht, heute mache ich mal Pause.
2: Außerdem liefern die Geschwister Weisheit immer um 15 Uhr auch noch eine Artistikshow auf dem Hochseil ab.
0: Ja, sollte man definitiv nicht verpassen auf dem Hessentag, also besonders wenn man auf Nervenkitzel steht. Das wird wohl ein Nadelöhr werden, wenn der Ferienverkehr durch Hessen rollt. Die A5 ist ab heute zwischen Weiterstadt und Langenmöhrfelden Baustelle.
2: Auf einer Länge von 4 Kilometern werden alle Fahrbahnen neu gemacht. Die A5 ist da vierspurig in beide Richtungen. Bis Ende August dauert das voraussichtlich, teilt die Autobahngesellschaft des Bundes mit.
0: Der Opernplatz in Frankfurt hat schon was. Erst recht, wenn wieder Opernplatzfestzeit ist.
2: Das Opernplatzfest im Herzen Frankfurts beginnt heute und geht dann bis nächsten Freitag.
0: Ja, da kommt das sommerliche Wetter ja jetzt genau richtig.
2: Ja, vor allem für die Open-Air-Konzerte und die Partys an jedem Abend. Morgen zum Beispiel ist Schlager und neue deutsche Welle-Party.
0: Na dann.
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5: 8 Uhr. Proteste gegen Kürzungen im Bildungsbereich. Deutschland und Polen wollen enger zusammenarbeiten. Fast 60 Staaten laut UN mit Landminen verseucht. Das Wetter, teils Sonne, teils Wolken, 22 bis 30 Grad. Die Nachrichten mit Volker Kinkel. Guten Morgen. Bundesweit finden heute Proteste gegen Kürzungen im Bildungsbereich statt. Die Gewerkschaft GEW und andere Organisationen haben dazu aufgerufen. In Hessen sind Aktionen geplant, zum Beispiel vor dem Kultusministerium in Wiesbaden oder vor den Schulämtern in Frankfurt und Bebra. HR-Reporterin Alicia Lindhoff.
6: Im Zentrum der Proteste steht die Entscheidung der Landesregierung, Zuschüsse für sogenannte Brennpunktschulen und integrierte Gesamtschulen zu kürzen. Dadurch fallen an betroffenen Schulen bis zu 3 Lehrerstellen weg, vor allem in Städten wie Frankfurt, Offenbach und Kassel. Schulleitungen, Lehrkräfte und Eltern kritisieren das scharf. Die Kürzungen treffen gerade diejenigen Kinder am härtesten, die aus ärmeren und bildungsfernen Familien kommen, heißt es. Das CDU-geführte Kultusministerium betont auf HR-Anfrage, dass der Bildungsetat keineswegs klein gespart werde, sondern weiter wachse.
5: Er hat den Grundstein gelegt für gute Beziehungen, Städtepartnerschaften und ein Austauschprogramm für Jugendliche, der deutsch-polnische Nachbarschaftsvertrag, der vor 35 Jahren unterschrieben worden ist. Daran wird heute in Berlin erinnert. Gleichzeitig wird in Warschau ein Abkommen für mehr militärische Zusammenarbeit unterschrieben. Um ein Ende des Ukraine-Kriegs herbeizuführen, wollen die G7-Staaten den Druck auf Russland erhöhen. Die Staats- und Regierungschefs haben bei ihrem Gipfel in Evian unter anderem vereinbart, dass sie neue Sanktionen verhängen. Heute geht es zum Abschluss des Gipfels unter anderem um die Weltwirtschaft. AD-Korrespondent Georg Schwarte aus Frankreich.
7: Auf dem Themenzettel eine nachhaltige Wachstumsagenda für die Welt in Zeiten von Krieg und Krisen. Verlässliche Handelsbeziehungen und fairer Wettbewerb. Nur 2 Stichworte, über die G7 sprechen wollen. Heute Mittag dann dreht sich hier alles um das Thema künstliche Intelligenz. Darüber werden Kanzler Merz, US-Präsident Trump und die übrigen Gipfelteilnehmer mit den Gründern und Vorstandschefs von KI-Unternehmen wie OpenAI, Meta oder auch Google DeepMind diskutieren.
5: Weltweit sind fast 60 Staaten und Gebiete mit Landminen verseucht. Das geht aus einem Bericht des UN-Menschenrechtskommissars hervor. Allein 2024 seien durch Landminen und andere explosive Reste von Kriegsmunition fast 1000 Menschen getötet worden, vor allem Zivilisten. Besonders betroffen seien die Länder Myanmar, Syrien und Afghanistan. Bei der Fußballweltmeisterschaft hat Argentinien 3:0 gegen Algerien gewonnen. Vorher waren unter anderem schon Frankreich und der Senegal in das Turnier gestartet. Aus dem WM-Team Michael Küster.
8: Frankreichs Superstar Kylian Mbappé war der Garant für den Auftakterfolg des Vize-Weltmeisters. Beim 3:1 über den Senegal hat der Angreifer 2 Tore erzielt und damit für einen gelungenen Start in diese Weltmeisterschaft gesorgt. Die Führung in Gruppe I hat aber vorerst Norwegen übernommen. Die Skandinavier setzten sich mit 4:1 gegen den Irak durch, auch dank Torjäger Erling Haaland, der ebenfalls doppelt getroffen hat.
5: Gerade spielt noch Österreich gegen Jordanien. Kurz vor Schluss steht es 2:1. Und das passiert heute noch. In Hamburg kommen die Innenminister von Bund und Ländern zusammen. Sie beraten unter anderem über den Umgang mit gewalttätigen Kindern. Das EU-Parlament stimmt darüber ab, ob die Regeln für den Einsatz von Gentechnik gelockert werden. Dann müssten nicht mehr alle Produkte aus veränderten Pflanzen gekennzeichnet werden. Und im Frankfurter Zoo wird ein Neuzugang vorgestellt, ein Ohrenschuppentier. Das waren die Nachrichten.
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9: Es ist nicht so kalt wie die letzten Tage heute Morgen bei uns in Hessen. Es riecht schon förmlich nach Sommer und teilweise lässt der sich's heute auch schon richtig gut gehen bei uns. Peter Schwarz hat den Überblick.
10: Ja, deutlich wärmer wird's heute in Nordhessen schon mal, aber der Tag hat noch ein paar Schönheitsfehler, denn es ziehen noch mal dichte Wolken über die Region. Die haben hier und da sogar ein bisschen Regen im Gepäck, aber das ist eher so leichtes Getröpfel. Und die Sonne ist hin und wieder auch dabei, aber wie gesagt, die Temperaturen passen sich der Jahreszeit an mit 22 Grad auf den Höhen und bis zu 26 an der Werra. Dann ist die Durststrecke aber überstanden und der Sommer dreht dann ab morgen richtig auf mit 30 Grad und mehr.
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9: Vorsicht auf der A5 Kassel Richtung Frankfurt. Zwischen Bad Homburger Kreuz und dem Nordwestkreuz Frankfurt liegt eine Plane auf der Fahrbahn. A3 Würzburg Richtung Frankfurt. Zwischen Hanau und dem Offenbacher Kreuz haben wir Berufsverkehr, streckenweise stockend. A3 Frankfurt Richtung Würzburg, zwischen Hanau und Seligenstadt. 2 Kilometer stockender Verkehr wegen Mäharbeiten auf dem rechten Fahrstreifen. A66 Wiesbaden Richtung Frankfurt, zwischen Wiesbaden-Erbenheim und Hattersheim streckenweise stockender Verkehr. A67 Darmstadt Richtung Mönchhof-Dreieck, zwischen dem Rüsselsheimer Dreieck und Rüsselsheim-Ost. 2 Kilometer Stau und stockender Verkehr. A643 Mainz Richtung Wiesbaden, zwischen Dreieck Mainz und Schiersteiner Kreuz 6 Kilometer stockender Verkehr. Dann streckenweise stockend im Moment auf der A661 Oberursel-Egelsbach zwischen Bad Homburger Kreuz und Frankfurt-Eckenheim. Und die B62 Barchfeld Richtung Alsfeld zwischen dem Abzweig nach Malkomes und Hohe Luft 5 Kilometer Stau.
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9: Na, dann mal frohes Aufstehen und schönen guten Morgen zusammen. 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

0: Hier ist HR4 um 13 nach 8. Die Füße auf den Sitzen, Menschen, die ihr Eis auf den Polstern verteilen. Ja, mit der Straßenbahn und dem Bus fahren. Es wäre so schön, wenn sich alle einfach an die Regeln halten würden. Der Nordhessische Verkehrsverbund, NVV, hat sich eine neue Kampagne für mehr Respekt ausgedacht. Gestern haben sich viele Freiwillige getroffen, um Videoclips zu drehen. Und da durften sich dann alle ganz bewusst ein bisschen daneben benehmen, hat uns Sarah Schmidt vom NVV-Marketing erzählt.
1: Also da ist eine Szene, das, was ganz häufig im Bus vorkommt, jemand stellt seinen Rucksack direkt neben sich ab und belegt dadurch einen Sitzplatz für einen anderen Fahrgast am Ende, wo man sich natürlich hinsetzen kann. Die Szene soll auf etwas humorvolle Art und Weise darstellen, nimm doch mal deinen Rucksack vom Sitz, damit sich jemand anders hinsetzen kann.
0: Jede Menge Freiwillige haben sich gemeldet und wollten mitmachen beim Videodreh und alle Teilnehmer fanden das total spannend, was da so passiert.
2: Ich habe über Instagram davon erfahren, über einen Post vom NVV und von der Hessenschau auch. Und dann dachte ich, ich schicke einfach mal eine Nachricht, bewerbe mich mal sozusagen und es hat geklappt. Einfach mal so ein richtiges Set zu sehen.
3: Ich mache einfach mal mit. Sehr anstrengend, aber es macht Riesenspaß. Ich bin jeden Tag mit der Öffentlichen unterwegs. Was man da für Sachen erlebt, ja. Man muss es mit Humor nehmen.
0: Ja, demnächst gibt's dann die Clips der neuen Respektkampagne dann in den sozialen Medien zu sehen. Und beim NVV hoffen sie, dass das Ganze auch was bringt und die Leute sich in den Öffis dann in Zukunft besser benehmen. Das wünschen wir uns doch alle.

0: Guten Morgen mit HR4 am Mittwoch. Alsfeld ist ein schönes Städtchen im Vogelsbergkreis mit einer schönen Altstadt. Und jetzt ist Alsfeld weltberühmt. Ja, ein Alsfelder war beim WM-Spiel der deutschen Mannschaft in Texas und hat eine Deutschlandfahne mit dem Schriftzug Alsfeld in die Kamera gehalten. Und alle Welt hat's gesehen. Und wir haben mit dem Mann telefoniert, der Alsfeld weltberühmt gemacht hat. Jan Weitzel heißt er. Und erstmal haben wir ihn natürlich gefragt, wann er gemerkt hat, dass er und Alsfeld jetzt berühmt sind.
1: 2 Minuten, nachdem das ausgestrahlt wurde. Sag ich mal, das Handy hat einfach vibriert und vibriert und vibriert. Da dachte ich schon, irgendwas ist komisch, wenn ich jetzt hier gerade so viele Nachrichten bekomme. Da war mir schon klar, dass irgendwas passiert ist, dass das dann natürlich so gehypt wird. Damit habe ich jetzt nicht gerechnet. Und kriege ich ehrlicherweise auch gar nicht so mit, weil man ja doch immer noch 1000 Meter weg ist von zu Hause und noch 7 Stunden Zeitverschiebung hat.
0: Ja, trotzdem war es natürlich ein klasse Gefühl, da im Stadion zu sein. Er hat uns auch erzählt, wie die Stimmung war, als zum Beispiel Curaçao sein einziges Tor geschossen hat.
1: Die sind vor Stolz geplatzt und man muss sagen, die waren wirklich verdammt laut im Stadion. Also gerade auch noch im 1-1, aber im Prinzip jeder Zweikampf, jeder Konter, das wurde gefeiert von denen, das war brutal.
0: Ja, ist ja auch einfach schön, ne? Wenn so viele Nationen zusammen feiern.
1: Definitiv. Es waren auch viele Mexikaner im Stadion, es waren auch viele Amerikaner im Stadion, die für Deutschland überwiegend gehalten haben, wahrscheinlich vielleicht wegen Vorfahren. Das war wirklich weltverbindend und gefühlt, der Durchschnittsamerikaner versteht es aber gar nicht so, weil er trotzdem immer noch irgendwie Basketball schaut oder hier Baseball läuft oder so im Fernsehen.
0: Ja, eine schöne Idee war das von Jan Weitzel aus Alsfeld. Er hat den Namen seiner Heimatstadt auf eine Flagge geschrieben und die hat man dann beim ersten WM-Spiel der deutschen Mannschaft weltweit im Fernsehen gesehen. Wichtig ist vor allem, dass sich die Welt merkt, dass es Alsfeld heißt und nicht Alsfeld. Merken Sie sich einfach, Alsfeld ja der Hut vom Kopf, dann sind Sie auf der sicheren Seite.

0: Eine aktuelle Meldung aus dem HR4-Verkehrszentrum kommt gerade rein. Vorsicht, A67, Mönchhofdreieck Richtung Darmstadt. In der Abfahrt Büttelborn befindet sich eine Person auf der Fahrbahn. Da bitte aufpassen.
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3: Es ist jetzt genau eine Minute nach 9:30.
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3: Wo ist Bogdan B. aus Battenberg in Waldeck-Frankenberg? Der 13 Jahre alte Junge wird seit gestern Abend vermisst. Die Polizei hofft jetzt auf Hinweise aus der Bevölkerung und sucht mit einem Foto nach dem Schüler. Zuletzt gesehen wurde Bogdan B. am Abend um 19.30 Uhr. Er habe nur noch einmal kurz rausgehen wollen, sei dann aber nicht zurückgekehrt, heißt es. Bislang gebe es aber keine Hinweise auf eine Straftat oder einen Unfall, sagt mir ein Polizeisprecher. Man hoffe, dass der Junge bald von selbst wiederkomme. Bogdan B. ist etwa 1,50 Meter groß und schlank. Er hat kurze braune Haare und hat zuletzt einen grauen Pullover, eine blaue Jeans und schwarze Schuhe getragen. Marcel Ruge, Battenberg.
5: 600 Liter Diesel ausgelaufen auf der A4 bei Friedewald. Passiert ist das gegen 20.30 Uhr durch einen LKW-Unfall. Der Fahrer fährt laut Polizei bei Starkregen zu schnell, kommt rutschend auf die Mitte der Fahrbahn und wälzt dabei 30 Meter Mittelleitplanke nieder. Dabei reißt der Tank auf. Am Ende kommt der Fahrer unverletzt auf dem rechten Fahrstreifen zum Stehen. Nachfolgende Autos verteilen den Diesel mehrere hundert Meter und es wird spiegelglatt. Die Fahrbahn muss voll gesperrt werden und dann mit Bindemitteln, Ölsperren und Spezialmaschinen gereinigt werden. Diesel landet auch über Schächte in zwei Bäche. Der Schaden wird auf 100.000 Euro geschätzt. Bayer Stavrianos, Friedewald.
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3: Heute Morgen ist es ganz angenehm bei uns in Hessen.

0: Situation auf der Fahrbahn. Die A3 Würzburg Richtung Frankfurt, zwischen Hanau und dem Offenbacher Kreuz immer noch streckenweise stockend. A44 Kassel Richtung Dortmund, zwischen Marsberg und Lichtenau-Westfalen 2 Kilometer Stau nach einem Unfall auf dem rechten Fahrstreifen. A67 Mannheim Richtung Darmstadt, zwischen Lorsch und Gernsheim 4 Kilometer stockender Verkehr wegen einer Tagesbaustelle auf dem rechten Fahrstreifen. Dann nochmal A67 Darmstadt Richtung Mönchhof-Dreieck, zwischen Rüsselsheimer Dreieck und Rüsselsheim-Ost 2 Kilometer Stau und stockender Verkehr und dadurch auch streckenweise stockender Verkehr auf der A60 zwischen Ginsheim-Gustavsburg und dem Rüsselsheimer Dreieck. A643 jetzt, Mainz Richtung Wiesbaden, zwischen Dreieck Mainz und dem Schiersteiner Kreuz 6 Kilometer stockender Verkehr. A661 Igelsbach Richtung Oberursel, zwischen Preungesheimer Dreieck und Frankfurt-Eckenheim 2 Kilometer stockender Verkehr nach einem Unfall mit einem Bus und einem LKW. Das alles ist auf dem rechten Fahrstreifen passiert.
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0: Alle, die unterm Dach wohnen, genießen heute Morgen noch mal richtig ihre Wohnung. In den kommenden Tagen wird's ja heiß hier in Hessen und wir alle wissen's, je weiter oben im Haus man wohnt, desto wärmer ist es halt einfach im Laufe des Tages. Tanja Lasch hören wir gleich mit ihrem aktuellen Titel. Der heißt Unterm Dach. Dafür geht's los mit Dorn. 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

0: 11 nach halb 9, hier ist HR4. Und wenn Giovanni Zarrella singt, feiern alle mit. Ich hab's am Montag selbst in Fulda auf dem Domplatz beim Hessentag erlebt. Da hat er echt alle begeistert. Und jetzt legt er nochmal nach. Nächste Woche Freitag, am 26. Juni, singt Giovanni Zarrella live und open air mit seiner Band in Butzbach auf dem Schlosshof. Und ich sag mal so, die Lostrommel hat sich schnell gefüllt und rausgezogen haben wir da den Namen von Christina Düsterwald aus Butzbach. Wir haben sie gerade eben überrascht. Herzlichen Glückwunsch!
1: Ja, wie geil ist das denn? Meine Mutter wird sich freuen, die Sau. Oh, danke.
0: Ja, das heißt, die Mutter darf mit.
1: Also, ich erzähl's Ihnen jetzt. Ich war gestern beim Spinning-Kurs und ich habe gesagt, Leute, meine Mutter hängt mir seit einem halben Jahr in den Ohren, sie will zu Giovanni Zarrella. Ich so, okay, alles klar. Mama, gedillig, ich werde die Karten gewinnen, habe ich so großkotzig gesagt. Habe ich im Spinning-Kurs auch gesagt und habe gesagt, Leute, ich gewinne die Karten noch. Glaubt's mir, nur wer mitmacht, kann gewinnen. So, also was habe ich gemacht? Ich habe die Karten gewonnen, ich freue mich wie ein Plätzchen.
0: Ja, großartig. Geil. Großartig. Christina, ich freue mich mit Ihnen. Man muss es halt vorher einfach nur sagen, ne? Dann passiert's auch. Also ganz, ganz viel Spaß beim Konzert. Und noch mehr Tickets für Butzbach gibt's morgen früh wieder bei mir. Aber solange müssen wir natürlich nicht auf Giovanni warten. Der ist jetzt schon da.
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1: Der hessische Oscar für die Ahle Wurst ist der Hessen-Löwe-Pokal. Er wird heute in Fulda auf dem Hessentag verliehen, Katja.
2: Der Fleischerverband Hessen holt die nordhessische Spezialität Ahle Wurst auf die Hessentagsbühne der Kreishandwerkerschaft Fulda auf dem Borgiasplatz.
1: Und ich frage mal ganz uneigennützig, wer hat den ersten Platz gemacht?
2: Die besten Ahle Wurst-Metzger sind dieses Jahr Metzger Köhler aus Hof Geismar und Metzger Dressler aus Groß-Almerode. Sie sind die Fleischereien, die die ersten Plätze belegt haben in den Wurstkategorien Stracke, Runde und Feldkieker. Und genau dafür gibt's nachher den Pokal Hessenlöwe.
1: Der Sommer nimmt Anlauf und kickt dann ab morgen so richtig rein in ganz Hessen. Das können wir schon mal einen Stehplatz buchen, ne? Im Freibadbecken.
2: Manche Freibäder haben ja richtig aufgerüstet. Zum Beispiel das Freibad Rosenau in Fulda. Das bietet seit dieser Saison Relax-Liegen zum Rumpflezen. Mhm. Und du kannst dein E-Bike-Akku kostenlos aufladen.
1: Oh, praktisch.
2: Ja. Das Dieburger Ludwig-Steinmetz-Bad ist auch klar für den Ansturm. Die Stadt Dieburg hat die Liegewiese aufgemotzt mit Rollrasen.
1: Oho. Und das Wetter, ne, motzt sich auch auf. Es war gestern wieder ein Tick wärmer als in den Tagen davor.
2: Die Höchsttemperatur hat in Schauenburg bei 22 Grad gelegen. In Frankfurt am Flughafen hat der DWD 27 Grad gemessen. Und vergangene Nacht hatten wir dann 12 Grad in Schauenburg und 15 Grad in Frankfurt.
1: Und am nassesten von oben war es in Vielbrunn im Odenwald mit 1,2 Millimeter Regen. Schauenburg und Gießen melden 0,1 Millimeter. Frankfurt noch weniger, nur geringer Niederschlag.
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12: 9 Uhr. Kultusminister weist Kritik an Kürzungen zurück. Deutsche Innenminister beraten über gewalttätige Kinder. Österreich besiegt Jordanien bei Fußball-WM. Das Wetter, teils Sonne, teils Wolken, 22 bis 30 Grad. Die Nachrichten mit Volker Kinkel. Guten Morgen. Die Gewerkschaft GEW und andere Organisationen haben heute zu Protesten im Bildungsbereich aufgerufen. Auch in Hessen sind Aktionen geplant. Hier gibt es unter anderem viel Kritik an geplanten Kürzungen bei den integrierten Gesamtschulen. Bildungsminister Schwarz hat sie in hr-info zurückgewiesen.
13: Die integrierten Gesamtschulen, die werden weiter hervorragend unterstützt mit dem zweitniedrigsten Klassenteil am bundesweit. Das muss man sich vergegenwärtigen. Nur Hamburg ist da noch niedriger. Wir sind dort besser aufgestellt als die Bayern. Wir sind dort besser aufgestellt als Baden-Württemberg. Die integrierten Gesamtschulen sind wirklich sehr, sehr privilegiert im Vergleich zu anderen Schulformen.
12: Wenn Flüchtlinge in Deutschland Straftaten begehen, sollten sie leichter abgeschoben werden können. Das findet der Hamburger Innensenator Grote. Er ist aktuell auch Vorsitzender der Innenministerkonferenz, die heute in Hamburg zusammenkommt. Der SPD-Politiker sagte dem Redaktionsnetzwerk Deutschland, die hohen rechtlichen Hürden dafür müssten fallen, egal woher die Flüchtlinge kommen. Die G7-Staaten wollen den Druck auf Russland nochmal erhöhen. Die Staats- und Regierungschefs von Deutschland, Großbritannien, Frankreich, Italien sowie Kanada, Japan und den USA haben neue Sanktionen beschlossen. Zum Beispiel stehen jetzt weitere 20 Tanker auf der Sanktionsliste. Heute geht das Treffen der G7 weiter. Dann geht es unter anderem um die Weltwirtschaft. Ein Jahr Gedenkort Notaufnahmelager Gießen. Eine interaktive Dauerausstellung erinnert dort an die Fluchtgeschichten von mehr als 1 Million Menschen, die über Gießen in die Bundesrepublik gekommen sind, vor allem aus der ehemaligen DDR. HR-Reporter Marc Klug.
14: Bisher haben sich knapp 20.000 Menschen die kostenlose interaktive Ausstellung angeschaut. Das übertrifft die Erwartung, hat mir Projektleiter Florian Greiner gesagt. Das Land Hessen hatte rund 7 Millionen Euro in den Gedenkort investiert. Das Team vom Notaufnahmelager erinnert auch heute an einen Jahrestag. Am 17. Juni 1953 gab es einen Arbeiteraufstand in der damaligen DDR.
12: Erfolgreicher Auftakt für Österreich bei der Fußballweltmeisterschaft. 3:1 gegen Jordanien heute früh. Aus dem WM-Team Jan Wochner.
15: Gegen WM-Neuling Jordanien gingen die Österreicher Mitte der ersten Hälfte in Führung. Romano Schmid von Werder Bremen traf sehenswert mit einem Schlenzer in den Torwinkel zum 1:0. Jordanien die bessere Mannschaft mit dem verdienten Ausgleich nach der Pause. Ali Olwan schoss in der 50. Minute das erste WM-Tor überhaupt für Jordanien. Danach schwamm Österreich kurzzeitig. Ein Eigentor von Alarab und ein verwandelter Handelfmeter von Arnautovic in der Nachspielzeit reichten dem ÖFB-Team zum Sieg.
12: Die anderen Ergebnisse: Argentinien, Algerien 3:0, Irak, Norwegen 1:4 und Frankreich, Senegal 3:1. Und das passiert heute noch. Polen und Deutschland wollen ihre militärische Zusammenarbeit vertiefen. Verteidigungsminister Pistorius wird dazu in Warschau ein Abkommen unterzeichnen. Das EU-Parlament stimmt darüber ab, ob die Regeln für den Einsatz von Gentechnik gelockert werden. Dann müssten nicht mehr alle Produkte aus veränderten Pflanzen gekennzeichnet werden. Und es wird eng wegen Bauarbeiten auf der Autobahn 5 zwischen Weiterstadt und Langenmühlfelden. Auf etwa 4 Kilometern werden alle Fahrstreifen erneuert. Das waren die Nachrichten.
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16: Ganz angenehm geht's eigentlich in diesen Mittwoch. Es riecht so richtig schön nach Sommer, wenn man rausgeht. Das ist der Vorbote auf das, was da kommt. Peter Schwarz hat den Überblick für uns.
17: Ja, deutlich wärmer wird's heute in Nordhessen schon mal, aber der Tag hat noch ein paar Schönheitsfehler, denn es ziehen noch mal dichte Wolken über die Region. Die haben hier und da sogar ein bisschen Regen im Gepäck, aber das ist eher so leichtes Getröpfel. Und die Sonne ist hin und wieder auch dabei, aber wie gesagt, die Temperaturen passen sich der Jahreszeit an mit 22 Grad auf den Höhen und bis zu 26 an der Werra. Dann ist die Durststrecke aber überstanden und der Sommer dreht dann ab morgen richtig auf mit 30 Grad und mehr.
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16: A44 Kassel Richtung Dortmund. Zwischen Marsberg und Lichtenau-Westfalen 3 Kilometer Stau nach einem Unfall auf dem rechten Fahrstreifen. A67 Mannheim Richtung Darmstadt. Zwischen Lorsch und Gernsheim 5 Kilometer Stau wegen einer Tagesbaustelle auf dem rechten Fahrstreifen. A67 Darmstadt Richtung Mönchhof-Dreieck. Zwischen Rüsselsheimer Dreieck und Rüsselsheim-Ost 2 Kilometer Stau und stockender Verkehr. Und dadurch auch streckenweise stockender Verkehr auf der A60 zwischen Günzheim-Gustavsburg und dem Rüsselsheimer Dreieck. A643 Mainz Richtung Wiesbaden, zwischen dem Dreieck Mainz und dem Schiersteiner Kreuz streckenweise stockender Verkehr. Dann ebenfalls streckenweise stockend auf der A661 Oberursel Richtung Egelsbach, zwischen Bad Homburger Kreuz und Frankfurt-Eckenheim und dadurch dann nochmal 4 Kilometer stockend auf der A5 zwischen dem Nordwestkreuz Frankfurt und dem Bad Homburger Kreuz. Und der Hinweis für Sie, Besuchern des Hessentags in Fulda wird empfohlen, öffentliche Verkehrsmittel zu nutzen. Bei der Anreise mit dem PKW bitte den Beschilderungen zu den ausgewiesenen Parkplätzen folgen. Informationen rund um den Hessentag finden Sie unter www.hessentag-fulda.de.
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16: Tja, und Hessentag ist das Stichwort bei uns. Der Hessentag in Fulda läuft ja noch bis zum Sonntag und es gibt noch jede Menge tolle Veranstaltungen und auch eine ganze Menge Programme, wo wir selber mitmachen können. Der Hessentag zum Mitmachen. Bei mir war es am Montag zeitlich knapp, Sachen auszuprobieren. Deshalb haben wir unseren HR4-Reporter Daniel Kethner losgeschickt und der sagt uns gleich, wo wir überall mitmachen können.
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Eine aktuelle Meldung aus dem HR4-Verkehrszentrum. Vorsicht auf der A5 Darmstadt-Heidelberg. Zwischen Heppenheim und Hemsbach befindet sich ein angefahrenes Tier auf dem linken Fahrstreifen. Passen Sie dort bitte entsprechend auf.

0: Love Affair in HR4 um gleich 16 nach 9. Es ist Halbzeit beim Hessentag in Fulda. Unser HR4 Hessentagsreporter Daniel Kethner ist für uns jeden Tag unterwegs in der Stadt. Und natürlich hat er auch jede Menge Mitmachangebote ausprobiert. Und gerade tobt er sich aus und schwingt den Hammer, so wie sich das anhört. Daniel, wo erwischen wir dich denn gerade?
1: Ja, wir sind hier gerade beim Schieferklopfen, beziehungsweise ich habe eben schon gelernt, offiziell heißt es Schiefer zurichten. Neben mir steht der Leon, das ist hier der Dachdeckermeister. Und wir haben hier einerseits eine Haubrücke sozusagen, das ist ein flaches Eisen, auf der einen Seite spitz, das schlägt man in Holz ein. Und dann hat man oben eine super schmale Auflagefläche, wo man die Schieferplatte auflegen kann. Leon, was muss man denn dann beachten, wie geht's denn weiter?
2: Genau, mit dem Schieferhammer, das ist das zweite Werkzeug, was ich brauche, gehe ich an der Hauptbrücke so rauf und runter. Man kann sich das so ein bisschen vorstellen wie so eine Schere, die auf und zu geht. Und dann bleibe ich einfach nur mit dem Schieferhammer möglichst nah hier in der Mitte und kann dann die Form hier zurichten, die ich gern haben will.
1: Ich habe das eben auch schon mal ausprobiert, das ist gar nicht so leicht. Man muss Gefühl haben, aber trotzdem wird ein bisschen Schmackes draufhauen. Wie stellen sich denn die Leute hier so an?
2: Auch im Normalfall funktioniert das ganz gut. Vielleicht beim ersten Mal noch nicht ganz so gut. Die ersten paar Schläge, die sind dann noch ein bisschen holprig. Aber im Normalfall geht jeder bei uns mit einem Schieferherz vom Stand.
1: Sehr schön.
0: Da muss man sich auf jeden Fall gut konzentrieren, so wie ich das raushöre. Und natürlich gibt es beim Hessentag in Fulda ja auch die beliebte Sonderausstellung der Natur auf der Spur. Was sollten wir da auf jeden Fall ausprobieren?
1: Es gibt da ein riesengroßes Zelt, da ist die Rhön nach imitiert. Nicht 1:1, das wäre ein bisschen schwierig gewesen, aber schon eine Hügellandschaft, die aufgeschüttet ist und da kann man sogar drauf rumlaufen. Und wenn man in das Zelt reingeht, da sieht man gleich, ach guck mal da oben, das ist die Wasserkuppe, das Radom, diese runde weiße Kugel. Daneben der Adler, das ist ja das Fliegerdenkmal und oben von der Decke hängt auch ein Segelflieger runter. Und das ist alles so gut gemacht, dass man das Gefühl hat, hier, ich bin gerade in der Natur und ich kann ein bisschen die Rhön entdecken. Und das riecht auch so ein bisschen nach Natur. Es gibt verschiedene Bereiche der Rhön, die gezeigt werden, zum Beispiel das Rote Moor. Da erfährt man dann, was ist das Rote Moor, warum ist das so wichtig? Und das kommt bei den Besuchern richtig gut an.
3: Ja, lauter grüne Sachen, lauter Natur.
4: Man riecht den Wald förmlich, den man auch vorgeführt bekommt. Und man sieht einen Schwarzstorch und ein paar Habichte.
5: Sehr schön gemacht.
6: Die Wasserkuppe, der Nachbau, das ist ja super gemacht.
1: Ja, und außerhalb des Zeltes geht's auch weiter, da gibt's viel zu entdecken. Zum Beispiel kann man bei einer Holzke probieren, wie man eine Kuh melkt oder milkt. Ich weiß gar nicht, wie das richtige Wort
0: ist. Ich glaube, melken ist das richtige Wort, ja.
1: Melken ist das richtige Wort. Das ist ja auch nicht so einfach. Oder man kann zum Beispiel aus einer Kartoffel einen Stempel schnitzen, in Farbe tunken und dann seinen eigenen Stoffbeutel gestalten. Und den kann man dann auch mitnehmen.
0: Ganz kurz noch, die Hessentagstraße geht ja dieses Jahr vom Bahnhof durch die Innenstadt bis in die Fuldaauen runter, etwa 3 Kilometer lang. Das ist schon sportlich, ne?
1: Das ist schon sportlich. Es dauert auf jeden Fall, bis man die Hessentagsstraße einmal komplett langgelaufen ist. Wer dann aber sagt, ich habe noch genug Energie, der kann sich zum Festival des Sports bewegen. Das ist auch ziemlich am Ende der Hessentagsstraße. Da kann man zum Beispiel Biathlon machen. Direkt gegenüber gibt's auch eine mobile Skisprungschanze, die man ausprobieren kann. Und wer sagt, ich habe noch richtig, richtig Energie, der kann auch zum Ninja-Parcours, den kann man ausprobieren. Da braucht man viel Griffkraft, habe ich gehört. Da muss man sich quasi von Hindernis zu Hindernis schwingen. Das ist gar nicht so leicht. Da bleibe ich hier lieber bei den Dachdecker-Jungs.
0: Ja, es gibt auf jeden Fall eine Menge zum Ausprobieren und Mitmachen auf dem Hessentag. Live aus Fulda war das HR4-Reporter und jetzt wohl auch Nachwuchsdachdecker Daniel Kethner. Hau dir beim Schieferkloppen bloß nicht auf den Daumen drauf.
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Annemarie Eilfeld erzeugt einfach ein Gefühl von Wärme mit ihrem Hit Neugeboren in HR4. Und wo uns gerade so schön warm ums Herz ist, geht's jetzt direkt mit ein bisschen italienischer Wärme in HR4 weiter. Von Adriano Celentano und Claudia Mori.

0: Hier ist HR4. 9.30 Uhr ist es. Jetzt geht's wieder raus zu unseren HR4-Reportern.
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2: Für die Spitze in Deutschland hat es leider nicht gereicht. Die beste Schülerfirma Hessens hat beim Bundeswettbewerb keinen Platz auf dem Treppchen abräumen können. Die Schülerfirma Motivate von den beruflichen Schulen Korbach und Bad Arolsen hat sich mehr Bewusstsein für die eigene Gesundheit zum Geschäftsmodell gemacht. Dafür verkaufen die Schüler ein Armband. Wer das kauft, kann an Challenges teilnehmen, zum Beispiel weniger am Handy sein oder mehr Zeit an der frischen Luft verbringen. Auch Achtsamkeit und Selfcare will die Schülerfirma damit fördern. Das Konzept hatte im April die Jury des hessischen Schülerfirma-Wettbewerbs voll überzeugt. Beim Bundeswettbewerb in Köln waren gestern andere Firmen besser. Jonas Vogt, Studio Nordhessen.
3: Glückliches Ende einer Vermisstensuche in Waldeck-Frankenberg. Der 13 Jahre alte Bogdan B. aus Battenberg ist wieder da. Eine Polizeistreife hat den Jungen heute Morgen aufgegabelt. Bogdan B. ist gestern Abend als vermisst gemeldet worden. Laut Polizei will der Junge gegen 19.30 Uhr nur mal kurz vor die Tür gehen, kommt dann aber nicht zurück nach Hause. Also sucht die Polizei nur Stunden später auch mit einem Foto nach dem Schüler. Warum genau der 13-Jährige von zu Hause ausgerissen ist und wo er sich die Nacht über aufgehalten hat. Dazu hat der Junge bislang gegenüber der Polizei keine Angaben gemacht. Marcel Ruge, Battenberg.
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4: Recht solide starten wir in diesen Mittwoch. Es geht mit so einer gewissen Grundwärme los und der Sommer nimmt langsam Anlauf für uns. Unser Wettermann Peter Schwarz hat das für uns im Blick.
5: Ja, das ist auch eine ganz andere Luftmasse, die uns da jetzt von Spanien her erreicht. Und die vermischt sich hier mit der feuchten Luft und deshalb wird es ab jetzt richtig schwül. Heute gibt es schon mal 22 bis 26 Grad in der Region, aber wir haben zeitweise noch recht viele Wolken und hier und da ist sogar ein bisschen Regen mit dabei. Die Sonne kommt aber auch schon mal raus. Das ist also heute Auftakt zur Hitze, die dann ab morgen angesagt ist und dann bis über 30 Grad bringt. Dazu dann auch Sonnenschein von früh bis spät.
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4: Vorsicht auf der A44 Eisenach Richtung Kassel. Zwischen Ringgau und Eschwege liegt ein Metallteil auf der Fahrbahn. A67 Mannheim Richtung Darmstadt. Zwischen Lorsch und Gernsheim 4 Kilometer stockender Verkehr wegen einer Tagesbaustelle auf dem rechten Fahrstreifen. Und A643 Mainz Richtung Wiesbaden. Zwischen Dreieck Mainz und dem Schiersteiner Kreuz streckenweise stockender Verkehr.
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4: Und täglich grüßt das Murmeltier. Dieser Film fällt mir immer wieder ein, wenn ich Sonny and Cher mit I Got You Babe höre.

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1: Heute knacken wir im Süden von Hessen die 30-Grad-Marke und spätestens am Wochenende kommen wir überall ins Schwitzen. Ja, da denken viele schon mal über die passende Strategie nach, ne? Frühmorgens lüften, Rollos tagsüber runterlassen, das wäre so meine Idee. Und wenn es gar nichts mehr nützt, dann hilft vielleicht ja eine Klimaanlage. Die Stiftung Warentest hat einige Modelle durchgecheckt und Tester Roman Schuckis sagt, ja, günstig sind die alle nicht.
2: Eine gute ist ab 1.300 Euro. Das muss man natürlich erstmal in die Hand nehmen. Dazu kämen dann Installation und Wartungskosten. Also das ist schon eine Hausnummer. Und muss man auch immer dazu sagen, man braucht die Erlaubnis des Vermieters, wenn man nicht selber Eigentümer ist. Also das ist so gesehen eine begrenzte Möglichkeit. Wir hatten einmal im Test Zweikanal-Monoblock-Gerät. Das ist eine gute Idee insofern, als dass eine typische Schwäche der Monoblöcke nicht auftritt. Dass nämlich durch einen Schlauch immer Wärme unkontrolliert nachströmt in den Raum.
1: Monoblock-Geräte sind flexibel und können einfach so in den Raum gestellt werden. Die Stiftung Warentest rät im Allgemeinen aber eher von solchen Geräten ab.
2: Weil sie im Verhältnis zu ihrer Kühlleistung nicht sehr effizient sind. Die kühlen ganz okay, tun sich schwer bei höheren Temperaturen, das muss man auch dazu sagen. Aber im Verhältnis zur Kühlleistung sind sie recht ineffizient. Das heißt also, dass sich, auch wenn die in der Anschaffung günstig sein mögen, einfach an Stromkosten im Verhältnis zu dem, was rauskommt, am Ende relativ viel zahlt. Also die französischen Kollegen haben das mal ausgerechnet. Die haben in zwei Wochen 65 Euro Stromkosten mit einem Monoblock in Dauerbetrieb ermittelt. Das muss nicht so hoch sein, aber die sind im Vergleich teurer nachher im Gebrauch.
1: Das ist wirklich happig. Aber es gibt ja auch noch den guten alten Ventilator.
2: Ein Ventilator kühlt die Luft nicht direkt. Es sei denn, man stellt ihn vor ein Fenster. Kann man natürlich auch machen, wenn man morgens das Fenster aufmacht und die kühle Luft reinströmt, kann der Ventilator auf höchster Stufe dafür sorgen, dass die Luft gut verteilt wird. Das ist schon mal eine gute Idee. Das haben wir auch getestet. Das heißt, bei uns im Test durchlüften und die da gut abschneiden, haben es auch gut gemacht. Ventilator ist eine Zwischenlösung, weil er auf der Haut das Gefühl gibt, dass es kühler ist. Er kühlt aber die Luft nicht runter. Aber fürs Wohlbefinden ist auf jeden Fall auch eine gute Idee.
1: Der Härtefall ist natürlich das Dachgeschoss und auch da hat Roman Schuckis eine Idee.
2: Es gibt spezielle Markisen für die Dachfenster. Wenn das alles nicht funktioniert, wären Sonnenschutzfolien noch eine gute Idee. Die gibt es in stark reflektieren. Da sind die wirklich sehr effektiv. Da halten die über 80% der Sonneneinstrahlung ab und das ist wirklich ein drastischer Temperaturunterschied, wenn man die anbringt. Stark reflektierende sollte man aber tatsächlich nur auf dem Dach anbringen, weil die so stark glänzen, dass sie andere Anwohner stören können. Insofern sollten die eher nur im Dachgeschoss gebraucht werden, aber da sind sie wirklich sehr effektiv. Also wir haben ausgerechnet, wie viel der Sonnenstunden im Jahr da reduziert werden und das sind 70% weniger an Temperaturen über 26 Grad, also in unserem Modellversuch zumindest.
1: Ja, jedes bisschen hilft, ne, um die Wohnung oder das Haus kühl zu halten. Ansonsten helfen wie immer kühle Getränke, das geht ja immer, ne? Bei der Hitzewelle, die gerade im Anflug ist.
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0: aber in HR4. 7:07 ist es jetzt. Britta Lohmann ist da. Wir haben ja gerade drüber gesprochen, in Haus und Garten, wie man das Haus zu Hause kühl hält und vielleicht auch kühl kriegt, wenn es zu warm wird. Wie schaffst du das zu Hause, dass es nicht zu warm wird?
1: Also so ist es bei uns zu Hause eigentlich okay. Also gestern habe ich zum Beispiel gedacht, ja, es war so kalt.
0: Ein bisschen frisch sogar.
1: Ja, und dann bin ich raus und habe gedacht, boah, ist ja warm. Aber ich habe Glück, unterm Dach ist es ein bisschen schwierig, da habe ich tatsächlich einen Ventilator.
0: Ja, dann weißt du, dann tupper diese Kälte, die jetzt bei dir im Haus noch vorherrscht, einfach ein.
1: Ja. Ne?
0: Die frierst du ein und dann lässt du die wieder raus, wenn es jetzt heiß wird.
1: Ach ja, schau, perfekt.
0: Das. Ach, frag doch einfach mich.
1: Ja, mach ich.
0: Lieber nicht.

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12: 10 Uhr. Innenminister beraten auch über zivile Verteidigung. Hessens Kultusminister weist Kritik an Kürzungen zurück. Österreich besiegt Jordanien bei Fußball-WM. Das Wetter, teils Sonne, teils Wolken, 22 bis 30 Grad. Die Nachrichten mit Volker Kinkel. Die Innenminister von Bund und Ländern treffen sich ab heute zu ihrer Frühjahrstagung. Im Mittelpunkt der Gespräche in Hamburg steht dabei die zivile Verteidigung. Oliver Wuttke.
13: Mit Verteidigungsminister Boris Pistorius stößt am Freitag ein ungewöhnlicher Gast zur Runde, denn äußere und innere Sicherheit verschmelzen in Zeiten hybrider Bedrohung immer stärker. Das Signal, Landesverteidigung beginnt nicht an der Außengrenze, sondern vor der Haustür, mit dem Schutz der Bevölkerung und ihrer Versorgung, der Sicherung von Energienetzen und Kommunikationswegen. Ein weiterer Schwerpunkt, der Kampf gegen sexualisierte Gewalt und Missbrauch im Internet.
12: Im Ringen um Fachkräfte hat Deutschland inzwischen Hunderttausende Menschen angeworben. Nach Angaben des Bundesinnenministeriums haben seit 2020 rund 765.000 Menschen aus Nicht-EU-Staaten eine Aufenthaltserlaubnis bekommen im Rahmen des entsprechenden Zuwanderungsprogramms. Allein im letzten Jahr kamen demnach über 200.000 Fachkräfte. Als Fachkräfte gelten Menschen mit Berufsausbildung oder Hochschulabschluss. Mehr Geld für Bildung. Unter diesem Motto finden heute in ganz Hessen Protestaktionen statt. Zum Beispiel in Frankfurt, Wiesbaden oder Offenbach. Eltern, Schüler, aber auch die Gewerkschaft GEW sind sauer, weil die Landesregierung viel sparen will. HR-Reporterin Alicia Lindhoff.
14: Bei den Schulen trifft das besonders sogenannte Brennpunktschulen und damit natürlich die Schülerinnen und Schüler, die eh schon nicht so tolle Chancen auf einen guten Abschluss haben. Ja, und das treibt viele Eltern gerade echt um. Die schließen sich hessenweit in Chatgruppen zusammen, schreiben offene Briefe an die Landesregierung und organisieren Aktionen, weil sie diese Kürzungen einfach nicht hinnehmen wollen.
12: Hessens Kultusminister weist Kritik an Kürzungen im Schulbereich aber zurück. In anderen Bundesländern gäbe es weniger Lehrerstellen. In Wiesbaden ist in der Fußgängerzone ein Fassadenteil von einem Haus gefallen. Deswegen ist die Feuerwehr gestern Nachmittag ausgerückt. Demnach war ein heruntergefallenes Gipsteil einer Verzierung, 1 Kilo schwer. Weitere lockere Teile hat die Feuerwehr eingesammelt. Sie appelliert an Hausbesitzer, ihre Immobilien in Schuss zu halten. Mais, der besser mit Schädlingen klarkommt, oder Tomatenpflanzen mit besonders großen Früchten. Im Supermarkt könnte bald nicht mehr ganz klar sein, ob dabei Gentechnik im Spiel war. Das EU-Parlament stimmt heute darüber ab, die Kennzeichnungspflicht für bestimmte Techniken zu lockern. Zum Beispiel dann, wenn die Genschere zum Einsatz kommt, also Gene beschnitten werden und kein fremdes Erbgut verwendet wird. Experten hoffen darauf, dass Pflanzen so besser an den Klimawandel angepasst werden können. Bei der Fußballweltmeisterschaft sind die Gruppenspiele der Nacht vorbei. Geglänzt haben vor allem die Superstars unter den Fußballern. Aus dem WM-Team Michael Küster.
1: Überragend war dabei Lionel Messi, der mit seinen 3 Toren Argentinien im Alleingang zum 3:0 über Algerien schoss und der damit den Torrekord von Miroslav Klose eingestellt hat. In derselben Gruppe mühte sich am frühen Morgen Österreich zu einem 3:1 gegen Neuling Jordanien. Schon am Abend hat Vize-Weltmeister Frankreich mit 3:1 gegen den Senegal gewonnen. 2 Tore erzielte dabei Kylian Mbappé. Ebenfalls doppelt getroffen hat der Norweger Erling Haaland. Die Skandinavier haben nach dem 4:1 über den Irak sogar die Tabellenführung in Gruppe I übernommen.
12: Das waren die Nachrichten.
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2: Das ist heute teils aufgelockert mit Sonnenschein, teils stärker bewölkt. Im Süden scheint die Sonne am häufigsten. Meist bleibt es trocken, nur vereinzelt gibt's mal ein paar Tropfen. 22 bis 30 Grad, dazu wird schon teilweise schwül. Diemelsee 23, Grünberg 26, Riedstadt 29 Grad. Morgen viel Sonnenschein, nur hier und da mal ein paar lockere Wolken. Sehr warm bis heiß und schwül, 28 bis 34 Grad. Und die Aussichten. Am Freitag neben ein paar Wolkenfeldern häufig Sonnenschein, am späteren Nachmittag und Abend örtlich heftige Hitzegewitter möglich bei 31 bis 37 Grad. Samstag überwiegend sonnig, vor allem am Nachmittag und Abend heftige Hitzegewitter möglich. Schwül heiß 32 bis 37 Grad.
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2: 10:04, Vorsicht auf der A66 Frankfurt Richtung Fulda. Zwischen Maintal-Bischofsheim und Maintal-Dörnigheim liegt ein Eimer auf dem linken Fahrstreifen. A7 Kassel Richtung Fulda, zwischen Niederaula und Hünfeld-Schlitz 2 Kilometer Stau. A67 Mannheim Richtung Darmstadt, zwischen Lorsch und Gernsheim 3 Kilometer Stau und stockender Verkehr wegen einer Baustelle auf dem rechten Fahrstreifen. A643 Mainz Richtung Wiesbaden, zwischen Mainz-Gonsenheim und Schiersteiner Kreuz 2 Kilometer stockender Verkehr. Und ein Hinweis, Besuchern des Hessentags in Fulda wird empfohlen, öffentliche Verkehrsmittel zu nutzen. Bei der Anreise mit dem Auto bitte den Beschilderungen zu den ausgewiesenen Parkplätzen folgen. 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
2: Ich lebe ja so richtig auf dem Dorf, ja, und ich denke oft, ja, den Tierpark musste gar nicht. Hast du alles vor der Haustür rumlaufen oder eben im Garten? Erst kürzlich ein Reh mit dem Kids, die hatten da mächtig Spaß, haben da einfach nur auf der Wiese rumgestanden. Aber die mögen ja zum Teil leider auch ganz gerne unsere Rosen, also machen nicht nur Freude. Was tun, das erfahren wir gleich nach 3 Hits.
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0: Das ist Landleben. Zwei Rehe standen die Tage ja bei mir im Garten. Eine Mutter mit ihrem Kitz. Das Kitz ist wie verrückt im Kreis gelaufen und hat anscheinend jede Menge Spaß gehabt. Vera John aus dem hr4-Team hat es ähnlich erlebt. Kitz und Mama Reh. Und wir haben uns gefragt, warum kommen die eigentlich so gerne in unsere Gärten? Und haben mal bei Markus Stifter vom Landesjagdverband Hessen nachgefragt. Der hat uns gesagt...
1: Rehe kommen ja ganz gerne auch in die Hausgärten, insbesondere da, wo halt eben eine Nähe zu Feld- oder Waldrändern besteht. Und da suchen sie natürlich auch nach Nahrung und oft auch nach Ruhe. Weil meistens ist es ja so, dass auf den Spazierwegen rund um den Ortschaften relativ viel los ist. Aber dann in Gärten, die gut eingewachsen sind zum Beispiel, es für die Rehe dann relativ ruhig ist und die da auch sichtgeschützt unterwegs sein können.
0: Also Ruhe suchen sie, aber sie kommen auch gern zum Fressen. Bei Vera haben sie nämlich alle Rosenknospen und Triebe abgeknabbert. Die scheinen unsere Gärten also... ja, als Sternerestaurant zu nutzen.
1: Genau, die Rehe sind nämlich sogenannte Konzentratselektierer, sagen wir. Also Rehe sind jetzt nicht wie eine Kuh und stehen auf einer Wiese und äsen dieses ganze Grün dort ab, sondern die suchen sich bewusst schmackhafte Knospen und dazu gehören natürlich auch Rosen oder andere frische Triebe in Gärten und deshalb sind die so besonders attraktiv. Auch weil die in Gärten meistens gedüngt werden und deshalb sehr, sehr nährstoffreich sind.
0: Vera hat jetzt frische Schafwolle an die Rosen gehängt, um die Rehe mit dem Geruch vom Knabbern abzuhalten. Was haben Sie denn noch für Ratschläge?
1: Falls man zum Beispiel einen Zaun ziehen möchte, das ist natürlich die sicherste Art und Weise, dann muss dieser Zaun aber immer gespannt und auch ordnungsgemäß aufgestellt sein, dass sich die Rehe da drin nicht verfangen können. Also nicht, dass der dann halb lose dort irgendwie runterhängt und dann die Rehe dort reinspringen und dann in dem Zaun sich schwer verletzen können. Alle anderen Varianten, die mit dem Verkrämungseffekt arbeiten, die haben meistens keinen langen Bestand, weil sich die Tiere an Gerüche zum Beispiel sehr gut gewöhnen. Aber wenn es jetzt darum geht, die kurzfristig dann aus dem Garten zu vertreiben, kann man zum Beispiel einen großen blauen Müllsack nehmen, den über einen Pfosten stülpen im Garten und dann bewegt er sich im Wind und macht entsprechende Geräusche. Dann trägt das auch dazu bei, dass das Muttertier in der Regel das Kitz dort rausführt, einfach weil es irritiert ist über dieses Geräusch und über das Flattern dieses Müllbeutels.
0: Also auch eine gute Idee, wenn wir nicht wollen, dass die Rehe unsere Rosen abknabbern. Danke für die Infos an Markus Stifter vom Landesjagdverband Hessen.
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4: Es ist 10:30. Vorsicht auf der A3 Köln Richtung Frankfurt. Zwischen Niedernhausen und dem Wiesbadener Kreuz Reifenteile auf der Fahrbahn. A3 Frankfurt Richtung Köln zwischen Kelsterbach und Mönchhof-Dreieck 2 Kilometer stockender Verkehr. A7 Kassel Richtung Fulda zwischen Niederaula und Hünfeld-Schlitz 2 Kilometer Stau. A67 Mannheim Richtung Darmstadt zwischen Lorsch und Gernsheim 3 Kilometer stockender Verkehr wegen einer Tagesbaustelle auf dem rechten Fahrstreifen. A643 Mainz Richtung Wiesbaden zwischen Mainz-Gonsenheim und dem Schiersteiner Kreuz 3 Kilometer stockender Verkehr. Ich wünsche eine gute Fahrt.
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4: Und einen schönen Mittwoch, den wünsche ich Ihnen auch. Ja, heute nochmal jetzt Fenster aufreißen, um noch ein bisschen frische Luft reinzubekommen, falls sie noch da ist, bevor jetzt die Hitze kommt und die heißen Tage uns bevorstehen. Eine tolle Sache ist natürlich auch, wenn man Schüler oder Schülerin ist und nicht im Klassenzimmer sitzen muss, sondern vielleicht ins Waldkunstklassenzimmer raus kann. Was das genau ist, das erzählt uns unser Reporter in dieser halben Stunde.

Das ist die Musik für Ihren Mittwochvormittag. Hier ist HR4 und France Gall, sie war erst 17 Jahre jung, als sie den ESC gewonnen hat. 1965 war das, für Luxemburg. Und damals lief das noch ganz anders ab, so mit dem Auswählen. Ein Luxemburger Fernsehsender hatte France Gall ausgewählt und ihr dann 10 Lieder vorgelegt. Ja, und aus denen 10 konnte sie dann wählen und hat wohl einfach den richtigen Riecher gehabt. Denn es wurde Platz 1 mit diesem Song hier, Poupée de Cire, Poupée de Son. Hier ist France Gall.

0: Der Sommer, bisher hat er sich ja eher zurückgehalten, aber jetzt kommt er mit aller Macht. Zum Teil weit über 30 Grad werden es ja die nächsten Tage. Ja, das ist nicht für alle schön und auch nicht schön, wenn man dann in heißen Schulräumen sitzen muss. In Darmstadt, in der Lichtenbergschule, gibt es seit kurzem die Möglichkeit zu flüchten. Und zwar in ein Waldkunst-Klassenzimmer. Das haben die Schülerinnen und Schüler mitgestaltet und unser HFI-Reporter Mike Markloff hat es sich angeschaut.
1: Aus dem Eulenmann.
2: Im Zentrum des Waldkunstklassenzimmers steht eine Holztribüne. Für die nötige Abkühlung sorgen in den heißen Sommermonaten nicht nur die Bäume drumherum, sondern auch ein Sonnensegel. Schülerin Julieta freut sich jedenfalls auf einen etwas anderen Unterricht.
3: Weil man es vielleicht eher genießen kann oder weil es einfach auch manchmal im Schulgebäude sehr stickig ist. Zum Beispiel unser Klassenraum wird im Sommer sehr, sehr warm. Und dann sind wir im Schatten und in der frischen Luft. Und ich glaube, das ist dann auch einfach einfacher, sich dann zu konzentrieren.
2: Und Klassenkamerad Jonathan ergänzt mit einem Grinsen.
4: Wir sind da auch immer so ein paar Tiere, die da halt sind. Vielleicht gibt es da auch mal die ein oder andere Ablenkung im langweiligen Unterricht.
2: Ein Jahr lang haben fast 400 Schülerinnen und Schüler, Lehrkräfte und auch Künstlerinnen und Künstler des Vereins für internationale Waldkunst diesen Raum geschaffen. Zunächst musste das Gelände vom Gestrüpp und Brombeerhecken befreit werden. Dann haben die Beteiligten zum Beispiel auch Trennwände kunstvoll mit Lehm bearbeitet. Die Aufsicht hatte dabei Künstlerin und Waldpädagogin Kim Rathenau vom Verein für internationale Waldkunst. Sie hofft, dass die kommenden Generationen junger Menschen vor allem eins mitnehmen.
5: Ganz, ganz viel Naturverbundenheit. Also sich wieder so ein bisschen rückzubesinnen und wegzukommen von dieser Schnelllebigkeit, von diesem digitalen Leben.
2: Und dabei sollen sie auch noch jede Menge lernen, und zwar in allen Fächern. Ilka Brosch ist Lehrerin für Kunst, Deutsch und darstellendes Spiel und die Verantwortliche auf Seiten der Lichtenbergschule für das Waldkunstklassenzimmer.
6: Hier können die Schüler noch mal ganz anders lernen. Hier können die frei sein. Unter Bäumen in der freien Natur wird man ganz anders angeregt. Da werden ganz andere Denkprozesse, kreativen Prozesse in Gang gesetzt.
2: 10 bis 20 Jahre soll das Klassenzimmer in der Natur halten, bevor es erneuert werden muss. Schulleiter Wolfgang Naumann ist schon jetzt ein Fan des Klassenzimmers im Freien, auch wenn es die Schule jetzt gewissermaßen vor neue organisatorische Herausforderungen stellt.
7: Streit wird es, glaube ich, nicht geben. Aber es kann schon sein, dass es an heißen Tagen viele gibt, die herwollen und dass es dann vielleicht ein bisschen schwierig wird, dann Platz zu bekommen. Ja, aber das ist mir lieber, als wenn keiner kommen würde.
0: Ja, und da findet sich bestimmt eine Lösung. Tolle Sache, das Waldkunst-Klassenzimmer gibt's in Darmstadt in der Lichtenbergschule.
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6: 11 Uhr. Kommunen investieren nur wenig in Schulen und Straßen. 35 Jahre deutsch-polnische Freundschaft. Bundesweiter Aktionstag gegen Kürzungen im Bildungsbereich. Das Wetter, teils Sonne, teils Wolken, 22 bis 30 Grad. Die Nachrichten mit Volker Kinkel. Die Kommunen in Deutschland fallen immer weiter zurück bei der Sanierung von Schulen, Straßen und Sportstätten. Laut einer aktuellen Befragung im Auftrag der staatlichen Förderbank KfW beträgt der Investitionsrückstand rund 231 Milliarden Euro. Aus der ARD-Finanzredaktion Alexander Schmidt.
7: Das ist ein neuer Rekordwert, der seit dem vergangenen Jahr noch einmal um gut 7% gestiegen ist. In diesem Jahr wollen die Kommunen rund 50 Milliarden Euro investieren. Der größte Anteil soll in Schulen fließen, in Straßen und in Verkehr sowie in Brand- und Katastrophenschutz. Allerdings werden erfahrungsgemäß nicht alle Gelder wie geplant genutzt, zum Beispiel wegen langwieriger Genehmigungsverfahren und unterbesetzter Bauämter.
6: Konsequenter gegen Sozialbetrug vorgehen und das Verschmelzen von innerer und äußerer Sicherheit. Das sind zwei der Themen, mit denen sich ab heute die Innenminister von Bund und Ländern beschäftigen. 3 Tage lang geht die Frühjahrskonferenz, zu der am Freitag auch Verteidigungsminister Pistorius kommt. Es war ein großer Schritt zu freundschaftlichen Beziehungen. Der deutsch-polnische Nachbarschaftsvertrag, der vor 35 Jahren unterschrieben worden ist. Aus diesem Anlass findet in Berlin ein Forum mit Außenminister Wadefuhl und seinem Amtskollegen Sikorski statt. Der Beauftragte der Bundesregierung für die deutsch-polnischen Beziehungen Abraham hat in der ARD gesagt, das Verhältnis zwischen den Nachbarländern habe sich schon fundamental geändert.
8: Wenn man 20, 30 Jahre zurückschaut, war das doch, wenn man ehrlich ist, eine Juniorpartnerschaft. Aber das ist vorbei. Polen agiert selbstbewusst, aus gutem Grund, eine boomende Wirtschaft, ein gut organisiertes Land. Und Polen macht das sehr deutlich und sollte auch noch stärker gehört werden als führender Faktor in Mittel- und Osteuropa.
6: Bundesweit haben heute Gewerkschaften und andere Organisationen zu Protesten gegen Kürzungen im Bildungsbereich aufgerufen. Auch in Hessen gibt es Aktionen. Im Mittelpunkt steht hier die Entscheidung der Landesregierung, Zuschüsse für Brennpunktschulen und integrierte Gesamtschulen zu kürzen. Kritiker warnen, dass das vor allem Kinder aus benachteiligten Familien treffen würde. Hessens Kultusminister Schwarz hat das bei hr-info zurückgewiesen. Der Bildungsetat wachse weiter. In einem länderübergreifenden Einsatz hat der Zoll eine illegal betriebene Zigarettenfabrik in Rheinland-Pfalz ausgehoben. Wie heute mitgeteilt wurde, durchsuchten Ermittler schon im Mai insgesamt 13 Lagerhallen und Wohnungen, auch in Hessen. ARD-Reporter Gottlob Schober.
9: Im Fokus habe ein ehemaliges Fabrikgelände im rheinland-pfälzischen Staudt gestanden, bestätigte der Zoll. Dort sei eine illegale Zigarettenproduktionsanlage und mehr als 16 Tonnen Tabak beschlagnahmt worden. Rund 10 Millionen unversteuerte Zigaretten hätten Ermittler in einer Lagerhalle in Aalen, Nordrhein-Westfalen, gefunden. Weitere rund 9 Millionen auf einem landwirtschaftlichen Anwesen bei Rüsselsheim. Die Tatverdächtigen, 4 Männer mit rumänischer und moldawischer Staatsangehörigkeit, befinden sich in Untersuchungshaft.
6: In Norwegen hat die schwerkranke Kronprinzessin Mette-Marit eine neue Lunge bekommen. Das Königshaus teilte mit, dass die Transplantation erfolgreich verlaufen sei. Die 52-Jährige leidet an einer seltenen Form der Lungenfibrose und hatte deshalb massive Atembeschwerden. Zuletzt hatte sich ihr Gesundheitszustand stark verschlechtert. Das waren die Nachrichten.
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10: Das ist heute teils aufgelockert, mit Sonnenschein, teils auch stärker bewölkt. Im Süden scheint die Sonne am häufigsten. Es bleibt meist trocken, nur vereinzelt fallen ein paar Tropfen. 22 bis 30 Grad, dazu wird's teilweise schwül. Diemelsee 23, Grünberg 26, Bruchköbel 28 Grad. Morgen oft sonnig, nur hier und da ein paar lockere Wolken. Trocken bleibt's und es wird sehr warm bis heiß und schwül, 28 bis 34 Grad. Die Aussichten: Freitag neben ein paar Wolkenfeldern häufig sonnig, am späteren Nachmittag und Abend örtlich heftige Hitzegewitter möglich, 31 bis 37 Grad, Samstag überwiegend sonnig, nachmittags und abends wieder heftige Hitzegewitter möglich bei 32 bis 37 Grad.
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10: Vorsicht auf der A66 Wiesbaden Richtung Frankfurt. Zwischen Hofheim und Hattersheim liegen mehrere Kanthölzer auf der Fahrbahn. Vorsicht auf der A661 Egelsbach Richtung Oberursel in Höhe Frankfurt-Friedberger Landstraße. Ein defektes Auto auf dem Verzögerungsstreifen. A7 Kassel Richtung Fulda zwischen Niederaula und Hünfeld-Schlitz 2 Kilometer Stau. A67 Mannheim Richtung Darmstadt zwischen Lorsch und Gernsheim 3 Kilometer Stau wegen einer Tagesbaustelle auf dem rechten Fahrstreifen.
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10: Betrugsmaschen gibt's ja leider immer mehr, gerade auch online. Da bekommt man zum Beispiel eine Nachricht geschickt und soll auf irgendeinen Link klicken. Oder seine Kontodaten angeben, weil sonst die Urlaubsbuchung storniert wird. Ja, da kriegt man schon einen gehörigen Schreck, denn eigentlich ist doch alles bezahlt und die Vorfreude auf den Urlaub riesengroß. Genau das ist Christina Kubulin aus dem HR4-Team passiert. Die ganze Geschichte erzählt sie uns gleich.

0: Der Urlaub ist schon lange gebucht, die Vorfreude ist riesig und dann kommt eine WhatsApp-Nachricht, die einem alles kaputt machen könnte, wenn man nicht aufpasst. Christina Kubulin aus dem HR4-Team hat so eine Nachricht bekommen.
1: Ganz genau. Also ich habe die Unterkunft in Norditalien schon vor 4 Monaten gebucht und jetzt kam eine WhatsApp-Nachricht. Da stand drin, sie bräuchten jetzt noch ein paar Daten von mir, um meine Buchung auch aufrechtzuerhalten, sonst müssten sie eben stornieren. Und dann war da ein Link, da sollte ich draufklicken und dann alle fehlenden Daten noch eingeben.
0: Und das hat alles echt ausgesehen?
1: Auf den ersten Blick ja, denn der Name der Unterkunft hat halt gestimmt, Casa Elena, und auch der Zeitraum, für den ich gebucht habe, war exakt derselbe. Und ich muss zugeben, ich habe erst mal gezuckt, denn ich freue mich echt richtig dolle auf diesen Urlaub. Und ich dachte, oh, wenn da jetzt Daten fehlen und die stornieren mir das, dann ist ja mein ganzer Urlaub kaputt.
0: Ja, das ist krass. Und die wollten auch Geld, oder?
1: Ja, klar. Also ich sollte dann da meine Kreditkartennummer angeben und da habe ich dann innegehalten, auch weil wir in H4 hier halt schon 100-mal drüber berichtet haben, dass man das auf keinen Fall machen soll.
0: Wie hast du denn dann gemerkt, dass da was nicht stimmen kann?
1: Ich habe die Reise über Anbieter A gebucht, den Namen nenne ich jetzt hier nicht, und über den Link bin ich dann auf die angebliche Seite eines anderen großen Anbieters gelangt. Na, das kam mir komisch vor. Ich kaufe bei A und soll bei B bezahlen. Ja, und dann habe ich mir die Internetadresse auch nochmal genau angeschaut. Und da stand nicht der Name des Anbieters drin, sondern irgendwelche englischen Wörter mit Zahlen. Und das deutet dann halt schon auf so eine gefälschte Seite hin. Ja, und dann ist es ja auch so, ich habe bei meiner Buchung alles ja schon geklärt. Meine Bezahlmethode, wann ich bezahle und wie das Ganze ablaufen soll. Und wieso hätten die jetzt nochmal da meine Kartennummer haben wollen?
0: Aber man kann ja auch den fragen, bei dem man gebucht hat.
1: Das habe ich dann auch nochmal gemacht. Da habe ich hingeschrieben, der hat mir geantwortet, dass es wahrscheinlich ein Betrugsversuch ist. Es wäre alles klar mit meiner Buchung und ich sollte auf keinen Fall da jetzt meine Daten eingeben. Also ich bin nicht drauf reingefallen, aber ich habe im ersten Moment gezuckt und ich kann nachvollziehen, dass sich da mancher hinters Licht führen lässt. Aber was ich nicht weiß, wo haben die Betrüger den Namen der Unterkunft her, die ich gebucht habe und auch noch den exakten Buchungszeitraum? Also die müssen ja irgendwas gehackt haben.
0: Das ist auf jeden Fall eine gute Frage, woher die das haben. Und da fragen wir doch mal nach bei der Verbraucherzentrale. Das machen wir in rund 20 Minuten.

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1: 11:30 ist es. Vorsicht auf der A3. Köln Richtung Frankfurt. Zwischen Idstein und Niedernhausen liegt eine Metallstange auf dem rechten Fahrstreifen. Vorsicht auf der A45 Aschaffenburg Richtung Gießen. Zwischen Seligenstädter Dreieck und Kleinostheim. Ein Metallteil auf der Fahrbahn. A7 Kassel Richtung Fulda. Zwischen Niederaula und Hünfeld-Schlitz. 2 Kilometer Stau. A67 Mannheim Richtung Darmstadt. Zwischen Lorsch und Gernsheim stockender Verkehr wegen einer Tagesbaustelle auf dem rechten Fahrstreifen. A661 Egelsbach Richtung Oberursel zwischen Offenbach-Kaiserlei und Frankfurt-Friedberger Landstraße 3 Kilometer Stau. Vorsicht auf der A66 Wiesbaden Richtung Frankfurt am Nordwestkreuz Frankfurt in der Verbindung zur A5 Richtung Frankfurt eine ungesicherte Unfallstelle.
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1: Freue mich, dass Sie da sind. Einen schönen Mittwoch allerseits.
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0: Smokey hier bei uns in HR4. Ja, und das ist schon ein Ding, was Christina Kubelin aus dem HR4-Team da passiert ist. Haben wir ja gerade gehört. Sie hat erzählt, sie hatte eine Ferienwohnung gebucht, schon vor Monaten. Und jetzt kam eine Nachricht per WhatsApp. Sie müsse noch ihre Kreditkartennummer nachreichen, sonst würde der lang geplante Urlaub storniert. Zum Glück hat sich rausgestellt, alles fake. Aber Christina hat sich natürlich gefragt, wie konnten die Betrüger überhaupt an ihre Daten kommen? Denn Unterkunft, Urlaubsdaten, ihre Kontaktdaten stimmten ja alle. Wir haben bei Hauke Moormann von der Verbraucherzentrale nachgefragt.
1: Wir haben das Problem tatsächlich schon seit Monaten bei Booking.com immer wieder bemerkt. Dort ist es so, dass häufig, so sagte Booking.com, die Unterkünfte möglicherweise Schadsoftware sich eingefangen haben und dadurch Angreifer sehen konnten, welche Buchungen da eingegangen sind. Und mit den Daten haben sie dann sich an die Feriengäste gewandt und wollten die damit abzocken.
0: Wenn ich so eine gefälschte Nachricht bekomme, wie sollte ich reagieren? Im ersten Moment habe ich ja Angst um meinen Urlaub, wenn da jemand sagt, es wird storniert, wenn ich meine Kreditkartennummer nicht angebe.
1: Genau, das ist das Fiese an der Masche. Es wird damit gedroht, dass man die Buchung verliert und dann im Urlaub keine Unterkunft hat. Da wird eigentlich, spreche selbst ich mich nicht frei davon, jede Person hektisch und denkt, verdammt, das will ich unbedingt verhindern. Klar, aber auch in so einem Fall darf man auf keinen Fall auf irgendeinen Link klicken, keine Internetseite öffnen, um da nochmal Zahlungsdaten einzugeben, sondern am besten einmal ruhig durchatmen, gucken, wie kann ich den Service der Plattform kontaktieren oder unter welcher Telefonnummer kann ich das Hotel erreichen. Falls da eine Telefonnummer in der Nachricht steht, die bitte nicht wählen, denn auch das kann dann eine Telefonnummer der Kriminellen sein, bei denen sie dann landen. Dann fällt das Kind darüber in den Brunnen. Erstmal durchatmen und selber recherchieren.
0: Und wenn ich doch drauf reingefallen bin und meine Bankdaten oder meine Kreditkartennummer an die Betrüger weitergegeben habe?
1: Am besten sofort die Bank kontaktieren, die Karte sperren lassen und natürlich auch Strafanzeige bei der Polizei stellen.
0: Ja, man merkt wieder, man kann nicht vorsichtig genug sein mit seinen Daten. Dankeschön für diese Infos an Hauke Moormann von der Verbraucherzentrale.
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Moonlight Shadow hat sich 31 Wochen in den Charts gehalten. 1983 war das und ich erinnere mich sehr, sehr gut daran. Damals, so als Teenie, habe ich nämlich immer wöchentlich vom Radio gesessen, ja, und dann auf Kassette die Hitparade aufgenommen. Und da war natürlich immer der spannende Moment, was hat sich denn da getan in den Top 3 vielleicht? Gibt's ja einen neuen Song, den man dann endlich auf Kassette hat. Und wochenlang kam dann immer und jetzt Platz 3, Platz 2, Platz so und so. Moonlight Shadow. Ja, also, da war nicht viel mit aufnehmen, solche Erinnerungen. Gibt's an manche Songs? Ich hoffe, Ihnen geht's gut und Sie haben einen schönen Mittwoch mit uns, mit HR4. Hier ist jetzt Mike Leon Grosch für Sie.

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9: 12 Uhr. Zahl antisemitischer Vorfälle bleibt auf hohem Niveau. EU-Parlament entscheidet über Gentechnik bei Pflanzen. Norwegens Kronprinzessin Mette-Marit hat neue Lunge bekommen. Das Wetter oft sonnig und schwülwarm bis 30 Grad. Mein Name ist Stefan Schiebelhut. Anfeindungen gegen Jüdinnen und Juden sind nach wie vor ein großes Problem in Deutschland. Zu diesem Schluss kommt die Meldestelle für antisemitische Vorfälle RIAS in ihrem Jahresbericht. Demnach wurden im vergangenen Jahr bundesweit mehr als 8.700 solcher Fälle erfasst, fast 24 pro Tag. ARD-Hauptstadtkorrespondentin Isabel Karas.
10: Der Bericht zeigt, die Zahl der Vorfälle bleibt seit dem 7. Oktober 2023 auf einem ähnlich hohen Niveau. Im Vergleich zum Vorjahr stieg sie nur minimal. Gegenüber 2022 hat sie sich allerdings mehr als verdreifacht. Viele der registrierten Vorfälle ereigneten sich an alltäglichen Orten, in öffentlichen Verkehrsmitteln, beim Sport oder im eigenen Wohnumfeld. Zugenommen haben laut RIAS Bedrohungen im Internet. Mehr als jeder vierte Vorfall ereignete sich online.
9: Um Straßen, Schulen oder Sporthallen zu sanieren, fehlt den Kommunen immer mehr Geld. Nach einer aktuellen Befragung im Auftrag der staatlichen Förderbank KfW hat der Investitionsstau ein neues Rekordniveau erreicht. Demnach fehlen rund 231 Milliarden Euro. Das sind noch einmal 7% mehr als letztes Jahr. Viele Kommunen gehen auch nicht davon aus, dass das Sondervermögen zur Infrastruktur und Klimaschutz des Bundes daran noch etwas ändert. Deutschland hat mehrere Kulturgüter an Polen zurückgegeben, die während der Besatzung im Zweiten Weltkrieg geraubt wurden. Anlass war das Deutsch-Polnische Forum in Berlin. Außenminister Wadephul sprach von einem Ausdruck gegenseitigen Respekts und bleibender deutscher Verantwortung. ARD-Korrespondentin Nicole Markwald.
11: Ein mittelalterliches Manuskript auf Pergamentpapier, vermutlich aus dem 14. Jahrhundert. Ein Goldring mit Diamant, der König Sigismund I. zugeschrieben wird. Die Rückgabe ist eine wichtige Geste der Anerkennung historischen Unrechts, erklärte der parteilose Kulturstaatsminister Wolfram Weimer. Die Rückgabe erfolgt am 35. Jahrestag des deutsch-polnischen Nachbarschaftsvertrages von 1991.
9: Für ihre medizinische Forschung lässt die Bundeswehr seit Jahrzehnten Tierversuche durchführen. Und die Versuche sollen bis 2029 ausgeweitet werden. Das hat das Verteidigungsministerium mitgeteilt. Als Grund wurde die veränderte geopolitische Lage genannt. Tierschutzvorgaben würden aber strikt eingehalten. Konkrete Zahlen zu den Versuchstieren hält das Ministerium unter Verschluss. Zuletzt war 2019 die Rede von knapp 400 Tieren, hauptsächlich Ratten. Die norwegische Kronprinzessin Mette-Marit hat eine neue Lunge bekommen. Das norwegische Königshaus teilte mit, die Operation sei bisher erfolgreich verlaufen. Wie alle frisch Transplantierten werde Mette-Marit für mehrere Wochen im Krankenhaus bleiben müssen. ARD-Norwegen-Korrespondentin Jana Sinram.
12: Die Nachricht vom Hof kam überraschend schnell, denn Mette-Marit stand erst seit knapp 2 Wochen auf der Warteliste für die Organtransplantation. Die norwegische Kronprinzessin litt seit längerem an einer Lungenfibrose, bei der das Gewebe in dem Organ zunehmend vernarbt. In den vergangenen Monaten hatte sich ihr Gesundheitszustand deutlich verschlechtert.
9: Das waren die Nachrichten.
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14: Ist heute teils aufgelockert mit Sonnenschein, teils auch stärker bewölkt. Im Süden scheint die Sonne am häufigsten. Meist bleibt es trocken, nur vereinzelt können auch mal ein paar Tropfen fallen. 22 bis 30 Grad. Dazu wird es teilweise schwül. Diemelsee 23, Grünberg 26 Grad, Riedstadt 29 Grad. Morgen ist es oft sonnig, nur hier und da ein paar lockere Wolken. Sehr warm bis heiß und schwül wird's bei 28 bis 34 Grad. Die Aussichten. Freitag neben ein paar Wolkenfeldern häufig Sonnenschein, am späteren Nachmittag und Abend örtlich heftige Hitzegewitter möglich bei 31 bis 37 Grad und auch Samstag überwiegend sonnig und da auch am Nachmittag wieder die Gefahr von möglichen Hitzegewittern. Schwülheiß bei 32 bis 37 Grad.
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14: Schauen wir auf die Straßen. 12:05 haben wir's. Vorsicht auf der A7 Fulda Richtung Würzburg zwischen Fulda Dreieck und Bad Brückenau-Volkers liegen Reifenteile und ein LKW-Radkasten auf der Fahrbahn. Vorsicht auf der A66 Fulda Richtung Frankfurt zwischen Bad Sodensalmünster und Bad Orb-Wächtersbach liegt ein Besen auf der Fahrbahn. A7 Kassel Richtung Fulda zwischen Niederaula und Hünfeld-Schlitz 3 Kilometer Stau. A67 Mannheim Richtung Darmstadt zwischen Lorsch und Gernsheim stockender Verkehr wegen einer Tagesbaustelle auf dem rechten Fahrstreifen und A661 Egelsbach Richtung Oberursel zwischen Offenbach-Kaiserlei und Frankfurt-Friedberger Landstraße 3 Kilometer Stau.
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14: Freue mich, dass Sie da sind und grüße Sie ganz herzlich.

0: Heinz Rudolf Kunze hier bei uns in HR4 am Mittwochmittag. Und vielleicht haben Sie es bei uns vorhin in den HR4-Nachrichten gehört. Im Westerwald in Rheinland-Pfalz ist eine illegale Zigarettenfabrik aufgeflogen. Tonnenweise Tabak und Millionen unversteuerte Zigaretten hat der Zoll gefunden. Was hat das mit Hessen zu tun? Die ganze Geschichte spielt auch bei uns, genauer gesagt in Rüsselsheim. Da sollen die Kriminellen auch gearbeitet haben. HR4-Reporterin Helene Wilke, was haben die in Rüsselsheim gemacht, Helene?
1: Ja, hier haben die Ermittler auf einem landwirtschaftlichen Betrieb rund 9 Millionen unversteuerte Zigaretten gefunden. Das Gelände ist also wohl als Lager genutzt worden. Das Ganze ist auch total professionell organisiert gewesen. Hauptschauplatz im Westerwald mit der illegalen Fabrik. Die war videoüberwacht und von außen abgeschirmt. Da hat man dann gar nicht gesehen, was drin auf dem Gelände passiert. Die Produktion lief also im Westerwald und ein Teil der Ware wurde hier bei uns in der Region gelagert. Und es gab auch noch weitere illegale Lager.
0: Das klingt ja nach einer ziemlich großen Nummer. Gibt es denn schon Hinweise darauf, was da so passiert ist vor Ort?
1: Ja, und das sorgt auch zusätzlich für Aufsehen, denn nach Informationen der Ermittler sollen in der Fabrik mindestens 11 Arbeiter über längere Zeit unter richtig fragwürdigen Bedingungen gelebt und auch gearbeitet haben. Die sollen sogar tatsächlich irgendwie auch in Gebäuden eingeschlossen gewesen sein. Und die Betreiber wollten wahrscheinlich verhindern, dass da jemand irgendwas von dieser illegalen Produktion mitbekommt. Die Ermittler gehen außerdem davon aus, dass über das Netzwerk insgesamt mehr als 80 Millionen Zigaretten bundesweit bei uns verkauft worden sein könnten. Wo genau hin? Das muss jetzt ermittelt werden. Und da wird auch noch einiges aufzuarbeiten sein.
0: Wie sind die Ermittler den Tätern denn auf die Schliche gekommen?
1: Ja, das ist noch nicht bekannt, aber klar ist, es war ein Rieseneinsatz. Also 3 Tage hat der gedauert und 120 Polizeibeamte waren im Einsatz. Die Ermittler gehen übrigens davon aus, dass die Gruppe insgesamt einen Steuerschaden von rund 5,4 Millionen Euro verursacht hat. 4 Tatverdächtige wurden festgenommen und die sitzen jetzt in Untersuchungshaft.
0: Der Zoll hat eine illegale Zigarettenfabrik in Rheinland-Pfalz ausgehoben. Millionen Zigaretten wurden auch bei uns in Hessen in Rüsselsheim gelagert. Infos haben wir bekommen von unserer Reporterin Helene Wilke. Dankeschön.
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Howard Carpendale hier in HR4 mit der Musik für Ihre Mittagszeit und gleich wieder um 12:30 neueste Informationen aus Ihrer Region. Hier ist erstmal Michelle.

0: Johnny Nash hier in HR4 und jetzt gibt's wieder das Neueste aus Ihrer Region. Es ist kurz nach 12:30.
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2: Heller Feuerschein und Explosionsgeräusche in Homberg-Efze. In der Kreisstadt sind letzte Nacht einige Anwohner aus dem Schlaf gerissen worden. Laut Polizei stehen gegen 13:30 in der Nähe der Hochhäuser im Burkhardtweg zwei Autos in Vollbrand. Ein dritter Wagen wird durch die Flammen beschädigt. Den Brand kann die alarmierte Feuerwehr wenig später löschen und ein Übergreifen der Flammen auf noch weitere abgestellte Autos verhindern. Was das Feuer ausgelöst hat, weiß die Polizei noch nicht. Das untersuchen nun Experten. Möglicherweise könnte eine Propangasflasche eine Rolle spielen. Die ist in einem der ausgebrannten Fahrzeuge gefunden worden. Den Schaden schätzen die Beamten auf 15.000 Euro. Daniel Bresser, Homberg-Efze.
3: Immer wieder berichten wir über brennende Ställe und Scheunen. Meist kommt dabei glücklicherweise kein Mensch zu Schaden. Aber oft genug verenden leider etliche Tiere in den Flammen. Wie kann die Feuerwehr Pferde, Kühe oder Schweine aus brennenden Stellen retten? Das lernen heute 23 Feuerwehrleute auf einem Seminar der hessischen Tierschutzbeauftragten im Landwirtschaftszentrum Eichhof in Bad Hersfeld. Zunächst geht's in der Theorie darum, wie solche Feuer überhaupt ausbrechen. Schuld ist oft eine defekte Elektrik. Dann wird mit schwerem Gerät geübt, wie Tiere aus den brennenden Stellen herausgeholt werden. Michael Pörtner, Bad Hersfeld.
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0: Ja, ab heute tut sich was in Sachen Sommer. Wie sieht's in Ihrer Region aus? Das weiß Wettermann Peter Schwarz.
4: Es ist schon deutlich wärmer in Nordhessen, aber es wird auch schwül, denn die Luft ist feucht. Und deshalb sind heute auch noch recht viele Wolken unterwegs, die ab und an sogar mal etwas Regen fallen lassen. Aber die Sonne ist vermehrt auch mit dabei. Und die Temperaturen vermitteln einen ganz anderen Eindruck als in den letzten Tagen. Bis zu 26 Grad in Borken, 23 in Korbach und Waldkappel. Schwitzen ist dann in den kommenden Tagen angesagt bei oft 30 Grad und mehr. Dafür gibt's morgen Regen. Reichlich Sonnenschein.
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0: Vorsicht auf der A5 Kassel Richtung Frankfurt. Zwischen Hattenbacher Dreieck und Alsfeld-Ost liegen Reifenteile auf der Fahrbahn. A7 Kassel Richtung Fulda. Zwischen Niederaula und Hünfeld-Schlitz 3 Kilometer Stau. A66 Wiesbaden Richtung Frankfurt. Zwischen Wiesbaden-Nordenstadt und Wiesbadener Kreuz 3 Kilometer stockender Verkehr wegen Markierungsarbeiten auf dem Abbiegestreifen. A661 Egelsbach Richtung Oberursel. Zwischen Offenbach-Kaiserlei und Frankfurt-Friedberger Landstraße 3 Kilometer Stau.
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0: Ja, und mit der neuesten Hit von Helene Fischer. Damit hat sie es zum ersten Mal auf Platz 1 in den Charts geschafft. Heute Nacht heißt er jetzt hier bei uns in HR4.

Das ist der Mittag in HR4 am Mittwoch. Ja, der Sommer ist im Anmarsch, ja, und wird ja gleich richtig heiß. Das ist ja immer so von 0 auf 100. Aber wenn wir mal die positiven Dinge rauspicken, die so ein Sommerwetter mit sich bringen, das ist Eis essen, ja, grillen und sich vielleicht irgendwo ein schattiges Plätzchen suchen und einfach das Sommerwetter genießen. Vielleicht noch einen Ventilator dazu, dann geht das alles besser. Wir machen uns eine schöne Mittagszeit zusammen mit den Beatles jetzt und Peter Cornelius, Segel im Wind.

0: Ja, eigentlich sieht er wirklich ganz hübsch aus, mit seinem metallisch grün glänzenden Kopf und den braunen Flügeln. Den Japan-Käfer meine ich. Ja, ist gerade mal so groß wie eine Kaffeebohne. Trotzdem gehört der eingewanderte Käfer zu den am meisten gefürchteten Schädlingen in der Landwirtschaft. In Hessen ist er ja zum ersten Mal letzten Sommer in Trebor aufgetaucht. Und heute die schlechte Nachricht. Der hessische Pflanzenschutzdienst hat dort 5 neue Exemplare gefunden. HR4-Reporterin Anna Vogel, erklär uns nochmal, warum der Japan-Käfer so gefährlich ist.
1: Weil er einfach ein absoluter Vielfraß ist. Der Japankäfer frisst mehr als 400 Pflanzenarten. Er macht keinen Halt vor Obstbäumen, Mais, Weinreben. Er kann sogar richtig dafür sorgen, dass Pflanzen absterben. Und er ist damit ein riesiges Problem für die Landwirtschaft, aber eben auch für die Pflanzenvielfalt in einer Region. Dazu kommt, dass sich der Japankäfer schnell ausbreitet und dass es kaum natürliche Gegenspieler gibt.
0: Ich habe es gerade schon gesagt, letztes Jahr ist der Japankäfer ja zum ersten Mal in Trebor gefunden worden. Was bedeutet das, wenn jetzt wieder neue Käfer aufgetaucht sind?
1: Eigentlich hatten die Experten fast so ein bisschen damit gerechnet, weil unter den 7 Japankäfern, die sie im vergangenen Jahr gefunden hatten, war eben auch ein Weibchen. Und das hat vermutlich Eier ablegen können. Und diese 7 waren ja auch nur die, die überhaupt in Fallen gegangen sind. Das einzig Gute, wenn man das so nennen kann, ist jetzt, dass die Käfer genau in der Zone gefunden worden sind, wo auch die anderen Käfer waren. Das ist die Befallszone, die hat aktuell einen 5 Kilometer großen Radius, ausgehend von der Kerngemeinde Trebor.
0: Und genau in dieser Zone gibt es ja jetzt auch Einschränkungen.
1: Also in der Kerngemeinde Trebor zum Beispiel ist es aktuell verboten, Rasenflächen zu wässern. Das soll es den Käfern einfach schwerer machen, geeignete Plätze für ihre neuen Eier zu finden. Und es gibt einiges zu beachten beim Grünschnitt. Der darf gerade nicht aus der enger gezogenen Befallszone und auch nicht aus der größeren Pufferzone rausgebracht werden. Da geht es darum, den Käfer nicht zu verschleppen. Ob es jetzt durch diese neuen 5 Funde nochmal neue Auflagen gibt, das prüft das Regierungspräsidium Gießen gerade. Oberstes Gebot ist jetzt, den Käfer so gut es geht daran zu hindern, sich auszubreiten und zu vermehren.
0: Tja, drücken wir die Daumen, dass das klappt. In Trebor sind neue Exemplare des eingewanderten Japankäfers gefunden worden. Aktuell gilt er als einer der am meisten gefürchteten Schädlinge in der Landwirtschaft. Anna Vogel hatte die Einzelheiten für uns.
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Und hier gibt's gleich HR4. Wünscht ihr was mit Uwe Becker? Ich wünsche Ihnen viel Spaß. Haben Sie noch einen schönen Mittwoch. Mein Name ist Britta Lohmann.

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11: 13 Uhr. Merz sagt deutsche Hilfe bei Sicherung der Straße von Hormuz zu. Zahl antisemitischer Vorfälle bleibt auf hohem Niveau. Mehr als 200 Verfahren nach Anti-AfD-Protesten in Gießen. Das Wetter teils sonnig, teils wolkig, schwülwarm bis 30 Grad. Mein Name ist Stefan Schiebelhut. Zum Abschluss des G7-Gipfels im französischen Evian haben die Krisen im Nahen und Mittleren Osten die Staats- und Regierungschefs weiter beschäftigt. Bundeskanzler Merz begrüßte das geplante Rahmenabkommen zwischen den USA und dem Iran. Zugleich machte er deutlich, dass der Iran keine Atomwaffen entwickeln dürfe. Und die Straße von Hormuz müsse dauerhaft für den internationalen Schiffsverkehr offen bleiben. Deutschland werde helfen, sagte Merz.
12: Es liegt in unserem Interesse, dass der Frieden hält. Wir brauchen einen stabilen Nahen und Mittleren Osten. Wir brauchen eine Klarheit bei den Seewegen, freie Seewege. Wir brauchen stabile Energiepreise. Unsere Hilfe kann auch ein militärisches Engagement vor Hormuz beinhalten. Ein entsprechendes Mandat wird die Bundesregierung dem Bundestag vorschlagen, wenn und sobald die entsprechenden Voraussetzungen gegeben sind.
11: Anfeindungen gegen Jüdinnen und Juden sind nach wie vor ein großes Problem in Deutschland. Zu diesem Schluss kommt die Meldestelle für antisemitische Vorfälle RIAS in ihrem Jahresbericht. Demnach würden im vergangenen Jahr bundesweit mehr als 8.700 solcher Fälle erfasst, fast 24 pro Tag. ARD-Hauptstadtkorrespondentin Isabel Karas.
13: Der Bericht zeigt, die Zahl der Vorfälle bleibt seit dem 7. Oktober 2023 auf einem ähnlich hohen Niveau. Im Vergleich zum Vorjahr stieg sie nur minimal. Gegenüber 2022 hat sie sich allerdings mehr als verdreifacht. Viele der registrierten Vorfälle ereigneten sich an alltäglichen Orten, in öffentlichen Verkehrsmitteln, beim Sport oder im eigenen Wohnumfeld, darunter Angriffe und Bedrohungen.
11: Deutschland hat mehrere geraubte Kunst- und Kulturgüter an Polen zurückgegeben. Anlass ist der 35. Jahrestag des Nachbarschaftsvertrags, an den auf dem Deutsch-Polnischen Forum heute in Berlin erinnert wird. Die Gegenstände hatten die Nationalsozialisten während der Besatzung im Zweiten Weltkrieg erbeutet, zum Beispiel ein mittelalterliches Manuskript auf Pergament. Konsequenter gegen Sozialbetrug vorgehen und das Verschmelzen von innerer und äußerer Sicherheit. Das sind zwei der Themen, mit denen sich ab heute Abend die Innenminister von Bund und Ländern beschäftigen. Drei Tage geht die Frühjahrskonferenz, zu der am Freitag auch Verteidigungsminister Pistorius kommt. Ein halbes Jahr nach den großen Protesten gegen die neue AfD-Jugendorganisation in Gießen haben die Ermittler eine Zwischenbilanz gezogen. Mehr als 200 Verfahren wurden bis jetzt eingeleitet. Das haben Staatsanwaltschaft und Polizei mitgeteilt. HR-Reporterin Rebecca Diekmann.
14: Damit ist die Zahl der Verfahren doppelt so hoch wie bislang bekannt. In den meisten Fällen geht es um Landfriedensbruch, Körperverletzung und Angriffe auf Polizeibeamte. Mehr als 50 Einsatzkräfte wurden bei den Protesten verletzt. Auch unter den Demonstrierenden gab es Verletzte, genaue Zahlen sind jedoch unklar. Rund 20 Verfahren richten sich auch gegen Polizisten selbst, etwa wegen des Verdachts auf Körperverletzung im Amt. Ende November hatten mehr als 25.000 Menschen in Gießen demonstriert, überwiegend friedlich.
11: Das waren die Nachrichten.
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15: Heute kann sich die Sonne besser durchsetzen, im Süden am meisten. Nur so ein paar Tropfen kann es geben, wenn dann eher im Norden. Die Luft hat sich erwärmt, jetzt auf 22 Grad in den höher gelegenen Ortschaften von Nordhessen bis 30 Grad am Rhein. Fühlt sich an manchen Stellen schwül an. Diemelsee im Landkreis Waldeck-Frankenberg, da sind es 23 Grad. Friedewald im Landkreis Hersfeld-Rotenburg 24 Grad. Bruchköbel im Main-Kinzig-Kreis 28. Und noch ein Blick in den Landkreis Groß-Gerau, da sind es schon 29 Grad in Riedstadt. Morgen oft sonnig, nur hier und da so ein paar lockere Wolken und es bleibt trocken. Sehr warm bis heiß und schwül. Höchstwerte 28 bis 34 Grad. Am Freitag viel Sonne und eher trocken. Am späteren Nachmittag und Abend dann kann es dann heftige Hitzegewitter geben. 31 bis 37 Grad. Am Samstag wieder sehr sonnig. Vor allem am Nachmittag und Abend sind dann wieder heftige Hitzegewitter drin. Und es bleibt schwülheiß bei 32 bis 37 Grad.
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15: Vorsicht auf der A3 Köln-Frankfurt. Zwischen Limburg-Süd und Bad Camberg, da ist ein Reh auf der Fahrbahn unterwegs. Bitte da vorsichtig fahren. Das ist zwischen Limburg-Süd und Bad Camberg auf der A3 Köln-Frankfurt. Dann haben wir die A44 Dortmund Richtung Kassel. Vorsicht zwischen Kassel-Bad Wilhelmshöhe und Kreuz Kassel-West. Da liegen Reifenteile auf der Fahrbahn. A7, Kassel Richtung Fulda, zwischen Niederaula und Hünfeld-Schlitz, 3 Kilometer Stau. Stadtgebiet Frankfurt in der Geleitstraße in Sachsenhausen brennt ein Gebäude. Anwohner werden gebeten, Türen und Fenster geschlossen zu halten. Das war's zur Verkehrslage. Ihnen eine sichere und gute Fahrt.
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15: Hallo zusammen, einen schönen Mittwoch wünsche ich allen. Das ist ja die Mitte der Woche am 17. Juni jetzt. Also Juni ist auch schon in der Mitte. Wir sind mittendrin und bleiben auch mittendrin in Ihren Wünschen. Und da sind viele schöne hier wieder angekommen. In dieser Stunde haben wir zum Beispiel zum Start jetzt den Marcel Amthor aus Rühla. Der wünscht sich Gigi Anderson mit seinem Lied Sommer, Sonne, Cabrio. Weil, wie er schreibt, der Sommer ja nun endlich wieder vor der Tür steht. Er grüßt seine lieben Arbeitskollegen und schreibt dazu, heute teilen wir schon die Woche und Marcel freut sich auf jeden Fall auch auf die restlichen Tage.
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Hier spricht die Ernestine aus Kirchhain. Ich wünsche mir das Lied, als die Erde Feuer fing, von Claudia Jung. Möchte alle damit grüßen, die mich kennen und mögen.

Das ist Claudia Jung mit ihrem Lied Atemlos hier bei uns in HR4. Wünsch dir was. Damit haben wir hier schon mal losgelegt mit Gigi Anderson und Claudia Jung. Und gleich geht's weiter. Jetzt schauen wir erstmal, was sie sich für morgen wünschen. Da haben wir auch HR4. Wünsch dir was natürlich wieder pünktlich hier um 13 Uhr. Heißt, sie können jetzt ihre Wünsche abschicken oder auch telefonisch abgeben. Die Hotline ist bereit, die 0800 4x7 224. 0800 4x7 224. Der Anruf ist für Sie kostenlos. Oder eben, wie gesagt, mit dem Internet vielleicht die Möglichkeit nutzen. hr4.de anklicken, da finden Sie unser Wunschformular und da können Sie Ihren Musikwunsch und alles weitere dazu reinschreiben. Oder Sie schicken uns eine Karte oder einen Brief an hr4 Wünsch dir was in 34114 Kassel. hr4 Wünsch dir was in 34114 Kassel. Das sind Ihre Möglichkeiten und die sollten Sie auf jeden Fall nutzen. Vielleicht sind Sie ja dann morgen mit dabei. Maria Lenz Hartmann aus Seevetal wünscht sich die Kilima Hawaiians mit ihrem Lied Es hängt ein Pferdehalfter an der Wand. Damit gehen Grüße an Rudolf Lenz. Sie schreibt, wir freuen uns auf deinen 95. Geburtstag. Lieben Gruß, deine Töchter.

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Mein Name ist Horst Reinhardt. Ich wohne in Osterode am Harz. Ich wünsche mir das Lied Endlich wieder Sommer, gesungen von Simone.

Das kann man wohl sagen und erst recht singen. Endlich wieder Sommer. Simone ist das hier bei uns in HR4. Wünsch dir was. Jetzt habe ich einen Brief bekommen vom Rolf Oehler aus Eppelsheim. Er schreibt, für meine liebe Frau Erika. Ja, heute am 17. Juni 1971, es war der Tag der deutschen Einheit. Ja, sein Tag der deutschen Einheit. Den haben wir uns in Heidelberg auf der Hauptstraße. Da haben wir uns kennengelernt und es sind jetzt 55 Jahre her. Und wir lieben uns noch immer. Dafür danke ich dir von Herzen. Und dann schreibt er in Anführungszeichen, dein Neckarschleimer Rolf, und macht noch so eine Anmerkung darunter, Neckarschleimer, das sind die Kinder in Heidelberg am Neckar, die da geboren sind, so sagte man damals. Also ist so ein Neckname für die Ur-Heidelberger. Und natürlich gibt's auch vom Rolf einen Wunsch, Unchained Melody von Diana Ross and the Supremes. Und viele Grüße aus der Kurpfalz. 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

Ich bin Lieselotte Lange aus Kassel und möchte gerne das Lied von Rudi Schurig, Florentinische Nächte.

0: Das war Rudi Schurike mit Florentinische Nächte in HR4. Wünsch dir was.
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0: Momentan haben wir da zwei Meldungen vorliegen. Mehr ist es nicht. Starten wir auf der A5, Kassel Richtung Frankfurt. Da ist zwischen Hattenbacher Dreieck und Alsfeld Ost vorübergehend wegen Aufräumarbeiten gesperrt. Die A5, Kassel Richtung Frankfurt, zwischen Hattenbacher Dreieck und Alsfeld Ost. Und noch die A7, das ist Kassel Richtung Fulda, zwischen Niederaula und Hünfeldschlitz, momentan 3 Kilometer Stau.
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0: Hallo zusammen, einen schönen Tag. Heute feiert Erika Heck in Biebertal, Königsberg, Geburtstag. Die herzlichsten Glückwünsche sendet Christoph Peter aus Aslar. Christoph Peter, der hat sich auch hier noch einen Wunsch aufgeschrieben fürs Geburtstagskind, nämlich von Geraldine Olivier, Rien ne va plus. Französisch heißt das so viel wie nichts geht mehr, aber bei uns in HR4 geht's ganz bestimmt.
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0: Musik aus der Schweiz, Geraldine Olivier hier bei uns in HR4. Kurzer Blick auf die Straßen gerade gekommen. Die A45, Vorsicht, Aschaffenburg-Gießen zwischen Münzenberg und Gambacher Kreuz. Da kommt es in beiden Richtungen zu Sichtbehinderungen durch Rauch. Grund dafür ist ein Böschungsbrand an der L3053. Also ein Böschungsbrand, deswegen da Sichtbehinderung auf der A45 Aschaffenburg-Gießen zwischen Münzenberg und Gambacher Kreuz.
1: Mein Name ist Brigitte Höhl aus Fulda. Ich wünsche mir von Marc Marschall Glaub an mich. Grüßen möchte ich meine Kinder Anja, Simone und Roland mit Familie und ganz besonders meinen Schatz Otto.

Anja Schuchert aus Grebenstein wünscht sich Vincent Groß mit Happy Birthday und schreibt dazu: Liebe Knutti, wir gratulieren dir ganz, ganz herzlich zu deinem heutigen 70. Geburtstag und wünschen dir von Herzen Gesundheit, Glück und viele weitere Jahre voller Freude und schöner Erlebnisse. Ganz liebe Grüße von Anja, Marco, Ben und Jona.

Hallo, liebes Winzerwas-Team. Ich möchte mir für meinen Mann das Lied wünschen, Manuel von Katharina Valente, und wünsche ihm weiterhin alles Gute.

Großer Hit 1979 und in dem Refrain, da singt Katharina Valente Cantar, Cantar, Manuel, heißt ganz einfach singe, singe, Manuel. Annemarie Ulrich aus Stauffenberg freut sich, heute feiert ihr lieber Mann Bernd seinen 83. Geburtstag. Dazu gratulieren ganz herzlich Ehefrau Annemie, Sohn Philipp mit Eileen und wünschen ihm für die Zukunft alles Liebe und Gute, verbunden mit viel Gesundheit und lieben Dank, dass er immer für uns da ist. Erfreuen wollen wir ihn, das Geburtstagskind, mit seinem Lieblingssong von Andy Borg, Arrivederci, Claire.

Mein Name ist Rita aus Darmstadt. Ich würde mich sehr freuen, wenn Sie den Titel von Udo Freudbeck spielen würden. Manchmal bist du noch hier.

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1: Hallihallo, liebes Team von HR4. Mein Name ist Christina aus Berlin und ich grüße alle Hörer recht herzlich und auch das gesamte Team bei euch. Ich wünsche mir einen richtig schönen Gute-Laune-Song von Klaus Beyer, der neue Song, Einfach los.

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4: 14 Uhr. Merz sieht bei G7-Treffen härteren Kurs gegen Russland. EU-Parlament stimmt neuen Regeln bei Gentechnik zu. Frankfurts OB Josef fordert Treffen zur Lage im Bahnhofsviertel. Das Wetter meist sonnig und schwül warm bis 30 Grad. Mein Name ist Mike Oeske. Weitere Hilfen für die Ukraine und zusätzlicher Druck auf Russland sind zentrale Ergebnisse des G7-Gipfels im französischen Evian. Bundeskanzler Merz sprach von einem Erfolg und verwies auf eine gemeinsame Erklärung der G7-Staaten. Die Unterstützung der Ukraine sei so stark wie selten zuvor, so Merz.
5: Alle G7-Partner werden ihren militärischen und ihren finanziellen Beitrag für die Ukraine verstärken. Und ebenso deutlich ist die Botschaft an Russland. Alle G7-Partner werden den Druck auf Moskau erhöhen, auch durch Sanktionen. Das setzt einen neuen Ton. Es bringt uns vielleicht Friedensverhandlungen einen entscheidenden Schritt weiter.
4: Kanzler Merz begrüßte außerdem das geplante Rahmenabkommen zwischen den USA und dem Iran. Jetzt seien weitere Verhandlungen nötig. In Zukunft müssen nicht mehr alle gentechnisch veränderten Lebensmittel in den Supermarktregalen gekennzeichnet sein. Das Europäische Parlament hat heute mehrheitlich dafür gestimmt, die Regeln zu lockern. Demnach sollen auch aufwendige Umweltprüfungen in bestimmten Fällen wegfallen. ARD-EU-Korrespondent Thomas Spickhofen.
6: Dabei geht es um Lebensmittel, die nach neuen gentechnischen Verfahren entwickelt werden. In diesen Verfahren werden nicht, wie bei der herkömmlichen Gentechnik, pflanzenfremde Stoffe eingeführt, sondern pflanzeneigene. Im Prinzip gilt das als Fortschritt, weil das zu widerstandsfähigeren Pflanzen führt, die aus eigenem Genmaterial bestehen. Das sehen auch die Kritiker so. Sie hatten aber gefordert, dass der gentechnische Eingriff auch beim Endprodukt im Supermarktregal sichtbar sein muss. Das wird nun nur auf das Saatgut beschränkt bleiben.
4: Josef schlägt Bahnhofsviertelgipfel vor. Der Frankfurter Oberbürgermeister reagiert damit auf Kritik von Hessens Innenminister Poseck. Poseck hatte vor kurzem die Zustände im Bahnhofsviertel moniert. So sei die Zahl der Drogensüchtigen weiter gestiegen. Wegen vieler Baustellen hätten sie kaum noch Platz und drängten sich auf den Gehwegen. Josef will für das Gipfeltreffen mehrere Landesministerien und Behörden mit ins Boot holen, um konsequenter gegen die Drogenszene vorgehen zu können. Zum ersten Mal haben die Menschen in Deutschland beim Einkaufen häufiger mit Karte bezahlt als mit Bargeld. Das meldet die Bundesbank. Demnach wurden letztes Jahr 55% aller erfassten Einkäufe bargeldlos abgewickelt. Am häufigsten kamen dabei sogenannte Debitkarten zum Einsatz. In vielen Orten wird heute an den Volksaufstand vom 17. Juni 1953 in der damaligen DDR erinnert. Auch in Gießen. Denn für mehr als 1 Million Menschen war nach ihrer Flucht das Notaufnahmelager dort die erste Station in der Bundesrepublik. Vor genau einem Jahr wurde deshalb ein Gedenkort eingerichtet. HR-Reporter Marc Klug.
7: Bisher haben sich knapp 20.000 Menschen die kostenlose interaktive Ausstellung angeschaut. Das übertrifft die Erwartung, hat mir Projektleiter Florian Greiner gesagt. Das Land Hessen hatte rund 7 Millionen Euro in den Gedenkort investiert. Das Team vom Notaufnahmelager erinnert auch heute an einen Jahrestag. Am 17. Juni 1953 gab es einen Arbeiteraufstand in der damaligen DDR. Bis zur Wiedervereinigung 1990 war dieser Tag ein Nationalfeiertag in der Bundesrepublik.
4: Das waren die Nachrichten.
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8: Werfen wir mal einen Blick durch unsere Wetterkamera. Die steht auf dem ehemaligen oberen Schlosshof und dem Wilhelmsturm in Dillenburg. Ja, und da haben sich schon einige Wolkenlücken aufgetan. Die Sonne kann sich besser durchsetzen, im Süden am besten. Nur so ein paar Tröpfchen kann es geben, wenn dann eher im Norden. Die Luft erwärmt sich jetzt auf 22 Grad weiter. In den höher gelegenen Ortschaften von Nordhessen und bis 30 Grad haben wir am Rhein. An manchen Stellen fühlt es sich schon richtig schwül an. In Friedewald im Landkreis Hersfeld-Rotenburg haben wir 24 Grad, Grünberg im Landkreis Gießen 26 Grad und im Main-Kinzig-Kreis in Bruchköbel 28. Morgen haben wir es oft sonnig, nur hier und da so ein paar lockere Wolken und trocken, sehr warm bis heiß und schwül, Höchstwerte 28 bis 34 Grad. Die Aussichten dann am Freitag, viel Sonne, eher trocken, am späten Nachmittag und Abend kann es heftige Hitzegewitter geben. Die Temperaturen gehen ordentlich hoch, 31 bis 37 Grad, ähnlich wie dann am Samstag. Da ist es auch wieder sonnig, vor allem am Nachmittag und Abend sind dann auch wieder heftige Hitzegewitter drin.
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8: Vier Meldungen haben wir momentan. Wir starten auf der A3 Würzburg Richtung Frankfurt. Vorsicht zwischen Offenbacher Kreuz und Frankfurt Süd. Da liegt ein Fahrzeugteil auf dem mittleren Fahrstreifen. Vorsicht auf der A5 Darmstadt Richtung Frankfurt. Zwischen Frankfurt Flughafen und Flughafen Nord und Frankfurt Niederrad liegen Reifenteile auf allen Fahrstreifen. A7 Kassel Richtung Fulda zwischen Niederaula und Hünfeld-Schlitz 3 Kilometer Stau. A45 Aschaffenburg-Gießen zwischen Münzenberg und Gambacher Kreuz kommt es in beiden Richtungen zu Sichtbehinderung durch Rauch. Grund dafür ist ein Böschungsbrand an der L3053.
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8: Hallo zusammen, schönen Tag. Ja, gesucht und gefunden. Und das hat gefunkt musikalisch. Und wie? Warum hast du nicht Nein gesagt?
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0: Fats Domino, Blueberry Hill, HF4 am Nachmittag. Kurzer Blick auf die Straßen, da haben wir die A671 Mainz Richtung Wiesbaden. Vorsicht zwischen Hochheim Nord und Mainz Kastell, da liegt ein Malervlies auf der Fahrbahn. Da bitte vorsichtig fahren. Jo, das ist meine Ansage, ne? 10% Rabatt für jedes deutsche Tor bei der Fußball-WM. Der Kreisverband vom Deutschen Roten Kreuz im Landkreis Gießen und Marburg will damit Leute in seine 5 Altkleidergeschäfte locken. Der Rabatt ist natürlich gedeckelt. Zu verschenken gibt's ja nichts. HF4-Reporterin Eva Rösler war für uns im DRK-Shop und die hat sich da mal das Ganze angeschaut in Gießen. Eva wollte mal wissen, wie kommt die Aktion an?
1: Jacken, T-Shirts, Hosen, Bademode, Schuhe, Sportklamotten. Hier im DRK-Shop in der Rottheimer Straße kosten die Sachen im Schnitt alle nur 1 bis 20 Euro. Mit dem 10% Torrabatt gibt's auf einmal Jacken für 6 Euro, die irgendwann mal 100 Euro gekostet haben. Die Kunden finden das genial.
2: Das ist natürlich wahnsinnig gut zu wissen. Ja, perfekt. Dann muss ich mal gucken, ob ich noch was finde in die Richtung dann.
3: Ja, finde ich toll. Und hab gedacht, boah, Deutschland hat so viele Tore gemacht.
4: So eins, ja. Hört sich gut an.
5: Na ja, gut, 50%. Ich meine, das ist ja eh schon günstig hier. Das ist ja auch wie geschenkt.
1: Was für die Kunden willkommen ist, ist für das DRK Gießen-Marburg überlebensnotwendig. Die Ware muss raus und sei der Preis noch so niedrig. Die Altkleidergeschäfte ersticken in Spenden. Montags morgens liegt regelmäßig ein großer Haufen Säcke, Tüten und Kartons vor der Tür und die 64 Container im Kreisverband laufen über. Das Problem, mehr als 30% der Sachen sind Müll, erklärt Verkäuferin Petra Keil.
6: Ganz schlimm. Sie sehen ja, was hier an Müll ist, was man einfach nicht verkaufen kann, was total schmutzig ist. Es steht ganz viel vor der Tür auch. Wie ich am Montag gekommen bin, war es auf den Straßen schon verstreut, weil die Leute, die vorbeigehen, reißen die Säcke auf und holen sich das raus, was sie gebrauchen können. Mit den Elektrosachen, das stand auch vor der Tür. Das ist gerade ein ganz großes Problem, gerade so diese Müllentsorgung.
7: Jedes Tor zählt. Pro Tor der Nationalelf bekommt ihr 10% Rabatt auf alle Artikel. Seid unbedingt mit dabei.
1: Was als bunte DRK-Marketingaktion in den sozialen Medien vom Kreisverband gepostet wurde, sieht Kreisverband-Marketingchef Johannes Klotz als eine der letzten Chancen, die Sachen halbwegs rentabel zu verkaufen.
8: Also tatsächlich steht der Altkleidermarkt, so wie er heute ist, ganz kurz vorm Kollaps. Einige Kreisverbände um uns herum haben den schwierigen Schritt schon gewagt. Kassel hat Kleiderläden schließen müssen und einen Großteil der Kleidersammlung eingestellt. Und auch wir stehen unter extremem Druck, dass wir Kleiderspenden reduzieren müssen. Und so hoffen wir, dass der andere Weg, nämlich dass wir mehr Menschen davon begeistern können, hochwertige, gebrauchte Bekleidung zu kaufen, dass der hilft, so ein bisschen Druck von dem System zu nehmen.
0: Ja, also eine Rabattaktion mit durchaus ernsthaftem Hintergrund. Es lohnt sich aber mal reinzuschauen in den Altkleidershops des DRK. Und davon abgesehen, so oder so hoffen wir ja immer auf viele Tore der deutschen Nationalmannschaft. Und jetzt noch eine aktuelle Meldung, die habe ich hier gerade bekommen. Auf der A45 Aschaffenburg Richtung Gießen, Vorsicht zwischen Mainhausen und Kleinostheim, liegt ein Kabelkanal auf der Fahrbahn.
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Ja, die Barbara, ne? Die Barbara. 1977 war der Vorname Barbara bei uns in Deutschland noch immer ein gern vergebener Vorname. In den Jahrzehnten davor, wenn da Eltern überlegt haben, was sagen wir, was überlegen wir, ne? Das war bei den Spitzenreitern auf jeden Fall ganz, ganz vorne mit dabei. Also Barbara. Der Song von Chris Roberts ist aus dieser Zeit. Komponiert wurde das Lied von Ralf Siegel und der hatte das doch bestimmt im Hinterkopf, als er da über den Text nachgedacht hat. 100%.

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5: Es ist jetzt 2:30.
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6: Der Biber und seine Bauwerke sind streng geschützt. In Volkmarsen wird jetzt aber ein Biberdamm abgerissen. Das hat mir die Stadt bestätigt. Es gäbe eine Ausnahmegenehmigung des Landkreises. Grund für die Entscheidung, der Damm befindet sich unmittelbar vor einer Brücke am Bachlauf der Wande nördlich der Kernstadt. Durch das aufgestaute Wasser seien Schäden an dem Brückenbauwerk möglich, so die Stadt. Ganz in der Nähe gibt es noch einen weiteren Biberdamm, der soll aber erhalten bleiben. Der Biber galt Jahrhunderte als ausgerottet in Hessen, hat sich aber mittlerweile fast überall wieder angesiedelt. Auch in Volkmarsen gibt es mehrere Biberreviere. Für Juli ist hier ein Infotermin für Bürger geplant. Marcel Ruge, Volkmarsen.
7: Und wie sind Sie hier unterwegs? Diese Frage könnte bis Ende nächsten Monats öfter zu hören sein. Und zwar in der Kasseler Karlsaue oder dem Bergpark Wilhelmshöhe. Denn Forschende der Uni machen eine Studie mit einer neuen Smartphone-App zur Mobilität von Touris. Ziel ist es, zu verstehen, wie sich die Gäste überwiegend in der Dokumentarstadt von A nach B bewegen. Also mit der Tram, dem Bus, zu Fuß oder auch mit dem eigenen Auto. Die Ergebnisse sollen der Stadt helfen, die Verkehrsplanung zu verbessern. Aber auch Staus und den Ausschuss von CO2 und anderen Schadstoffen zu senken, erklärt die Universität. 3 Jahre läuft das Projekt. Gefördert wird es mit fast 500.000 Euro von der Deutschen Forschungsgemeinschaft. Daniel Bresser aus Kassel.
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5: Na also, es geht doch. Zumindest habe ich heute nicht mehr das Gefühl, dass es Herbst wird bei uns in Hessen. Aber da ist noch Luft nach oben, würde ich mal sagen. Unser Wettermann Peter Schwarz weiß auf jeden Fall, wie es in Ihrer Region weitergeht.
8: An den Temperaturen können wir in Nordhessen einen Haken machen. 22 bis 26 Grad, das passt für Mitte Juni. Was die Sonnenausbeute angeht, da haben wir aber noch Optimierungsbedarf. Da reicht's heute nur für maximal 6 Stunden. Denn viele Wolken tummeln sich noch am Himmel und lassen auch mal ein paar Spritzer Regen ab. Morgen zündet der Sommer dann, aber die nächste Stufe. Bis zu 31 Grad gibt es und dazu viel Sonne und nur ein paar lockere Quellwolken. Und am Wochenende gibt es noch mehr Hitze, aber auch Gewitter.
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5: Vorsicht auf der A45 Aschaffenburg Richtung Gießen. Zwischen Mainhausen und Kleinostheim liegt ein Kabelkanal auf der Fahrbahn. Vorsicht auf der A671 Mainz Richtung Wiesbaden. Zwischen Hochheim Nord und Mainz-Kastell liegt ein Malervlies auf der Fahrbahn. Dann haben wir die A7, Kassel Richtung Fulda, zwischen Niederaula und Hünfeld-Schlitz, 3 Kilometer Stau. A67 Richtung Darmstadt, zwischen Mönchhof-Dreieck und Rüsselsheim-Ost, 2 Kilometer Stau. Auf der B40 Schwanheimer Knoten Richtung Mainzer Landstraße ist die Einfahrt Frankfurt-Schwanheim nach einem Motorradunfall gesperrt.
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5: Hallo zusammen, allen einen schönen Nachmittag.
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Nino De Angelo und Marina Marx, die beiden, die haben ihre Hits ja schon in großen TV-Shows wie der Giovanni Zarella Show und auch bei den Schlager-Champions präsentiert und auch hier bei uns in HF4. Marina Marx kennen bestimmt viele auch noch aus der Castingshow The Voice of Germany. Ist auch schon 10 Jahre her, dass sie da aufgetreten ist.

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11: 15 Uhr. Merz zieht positive Bilanz des G7-Gipfels in Evian. EU-Parlament stimmt neuen Regeln bei Gentechnik zu. Krösche bleibt Sportvorstand bei Eintracht Frankfurt. Das Wetter in Südhessen meist sonnig, im Norden etwas Regen bis 30 Grad. Mein Name ist Mike Oeske. Zum Abschluss des G7-Gipfels im französischen Evian hat Bundeskanzler Merz noch einmal das geplante Rahmenabkommen zwischen den USA und dem Iran gelobt. Zugleich machte er deutlich, dass der Iran keine Atomwaffen entwickeln dürfe. Und die Straße von Hormus müsse dauerhaft für den internationalen Schiffsverkehr geöffnet bleiben. ARD-Korrespondentin Dagmar Pepping.
12: In Evian habe sich die gemeinsame Hartnäckigkeit ausgezahlt. Merz wiederholte die Bereitschaft Deutschlands, in der Region zu helfen. Das könne auch ein militärisches Engagement vor Hormuz beinhalten. Ein Mandat dafür bereite die Regierung seit Wochen vor. Vor einem Einsatz brauche es aber einen Waffenstillstand, betonte Merz. Deshalb bestehe kein Zeitdruck für eine Befassung des Bundestages. Die können aber gegebenenfalls in der letzten Sitzungswoche vor der Sommerpause stattfinden.
11: Lebensmittel, die gentechnisch verändert sind, lassen sich im Supermarkt in Zukunft nicht mehr einfach erkennen. In manchen Fällen dürfen sie ohne spezielle Kennzeichnung verkauft werden. Das Europäische Parlament hat mehrheitlich dafür gestimmt, die bislang strengen EU-Regeln zu lockern. Die Änderungen sind schon von den EU-Staaten bestätigt worden und sollen voraussichtlich ab Mitte 2028 gelten. Josef schlägt Bahnhofsviertel-Gipfel vor. Der Frankfurter Oberbürgermeister reagiert damit auf Kritik von Hessens Innenminister Poseck. Poseck hatte vor kurzem die Zustände im Bahnhofsviertel moniert. So sei die Zahl der Drogensüchtigen weiter gestiegen. Wegen vieler Baustellen hätten sie kaum noch Platz und drängten sich auf den Gehwegen. Josef will für das Gipfeltreffen mehrere Landesministerien und Behörden mit ins Boot holen, um konsequenter gegen die Drogenszene vorgehen zu können. Letztes Jahr traf es die Zellerbrücke im Odenwald, jetzt geht es um die B62-Brücke bei Schenk-Lengsfeld im Kreis Hersfeld-Rotenburg. Die Behörde Hessen Mobil hat angeordnet, dass ab sofort niemand mehr über die Brücke fahren darf, weil sich Risse im Beton gebildet haben. HR-Reporter Paul Moosbacher.
13: Demnach sollte die B62-Brücke beim Ortsteil Malkomes sowieso bald saniert werden. Schon seit Dezember dürfen keine Fahrzeuge mehr mit über 3,5 Tonnen Gewicht über die Brücke fahren. Blöd nur, dass es trotzdem einige gemacht haben. Jetzt sind die Risse größer geworden, sodass sich Hessen Mobil Sorgen um die Sicherheit macht. Durch die erwartete Hitze in den kommenden Tagen werde sich das Bauwerk noch ausdehnen und die Schäden könnten noch schlimmer werden.
11: Eintracht Frankfurt Sportvorstand Markus Krösche wechselt nicht zum italienischen Club AC Mailand. Das berichten verschiedene Medien und deckt sich mit HR-Informationen. HR-Sportreporter Johann Gallwitz.
1: In den vergangenen Tagen hatten vor allem italienische Medien immer wieder spekuliert, dass der 45-Jährige in Mailand als Head of Sports anfangen soll. Es soll ein Angebot der Italiener gegeben haben. Konkrete Verhandlungen aber nicht. Weder zwischen der Eintracht und Mailand, noch zwischen Krösche und dem italienischen Traditionsclub. Markus Krösche hat in Frankfurt noch einen Vertrag bis 2028.
11: Das waren die Nachrichten.
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3: Schwitze, schwitze, schwitze. Also wir kennen das ja gar nicht mehr. In letzter Zeit haben wir ja sogar ein bisschen gefroren. Aber jetzt geht's wieder los mit den Schweißperlen auf der Stirn. Ob Sie die schon haben, kann sein, je nachdem, wo Sie wohnen. Im Norden wahrscheinlich eher noch nicht. Aber in der Mitte und im Süden, da könnte es schon vielleicht passiert sein. Die Luft hat sich erwärmt auf 22 Grad in den höher gelegenen Ortschaften von Nordhessen. Bis 30 Grad sind es schon am Rhein. Und da fühlt es sich eben an manchen Stellen schon richtig schwül an. Die Sonne kommt auch immer mehr durch. Im Landkreis Waldeck-Frankenberg in Diemelsee 23 Grad, am Main-Kinzig-Kreis 28 Grad, Bruchköbel. Morgen haben wir es dann oft sonnig, hier und da so ein paar lockere Wölkchen und trocken, sehr warm bis heiß und schwül ist es. Höchstwerte dann 28 bis 34 Grad, dann schwitzen alle zusammen bei uns in Hessen. Am Freitag viel Sonne, eher trocken, später am Nachmittag und Abend kann es dann wieder heftige Hitzegewitter geben bei 31 bis 37 Grad. Das ist ein Sommer. Am Samstag wieder sehr sonnig, vor allem am Nachmittag und Abend sind dann auch wieder heftige Hitzegewitter drin. Es wird spülheiß bei 32 bis 37 Grad.
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3: Momentan 7 Meldungen. Es geht los auf der A49 Gießen Richtung Kassel. Vorsicht zwischen Homberg-Hohm Nord und Stadtallendorf Süd liegen Reifenteile auf allen Fahrstreifen und es steht ein defekter LKW auf dem Standstreifen. Die A3 Köln Richtung Würzburg zwischen Frankfurter Kreuz und Offenbacher Kreuz streckenweise stockender Verkehr. A5 Frankfurt Richtung Kassel zwischen Bad Homburger Kreuz und Friedberg 2 Kilometer stockender Verkehr nach einem Auffahrunfall auf dem linken Fahrstreifen. Die A7 Fulda Richtung Kassel zwischen Fulda Nord und Hünfeld-Schlitz 5 Kilometer stockender Verkehr. A7 Kassel Richtung Fulda zwischen Niederaula und Hünfeld-Schlitz 4 Kilometer Stau. A44 Kassel Richtung Dortmund zwischen Lichtenau-Westfalen und Kreuz Wünnenberg-Haaren 6 Kilometer stockender Verkehr. A44 Dortmund Richtung Kassel zwischen Zierenberg und Kreuz Kassel-West 5 Kilometer Stau. Dann noch die A643 Wiesbaden Richtung Mainz zwischen Schiersteiner Kreuz und Mainz-Mombach 2 Kilometer Stau.
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3: Schönen guten Tag. Der Hessentag läuft. Jetzt ist schon die Hälfte rum. Unser HR4 Hessentagsreporter Daniel Kätner ist unterwegs und gleich um 3:15. Er probiert einfach alles aus und dann bringt er uns ja so ein bisschen auf die gesunde Linie, geschmacklich, und tut dabei noch was für seine Fitness.
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0: Simone und Charlie Brunner aus einem Guss. Aktueller Song aus einem Guss läuft's auch beim Hessentag. Da ist jetzt Halbzeit in Fulda. Und unser HR4 Hessentagsreporter Daniel Käther, der ist wieder unterwegs in der Stadt. Der ist ja jeden Tag unterwegs und der hat verschiedene Mitmachangebote ausprobiert. Heute Morgen war er schon bei Dachdeckern und hat Schiefer zugerichtet. Ne, Daniel, wo erwischen wir dich denn jetzt?
1: Ich bin hier gerade im Familienland und hier gibt's eine coole Aktion. Hier gibt's ein Fahrrad, da kann man sich draufsetzen und Orangen auspressen. Das funktioniert ganz einfach. Das Hinterrad, das ist quasi hochgebockt und man treibt damit einen Dynamo an. Und vom Fahrrad führt dann ein Kabel an die Saftpresse nebendran. Und dann heißt es einfach draufsetzen und kräftig in die Pedale treten. Hier am Stand ist die Julia, die betreut das Ganze. Hier gibt's eine Lampe, die schaltet immer mal von Rot auf Grün. Warum denn?
2: Ja gut, wenn sie auf Rot ist, heißt es, es passiert noch nicht viel. Sobald es dann einmal auf Grün switcht und derjenige genug ins Pedal getreten hat, geht's los mit der Saftpresse.
1: Wie lange braucht man denn so in der Regel, um einen halben Becher ungefähr voll zu haben? Wie lange muss man dann die Pedale treten?
2: Nicht lange, so circa 20 Sekunden hätte ich jetzt mal geschätzt.
1: Und auf dem Fahrrad ist auch schon eine unterwegs, sie heißt eben auch Julia, wie hier die andere am Stand. Wie ist es denn? Ist es anstrengend?
2: Nein.
1: Warum bist du denn hier? Hast du Durst oder warum bist du hier jetzt, um Orangensaft zu pressen?
2: Ja, eigentlich wollte ich mal Orangensaft trinken.
1: Und du hast den Becher gleich voll. Ich wünsche dir schon mal viel Spaß dabei und einen guten Appetit.
0: Ja, du machst das ja gut, ne? Also tust was für die Gesundheit und hinterher einen guten Schluck dazu. Das ist ja perfekt für die Fitness. Definitiv. Unser Hessischer Rundfunk ist ja auf dem Hessentag ganz groß, auch mit dem HR-Treff. Was können wir eigentlich da entdecken, Daniel? Ich habe gehört, es gibt einen Greenscreen.
1: Ja, genau. Und der kommt auch sehr gut an bei den Besuchern. Ich habe vorhin mit Kameramann Sebastian gesprochen und er hat gesagt, am Wochenende, die Schlange, die war richtig lang, teilweise bis vor das Zelt. Und man kann da das Hessenschauwetter moderieren. Also im Fernsehen, die Kollegen vom Fernsehen sind quasi da. Das ist auch nicht live, keine Sorge, es wird nicht versendet. Aber es ist mal interessant, mal hinter die Kulissen zu schauen. Man steht da vor einer grünen Wand, hat das Mikro da in der Hand und man kann dann in die Kamera gucken und moderieren. Und bei den Besuchern kommt das super gut an. Die haben richtig viel Spaß.
3: Ja, war lustig. War cool. Vor allem, man sieht mal die Wetterkarte, muss erst mal gucken, wo man mit seinen Händen hin muss. Ja, war schön.
4: Und rot, dass man sich selbst in der Kamera sieht. Ich habe auch nicht gewusst, dass man den Text so abliest.
5: Es hat Spaß gemacht. Also es ist schon sehr interessant, das mal von der anderen Seite zu sehen, nicht nur durch den Fernseher. Man wird schon sehr nervös, wenn man so vor der Kamera steht.
1: Also ich würde sagen, einfach mal ausprobieren. Es macht auf jeden Fall sehr viel Spaß. Meine Kollegen aus dem Studio Fulda, die sind auch da. Da kann man mal ganz entspannt mit denen ins Gespräch kommen. Wenn man ein Thema hat, kann man das vorschlagen. Dann kommt man vielleicht in den nächsten Tagen, Wochen mal vorbei. Und ansonsten kann man auch ein Speed-Praktikum machen im HR-Treff. Das ist ganz einfach. Bei uns heißt es ja mit einem Mikro raus auf die Gas quasi und macht da eine Radioumfrage.
0: Die Hessentagsstraße, die zieht sich in diesem Jahr vom Bahnhof durch die Innenstadt bis in die Fuldaauen. Also das sind ungefähr 3 Kilometer. Daniel, das ist schon sportlich, ne?
1: Ja, das ist schon sportlich. Auf jeden Fall dauert es, bis man die komplette Hessentagsstraße einmal entlang gelaufen ist. Wer aber sagt hier, ich habe dann immer noch genug Energie, der kann sich auf dem Festival des Sports austoben. Das ist auch ziemlich am Ende der Hessentagsstraße. Da kann man zum Beispiel Biathlon machen, Biathlon schießen. Direkt gegenüber, da gibt es die Möglichkeit, da ist eine mobile Skisprungschanze aufgebaut, die kann man ausprobieren. Wenn man noch richtig, richtig viel Energie hat, kann man sich auch mal an dem Ninja-Parcours versuchen. Das ist sehr anstrengend, da braucht man viel Griffkraft, man muss sich quasi von Hindernis zu Hindernis schwingen. Und wer jetzt sagt, boah, das ist mir alles zu anstrengend. Kein Problem, hier auf dem Hessentag gibt es überall was zu essen, was zu trinken, man kann sich hinsetzen. Und ich kann empfehlen, beim HR-Treff gibt es auch einen Biergarten, da funktioniert das gut. Oder auch am Weindorf, am Stadtschloss, das ist wunderbar hergerichtet. Also hier ist für jeden was auf dem Hessentag dabei.
0: Ja, wunderbar. Unser HR4-Biathlon-Reporter, nee, Hessentagsreporter, da bleiben wir bei dir. Daniel Käthner, vielen Dank.
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Jolene von Dolly Parton ist einer der berühmtesten Country-Songs aller Zeiten. Dolly Parton sagt sogar, dass sie zwei Welthits an ein und demselben Tag geschrieben hat. Also zum einen I Will Always Love You, kennen viele von Whitney Houston, später gesungen, und eben Jolene. 1973 war das. Was für ein Tag, was für ein Jahr, was für ein Song. Mhm.

0: Es ist jetzt gleich 3:30. 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
2: Kann Elektromobilität auch auf längeren Busstrecken im ländlichen Raum funktionieren? Der Nordhessische Verkehrsverbund testet das gerade im Werra-Meißner- und Schwalm-Eder-Kreis. Die erste Zwischenbilanz, alternative Antriebe können funktionieren, etwa auf der Linie 200 zwischen Kassel und Eschwege. Über 500 Kilometer Strecke legt da ein Bus täglich zurück. Machbar auch für den Elektrobus mit nur einer Energieladung, meint der NVV. Auch auf anspruchsvollen Strecken über den Hohen Meißner gäbe es kaum Probleme. Der Verkehrsverbund betont, für einen dauerhaften Umstieg von Diesel auf E-Busse müsse aber die Ladeinfrastruktur weiter ausgebaut werden. Daniel Bresser, Studio Nordhessen.
3: Noch vor den Sommerferien hat die Stadt Marburg begonnen, die Gebäudedecken verschiedener Schulen zu überprüfen. Nachdem Ende Mai an der Astrid-Lindgren-Grundschule am Richtsberg ein Teil der Decke herausgebrochen ist, reagiert die Stadt jetzt darauf. Sie hat 14 Schulen identifiziert, die ähnliche Unterdecken haben. Diese sollen jetzt sicherheitshalber auch überprüft werden. An der Astrid-Lindgren-Schule selbst können die meisten Räume mittlerweile wieder genutzt werden. Einige Deckenbereiche werden zusätzlich abgestützt. Ein Gutachten hat ergeben, dass die Befestigungselemente der Decke versagt haben und damals beim Bau die falschen Nägel verwendet wurden. Auch deshalb werden jetzt die vergleichbaren Decken an den 14 anderen Schulen ins Visier genommen. Aus Marburg, Anna Spieß.
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0: Naja, also ich glaube, das Wetter ist auf dem richtigen Weg Richtung Sommer. Die Sonne habe ich jetzt auch schon mal gesehen und den Pullover habe ich jetzt noch an, ziehe ich aber bestimmt aus, wenn ich rausgehe. Ob das Wetter morgen in Ihrer Region für Freibad, für Baggersee und Grillparty taugt, das sagt uns jetzt Peter Schwarz.
4: Morgen setzt sich das Sommerwetter in Nordhessen dann endgültig durch. Das heißt für uns Sonnenschein fast den ganzen Tag. Ein paar Quellwolken gibt es zwar, die halten aber dicht und spenden nur ab und zu mal ein bisschen Schatten. Mit um die 14 Grad geht schon am frühen Morgen los und am Nachmittag wird es 27 Grad im Upland und bis zu 31 an der Efze. Und das wird dann noch heißer. Ab Freitag ist Schwitzen angesagt bei bis zu 34 Grad und dazu kann es am Wochenende örtlich kräftige Gewitter geben.
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0: Vorsicht auf der A3 Frankfurt Richtung Köln zwischen Wiesbadener Kreuz und Niedernhausen liegen Reifenteile und eine Radabdeckung auf der Fahrbahn. A5 Frankfurt Richtung Kassel zwischen Nordwestkreuz Frankfurt und Friedberg. 6 Kilometer stockender Verkehr nach einem Auffahrunfall auf dem linken Fahrstreifen. Die A7 Würzburg Richtung Fulda zwischen Bad Brückenau-Wildflecken und Fulda-Dreieck. 7 Kilometer stockender Verkehr. A7 Fulda Richtung Kassel zwischen Fulda-Nord und Hünfeld-Schlitz. 5 Kilometer stockender Verkehr. A7 Kassel Richtung Fulda zwischen Niederaula und Hünfeld-Schlitz. 4 Kilometer Stau. A44 Kassel Richtung Dortmund zwischen Lichtenau-Westfalen und Kreuz Wünnenberg-Haaren, 6 Kilometer stockender Verkehr. A67 Darmstadt Richtung Mannheim zwischen Funkstadt und Gernsheim, 6 Kilometer stockender Verkehr wegen eines defekten LKW auf dem rechten Fahrstreifen. Und noch die A643 Wiesbaden Richtung Mainz zwischen Schiersteiner Kreuz und Mainz-Mombach, 2 Kilometer Stau.
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0: Schönen guten Tag und was für eine geile Zeit jetzt mit Ben Zucker.
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0: Lost in France, Bonnie Tyler in HR4 am Nachmittag.
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0: Ja, ist schon wärmer geworden, bisschen schwül auch im Norden. Deshalb gilt für alle, bereit machen für die ganz, ganz heißen Sommertage, also die jetzt kommen. Habe ich zu Hause schon gemacht, Rollläden runter. Gut, dann auch früh morgens oder nachts lüften, das kennen wir auch. Und so bekommen wir dann auch die ersten Tage unsere Wohnung wieder ein bisschen kühler. Bei längerer Hitze bleibt die warme Luft ja dann doch meistens im Haus stehen. Helfen können uns Klimaanlagen. Stiftung Warentest hat einige getestet. Roman Schuckis von der Stiftung Warentest sagt:
2: Eine gute ist ab 1300 Euro. Das muss man natürlich erstmal in die Hand nehmen. Dazu kämen dann Installation und Wartungskosten. Also das ist schon eine Hausnummer. Und muss man auch immer dazu sagen, man braucht die Erlaubnis des Vermieters, wenn man nicht selber Eigentümer ist. Also das ist so gesehen eine begrenzte Möglichkeit. Wir hatten einmal im Test Zweikanal-Monoblockgerät. Das ist eine gute Idee insofern, als dass eine typische Schwäche der Monoblöcke nicht auftritt, dass nämlich durch einen Schlauch immer Wärme unkontrolliert nachströmt in den Raum.
0: Mhm. Monoblockgeräte sind flexibel und können einfach in den Raum gestellt werden. Also die Stiftung Warentest rät von solchen Geräten im Allgemeinen allerdings ab.
2: Weil sie im Verhältnis zu ihrer Kühlleistung nicht sehr effizient sind. Die kühlen ganz okay, tun sich schwer bei höheren Temperaturen, das muss man auch dazu sagen, aber im Verhältnis zur Kühlleistung sind sie recht ineffizient. Das heißt also, dass ich, auch wenn die in der Anschaffung günstig sein mögen, einfach an Stromkosten im Verhältnis zu dem, was rauskommt, am Ende relativ viel Zahl. Also die französischen Kollegen haben das mal ausgerechnet. Die haben in 2 Wochen 65 Euro Stromkosten mit einem Monoblock in Dauerbetrieb ermittelt. Das muss nicht so hoch sein, aber die sind im Vergleich teurer nachher im Gebrauch.
0: Ja, mir ist sowas eigentlich viel zu teuer. Was bringt eigentlich der gute alte Ventilator?
2: Ein Ventilator kühlt die Luft.

0: nicht direkt. Es sei denn, man stellt ihn vor ein Fenster, kann man natürlich auch machen. Wenn man morgens das Fenster aufmacht und die kühle Luft reinströmt, kann der Ventilator auf höchster Stufe dafür sorgen, dass die Luft gut verteilt wird. Das ist schon mal eine gute Idee. Das haben wir auch getestet. Das heißt, bei uns im Test durchlüften und die da gut abschneiden, haben es auch gut gemacht. Ventilator ist eine Zwischenlösung, weil er auf der Haut das Gefühl gibt, dass es kühler ist. Er kühlt aber die Luft nicht runter. Aber fürs Wohlbefinden ist auf jeden Fall auch eine gute Idee.
1: Na, immerhin das. Und dann haben wir ja noch den Härtefall. Also Dachgeschoss kenne ich auch. Was können wir da gegen die Hitze tun?
0: Es gibt spezielle Markisen für die Dachfenster. Wenn das alles nicht funktioniert, wären Sonnenschutzfolien noch eine gute Idee. Die gibt es in stark reflektieren. Da sind die wirklich sehr effektiv. Da halten die über 80% der Sonneneinstrahlung ab. Und das ist wirklich ein drastischer Temperaturunterschied, wenn man die anbringt. Stark reflektierende sollte man aber tatsächlich nur auf dem Dach anbringen, weil die so stark glänzen, dass sie andere Anwohner stören können. Insofern sollten die eher nur im Dachgeschoss gebraucht werden. Aber da sind sie wirklich sehr effektiv. Also wir haben ausgerechnet, wie viel der Sonnenstunden im Jahr da reduziert werden und das sind 70% weniger an Temperaturen über 26 Grad. Also in unserem Modellversuch zumindest.
1: Machen wir uns bereit für die Hitzewelle. An den nächsten Tagen, da werden es bei uns in Hessen bis zu 37 Grad und nachts kaum unter 20.
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0: Tja, ich glaube, Lieder der Nacht werden viele in den nächsten Tagen hören müssen, weil sie nicht schlafen können bei der Hitze, Diane, ne?
1: Oh ja, tropische Nächte.
0: Ja.
1: Schon morgen Nacht soll es eine tropische Nacht geben, ne? Von Donnerstag auf Freitag.
0: Das heißt, unter 20 Grad in der Nacht gibt's nicht mehr und das ist echt warm, weil da weht kein Lüftchen.
1: Nein, das ist mir viel zu warm und ich bin sehr, sehr froh. Wir haben ein Sofa im Keller stehen und wer zuerst kommt, mal zuerst, mein Gatte oder ich. Weil für zwei ist es zu klein, aber einer hat es dann so richtig schön kühl in der Nacht.
0: Ah, okay, ist das so ein kühles Zimmer da unten?
1: Ja, Keller. Richtig schön auf Erde gebaut, kalt.
0: Frischikowski, ne?
1: Ja.
0: Wow,
1: vom Feinsten. Kannst du dann einen Schlafanzug anziehen in tropischen Nächten und es ist immer noch frisch und dich zudecken.
0: Was bei dir alles gibt, Wahnsinn. Also Diane ist auf alles vorbereitet. Ich darf schwitzen und ich mache mich jetzt raus, aber ich glaube, ich ziehe meinen Pullover aus. Draußen ist es echt warm, oder?
1: Mhm. Schwül ist es schon fast.
0: Dann bin ich vorbereitet und Sie sind vorbereitet. Diane kommt, ich bin Uwe Becker. Tschüssi denn.

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2: 16 Uhr. EU-Parlament stimmt Abschiebezentren in Drittstaaten zu. Die meisten Menschen in Deutschland zahlen inzwischen ohne Bargeld. Einschränkungen auf der Zugstrecke zwischen Halle und Kassel. Das Wetter in Südhessen meist sonnig, im Norden etwas Regen bis 30 Grad. Mein Name ist Mike Oeske. Das Europaparlament hat den geplanten Abschiebezentren in Ländern außerhalb der EU zugestimmt. Dorthin sollen abgelehnte Asylbewerber gebracht werden, die nicht in ihre Herkunftsländer zurück können. Aus Straßburg ARD-Korrespondentin Sabrina Fritz.
3: Die Abstimmung war von lauten Zwischenrufen begleitet. Ein Teil der rechten Abgeordneten rief, send them back, schickt sie zurück. Der gemäßigte Teil des Parlaments antwortete, schämt euch. Das sogenannte Abschiebegesetz wurde mit großer Mehrheit angenommen. Da Grüne und SPD nahezu geschlossen dagegen waren, wurde das Gesetz von Konservativen, also CDU, CSU und rechten Parteien gemeinsam verabschiedet. Es sieht vor, dass Menschen, die sich ohne rechtliche Grundlage in der EU aufhalten, in sogenannte Rückführungszentren abgeschoben werden können. Diese sollen hauptsächlich in Afrika entstehen.
2: Zum Abschluss des G7-Gipfels im französischen Evian haben die Krisen im Nahen und Mittleren Osten die Staats- und Regierungschefs weiter beschäftigt. Bundeskanzler Merz begrüßte das geplante Rahmenabkommen zwischen den USA und dem Iran.
4: Dieser Vereinbarung müssen nun auch weitere Verhandlungen folgen, insbesondere eine zweite Verhandlungsrunde. Wir sind uns über das Ziel völlig einig. Die Straße von Hormuz muss ohne jede Einschränkung offen sein, ohne Wenn und Aber. Und Iran muss sein Nuklearprogramm dauerhaft und nachweisbar beenden.
2: Merz sagte weiter, Deutschland werde helfen. Das könne auch ein militärisches Engagement in der Straße von Hormuz beinhalten. Ein entsprechendes Mandat werde die Bundesregierung dem Bundestag gegebenenfalls vorschlagen. Bargeld verliert in Deutschland weiter an Bedeutung. Wie eine Studie der Bundesbank zeigt, haben Verbraucher letztes Jahr bundesweit zum ersten Mal häufiger bargeldlos bezahlt als mit Scheinen und Münzen. ARD-Reporterin Ursula Mayer.
5: Laut Studie beglichen Verbraucher 55% aller erfassten Einkäufe, vor allem mit der Girokarte und anderen Debitkarten sowie mit dem Smartphone und der Smartwatch. Im Internet war der US-Zahlungsdienstleister PayPal sehr verbreitet. Dagegen wurde nur für 45% aller Zahlungen Bargeld verwendet. Das waren 6% weniger als bei der letzten Studie im Jahr 2023.
2: Im vergangenen November hat es in Gießen massive Proteste gegen eine AfD-Veranstaltung gegeben. Dabei kam es auch zu Zusammenstößen zwischen Demonstranten und der Polizei. Jetzt hat die Polizei eine Zwischenbilanz zu ihren Ermittlungen gezogen. Demnach sind bis jetzt mehr als 200 Verfahren eingeleitet worden. Meist geht es dabei um Landfriedensbruch, Körperverletzung und Angriffe auf Polizeibeamte. Rund 20 Verfahren richten sich aber auch gegen Polizisten selbst, etwa wegen des Verdachts auf Körperverletzung im Amt. Bahnreisende, die zwischen Halle und Kassel unterwegs sind, müssen sich ab Juli auf Einschränkungen einstellen. Grund sind laut der Deutschen Bahn Sanierungsarbeiten auf der Strecke über Nordhausen. Deshalb komme es abschnittsweise zu Streckensperrungen. Die stark befahrene Strecke wird seit 2024 saniert. In 2 Jahren soll alles fertig sein. Das waren die Nachrichten.
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6: Mal Sonnenschein, mal dicke Wolken. Im Süden scheint die Sonne am häufigsten und meist bleibt es trocken. Im Norden kann allerdings ab und zu mal etwas Regen runterkommen. In der Nacht, die letzten Wolkenfelder ziehen dann allmählich ab. Am längsten halten sich die Wolken im Nordosten. Nebel kann sich dann bilden und die Temperaturen gehen zurück auf 18 bis 12 Grad. Morgen ist es oft sonnig, nur gelegentlich ein paar lockere Wolken. Trocken bleibt es morgen und es wird schwül, heiß, 28 bis 34 Grad. Und dann der Freitag, ein paar Wolken und viel Sonnenschein. Und am späten Nachmittag und Abend kommen dann heftige Hitzegewitter zu uns. Es kracht aber nicht überall. Die Temperaturen am Freitag 31 bis 37 Grad.
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6: Die A5, Frankfurt Richtung Kassel, zwischen Nordwestkreuz, Frankfurt und Friedberg, 6 Kilometer stockender Verkehr an einer geräumten Unfallstelle. A7 Würzburg Richtung Fulda zwischen Bad Brückenau-Wildflecken und Fuldaer Dreieck 7 Kilometer stockender Verkehr. A7 Fulda Richtung Kassel zwischen Fulda Nord und Hünfeld-Schlitz 5 Kilometer stockend. A7 Kassel Richtung Fulda zwischen Niederaula und Hünfeld-Schlitz 4 Kilometer Stau. A44 Kassel Richtung Dortmund zwischen Lichtenau und Kreuz Wünnenberg-Haaren 8 Kilometer stockender Verkehr. A66 Frankfurt Richtung Wiesbaden zwischen Krifteler Dreieck und Hofheim 2 Kilometer Stau nach einem Unfall auf dem linken Fahrstreifen. A67 Darmstadt Richtung Mannheim zwischen Darmstädter Kreuz und Gernsheim 7 Kilometer stockender Verkehr wegen eines defekten LKW auf dem rechten Fahrstreifen. A643 Wiesbaden Richtung Mainz zwischen Schiersteiner Kreuz und Dreieck Mainz 6 Kilometer Stau und stockender Verkehr. Dadurch auch 3 Kilometer stockender Verkehr auf der A66 zwischen Wiesbaden-Mainzer Straße und dem Schiersteiner Kreuz. Und die A3 Frankfurt Richtung Köln zwischen Frankfurter Kreuz und Mönchhof-Dreieck 4 Kilometer stockender Verkehr nach einem Unfall mit einem LKW und einem PKW auf den beiden rechten Fahrstreifen.
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6: Ja, die ersten Schweißtröpfchen rinnen schon heute, aber wir haben es im Wetter gehört, das wird noch mehr. Also gehen wir es bei der Schwüle lieber ein bisschen ruhiger an. Take me home, Country Roads.
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0: Laura Freigang ist Nationalspielerin und kickt in der Bundesliga für Eintracht Frankfurt. Normalerweise gilt ihr Fokus dem Toreschießen, aber aktuell hat sie ganz andere Sorgen. Ihr droht nämlich eine Sperre von bis zu 2 Jahren wegen verpasster Dopingtests. Matthias Merget aus unserer Sportredaktion, wie kann das einer Profifußballerin eigentlich passieren? Ich meine, sie müsste doch wissen, wie es läuft.
1: Ja, das ist natürlich die große Frage. Sie hält sich da auch ein bisschen bedeckt im Internet. Da teilte Freigang mit, dass es eben bei den verpassten Kontrollen nicht bewusste Handlungen waren. Es wären Missverständnisse und auch eben keine Absicht gewesen. Aber wenn man in einem Jahr gleich 3-mal einen Test verpasst, ist das schon eine schwierige Situation. Und das hat eben Freigang gemacht. Und ja, sie ist aufgeklärt worden. Es gibt jedes Jahr von den Ärzten, von den Betreuern eine ganz klare Anweisung, wie man sie zu verhalten hat. Und da hat eben Freigang auf jeden Fall Fehler gemacht.
0: Jetzt ist aber Doping bei ihr gar nicht festgestellt worden. Und trotzdem könnte sie hart bestraft werden. Warum das?
1: Ja, weil die Regularien für Dopingtests eben vorschreiben, dass die Sportlerinnen und Sportler in einem Zeitfenster sicher und zuverlässig eben für einen Dopingtest zur Verfügung stehen müssen. Denn sonst könnten sie die Zeit ja nutzen, um möglicherweise Doping zu verschleiern. Und das ist natürlich alles ziemlich lästig für die Athleten, an einem gewissen Zeitpunkt und Ort dann aufzufinden zu sein. Aber wenn man Profi ist, gehört das zum Alltag dazu. Und es gibt mittlerweile auch eine App, da ist es etwas komfortabler. Und ja, man weiß, wie das System funktioniert. Sie ist eine erfahrene Fußballerin. Da dürfte sowas eigentlich nicht gleich 3-mal passieren.
0: Jetzt ist da ja im Fall Freigang und in Sachen Sperre noch keine Entscheidung gefallen. Wann ist damit zu rechnen?
1: Ja, das könnte noch eine ziemliche Hängepartie werden und einige Monate dauern. Das wird Freigang natürlich ganz schön nerven. Aber so ist das eben bei komplizierten Fällen. Und der Deutsche Fußballbund, der am Ende die Strafe aussprechen würde, wollte dazu auch noch keine Stellung nehmen. Klar ist allerdings, die NADA, die nationale Anti-Doping-Agentur, sieht bei 3 versäumten Dopingkontrollen in der Regel eine Sperre von 2 Jahren vor. Aber bei gewissen Umständen kann die auch reduziert werden. Aber 1 Jahr ist eigentlich das Mindestmaß an Sperre.
0: Eintracht-Spielerin Laura Freigang droht eine Sperre wegen 3 verpasster Dopingtests. Warum? Matthias Merget aus unserer Sportredaktion hat es uns erklärt. Vielen Dank.

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2: Ein Autofahrer streift erst einen Radfahrer und verliert dann die Kontrolle über sein Fahrzeug. Das ist gestern Abend bei Waldkappel im Werra-Meißner-Kreis passiert. Das Auto überschlägt sich und kommt erst an einer Baumreihe zum Stehen. Der 35 Jahre alte Fahrer wird bei dem Unfall schwer verletzt. Ein Rettungshubschrauber bringt ihn in ein Krankenhaus. Der Radfahrer hat Glück. Er stürzt zwar, wird aber nur leicht verletzt. Der Unfall hat Folgen für Autofahrer in der Region. Die Straße ist bis in den späten Abend dicht. Der Grund? Die Polizei will herausfinden, wie es genau zu dem Unfall gekommen ist. Stefanie Küster, Waldkappel.
3: Der Biber und seine Bauwerke sind streng geschützt. In Volkmarsen wird jetzt aber ein Biberdamm abgerissen. Das hat mir die Stadt bestätigt. Es gäbe eine Ausnahmegenehmigung des Landkreises. Grund für die Entscheidung: der Damm befindet sich unmittelbar vor einer Brücke am Bachlauf der Wande nördlich der Kernstadt. Durch das aufgestaute Wasser seien Schäden an dem Brückenbauwerk möglich, so die Stadt. Ganz in der Nähe gibt es noch einen weiteren Biberdamm, der soll aber erhalten bleiben. Der Biber galt Jahrhunderte als ausgerottet in Hessen, hat sich aber mittlerweile fast überall wieder angesiedelt. Auch in Volkmarsen gibt es mehrere Biberreviere. Für Juli ist hier ein Infotermin für Bürger geplant. Marcel Ruge, Volkmarsen.
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0: Ja, es geht konsequent in Richtung immer wärmer. Wie wird's denn jetzt genau, die Aussichten, kennt Peter Schwarz.
4: An den Temperaturen können wir in Nordhessen einen Haken machen. 22 bis 26 Grad, das passt für Mitte Juni. Was die Sonnenausbeute angeht, da haben wir aber noch Optimierungsbedarf. Da reicht's heute nur für maximal 6 Stunden, denn viele Wolken tummeln sich noch am Himmel und lassen auch mal ein paar Spritzer Regen ab. Morgen zündet der Sommer dann aber die nächste Stufe. Bis zu 31 Grad gibt's und dazu viel Sonne und nur ein paar lockere Quellwolken. Und am Wochenende gibt's noch mehr Hitze, aber auch Gewitter.
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0: Um 16.33 Uhr, da haben wir die A3, Frankfurt Richtung Köln. Zwischen Frankfurter Kreuz und Mönchhof-Dreieck 4 Kilometer Stau nach einem Unfall auf dem rechten Fahrstreifen. A7, Würzburg Richtung Fulda. Zwischen Bad Brückenau-Wildflecken und Fulda-Dreieck 7 Kilometer stockend. A7, Fulda Richtung Kassel. Zwischen Fulda-Nord und Hünfeld-Schlitz 5 Kilometer stockender Verkehr. Die A7, Kassel Richtung Fulda, zwischen Niederaula und Hünfeld-Schlitz 4 Kilometer Stau. A44, Kassel Richtung Dortmund, zwischen Lichtenau und Kreuz Winnenberg-Haaren 8 Kilometer stockender Verkehr. A60, Mainz Richtung Bingen, zwischen Mainz-Hechtsheim-Ost und Dreieck Mainz streckenweise stockender Verkehr. A67, Darmstadt Richtung Mannheim, zwischen Darmstädter Kreuz und Gernsheim 7 Kilometer stockender Verkehr. Wegen eines defekten LKW auf dem rechten Fahrstreifen. Und die A643 Wiesbaden Richtung Mainz zwischen Schiersteiner Kreuz und Dreieck Mainz 6 Kilometer Stau und stockender Verkehr. Dadurch auch 3 Kilometer stockender Verkehr auf der A66 zwischen Wiesbaden-Mainzer Straße und dem Schiersteiner Kreuz. Und aktuell kommt noch rein, bitte Vorsicht auf der A5 Kassel Richtung Frankfurt zwischen Bad Homburger Kreuz und Nordwestkreuz Frankfurt, denn dort liegen Reifenteile auf der Fahrbahn.
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0: Und jetzt mit Andreas Martin und seiner Version von Aber dich gibt's nur einmal für mich.

0: Was sind Ricky Shane früher die Frauenherzen zugeflogen? Im Libanon und in Paris ist er ja groß geworden. Und dann war es ein Film mit Udo Jürgens, der Ricky Shane nach Deutschland gebracht hat. Und zwar 17 Jahre blondes Haar und danach war er ein Teenager-Idol. Seinen größten Erfolg, den hören wir jetzt. Ricky Shane und Mami Blue.
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1: Sagenumwoben soll sie sein. Die Holsteinhöhle bei Bad Soden-Allendorf im Werra-Meißner-Kreis. Ein Naturdenkmal und sie gehört zu den größten Höhlen bei uns in Hessen. Also auf jeden Fall einen Besuch wert und hr4-Reporter Jens Wellhöhner war jetzt auch mal da.
2: Ein Felsen, ein Teich und ein gähnendes Loch. Deutschlands älteste namentlich bekannte Höhle bei Bad Soden-Allendorf in Nordhessen ist schön und gruselig zugleich. Und ihre Geschichte ist wunderbar schräg. Im Jahr 1267 wird sie das erste Mal schriftlich erwähnt als Hohlenstein. Der Name passt, denn das Karstgestein hier bei Bad Soden-Allendorf-Hilgershausen ist wirklich ziemlich hohl. Vor dem Höhleneingang liegt ein geheimnisvoll funkelnder Teich. Im Volksmund heißt er Nixenteich. Kommt ein Mädchen, das ihrem Partner untreu ist, ihm zu nah, taucht die Nixe auf und zieht es mit sich in die Tiefe. Das ist eine von vielen Sagen, die sich um die Höhle Holstein ranken. Eine andere behauptet, dass junge Ehefrauen, die am Weihnachtsabend im Nixenteich baden, Kinder kriegen. Und wieder eine andere sagt, dass Frau Holle jungen Mädchen einen Wunsch erfüllt, wenn sie ihr vor der Höhle Blumen hinlegen. Vor über 100 Jahren sollen Frauen das wirklich ausprobiert haben. Ob es half, ist nicht überliefert. Bewiesen ist aber, dass Archäologen in der Höhle Menschenknochen aus grauer Vorzeit entdeckt haben. Wurden hier Menschen den alten Göttern geopfert? Das ist zumindest möglich. Die Höhle selbst ist ziemlich düster und so hoch wie ein dreistöckiges Haus. Fledermäuse hausen hier. Leider ist sie wegen Steinschlags gesperrt. Aber man kann sich vor den Eingang stellen und sich angesichts der Dunkelheit in der Tiefe schön gruseln. Oder man hält die Füße in den eiskalten Nixenteich. Einen Abstecher beim Wandern ist die Höhle allemal wert.
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9: 17 Uhr. G7-Staaten wollen Abhängigkeit von Chinas Rohstoffen abbauen. EU-Parlament stimmt Abschiebezentren in Drittstaaten zu. Krösche bleibt Sportvorstand bei Eintracht Frankfurt. Das Wetter in der Nacht 18 bis 12 Grad, morgen sonnig bis 34 Grad. Mein Name ist Mike Oeske. Die führenden westlichen Industrienationen wollen in Zukunft wirtschaftlich weniger abhängig sein von Ländern wie China. Das haben sie beim G7-Gipfel in Frankreich beschlossen. In einer Erklärung heißt es, um das Risiko der Erpressbarkeit zu verringern, solle es Obergrenzen für die Einfuhr bestimmter Rohstoffe geben. Ein konkretes Ziel ist zum Beispiel, dass die Abhängigkeit von Lieferanten außerhalb der G7 und ihrer Partnerländer bei seltenen Erden bis 2030 auf unter 60% sinkt. Das Europaparlament hat den geplanten Abschiebezentren in Ländern außerhalb der EU zugestimmt. Dorthin sollen abgelehnte Asylbewerber gebracht werden, die nicht in ihre Herkunftsländer zurück können. Aus Straßburg, ARD-Korrespondentin Sabrina Fritz.
10: Die Abstimmung war von lauten Zwischenrufen begleitet. Ein Teil der rechten Abgeordneten rief, send them back, schickt sie zurück. Der gemäßigte Teil des Parlaments antwortete, schämt euch. Das sogenannte Abschiebegesetz wurde mit großer Mehrheit angenommen. Da Grüne und SPD nahezu geschlossen dagegen waren, wurde das Gesetz von Konservativen, also CDU, CSU und rechten Parteien gemeinsam verabschiedet. Es sieht vor, dass Menschen, die sich ohne rechtliche Grundlage in der EU aufhalten, in sogenannte Rückführungszentren abgeschoben werden können. Diese sollen hauptsächlich in Afrika entstehen.
9: Gewerkschaften und andere Organisationen haben für heute zu einem Aktionstag gegen Kürzungen im Bildungsbereich aufgerufen. Auch in Hessen hat es Proteste gegeben, zum Beispiel an der Hochschule in Darmstadt. HR-Hessen-Reporterin Petra Demand.
11: Rund 150 Studierende, Professoren und Professorinnen und auch Gewerkschaftsvertreter haben sich heute neben der Mensa der Hochschule Darmstadt versammelt. Die Studierenden befürchten zum Beispiel, dass der Sozialbeitrag des Semesterbeitrags von 103 auf 143 Euro steigen könnte. Sie fordern die Landesregierung auf, den Hochschulpakt zurückzudrehen und an die Bundesregierung richten sie die Forderung, das BAföG muss dringend reformiert werden.
9: 35 Jahre nach ihrem Nachbarschaftsvertrag haben Deutschland und Polen einander noch mehr Zusammenarbeit versprochen. Verteidigungsminister Pistorius unterzeichnet dazu heute in Warschau ein neues Militärabkommen. Gleichzeitig war der polnische Außenminister Sikorski zu Gast in Berlin. Bei einer gemeinsamen Pressekonferenz lobte Bundesaußenminister Wadephul das neue Abkommen.
6: Dieses Abkommen buchstabiert das aus, was uns beiden, lieber Radek, längst klar ist. Nur gemeinsam können wir im 21. Jahrhundert für Sicherheit für unsere Bürgerinnen und Bürger sorgen. Der vergangene Monat war in der Ukraine der tödlichste Monat für Zivilistinnen und Zivilisten seit 4 Jahren. Die andauernden Angriffe Russlands auf die Menschen zeigen, der Kreml wird nur zu Verhandlungen bereit sein, wenn wir gemeinsam den Druck auf Moskau erhöhen.
9: Markus Krösche bleibt Sportvorstand bei Fußball-Bundesligist Eintracht Frankfurt. Das berichten verschiedene Medien und deckt sich mit hr-Informationen. Demnach ist der Wechsel zum italienischen Club AC Mailand vom Tisch. In den letzten Tagen hatten vor allem italienische Medien darüber spekuliert. Krösche hat in Frankfurt noch einen Vertrag bis 2028. Das waren die Nachrichten.
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12: Mal Sonnenschein, mal dicke Wolken und im Norden vereinzelt ein bisschen Regen. So geht es in den Mittwochabend. Dann in der Nacht, da ziehen die letzten Wolkenfelder langsam ab. Am längsten halten sie sich im Nordosten Hessens. Es kann sich Nebel bilden und die Temperaturen gehen zurück auf 18 bis 12 Grad. Morgen ist es oft sonnig, nur ein paar lockere Wolken sind unterwegs. Es bleibt trocken und es wird schwül heiß, 28 bis 34 Grad. Der Freitag. Ein paar Wolken, viel Sonnenschein am späten Nachmittag und Abend kommen dann heftige Hitzegewitter zu uns, aber nicht überall. 31 bis 37 Grad und der Samstag viel Sonne, ein paar Quellwolken, vor allen Dingen Nachmittag und Abend. Auch dann wieder Hitzegewitter bis 37 Grad.
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12: Bitte Vorsicht auf der A661 Oberursel Richtung Egelsbach. Am Preungesheimer Dreieck steht ein defekter LKW auf dem Verzögerungsstreifen zur B3 und es befinden sich Personen auf der Fahrbahn. A3 Köln Richtung Würzburg zwischen Frankfurter Kreuz und Offenbacher Kreuz streckenweise stockender Verkehr. A7 Würzburg Richtung Fulda zwischen Bad Brückenau-Wildflecken und Fulda Dreieck 7 Kilometer stockend. A7 Fulda Richtung Kassel zwischen Fulda Nord und Hünfeld-Schlitz streckenweise stockender Verkehr. A7 Kassel Richtung Fulda zwischen Niederaula und Hünfeld-Schlitz 4 Kilometer Stau. A60 Rüsselsheim Richtung Bingen zwischen Mainz-Hechtsheim Ost und dem Dreieck Mainz streckenweise stockender Verkehr. Die A67 Darmstadt Richtung Mannheim zwischen Darmstädter Kreuz und Gernsheim 7 Kilometer stockend. Wegen eines defekten LKW auf dem rechten Fahrstreifen. Und die A643 Wiesbaden Richtung Mainz zwischen Schiersteiner Kreuz und Dreieck Mainz streckenweise Stau und stockender Verkehr. Dadurch auch 3 Kilometer stockend auf der A66 zwischen Wiesbaden-Mainzer Straße und dem Schiersteiner Kreuz.
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12: Ja, wie sieht es bei Ihnen im Portemonnaie aus? Ist da noch viel Bargeld drin? Auch genug, um zum Beispiel einen Einkauf für heute Abend zum Abendessen bezahlen zu können? Oder gehören Sie auch zu denen, die alles inzwischen mit Karte bezahlen? Die werden nämlich immer mehr. Und das hören wir uns gleich genauer an in ein paar Minuten hier in HL4.

0: Nur Bares ist Wahres. Ja, dieser Spruch gilt bei den meisten nicht mehr. Inzwischen zahlen nämlich mehr Menschen mit Karte oder mit dem Smartphone als mit Scheinen und Münzen, nämlich 55%. Das sagt eine aktuelle Studie der Bundesbank. Und immer mehr denken um, erfahren wir jetzt von hr4-Reporterin Ursula Meyer, die sich in einem Café für uns umgehört hat.
1: 9,10 €. Für zwei eisgekühlte Milchkaffees. Die 25 Jahre alte Studierende Fiona ist gerade dabei, in einem Frankfurter Café ihre Bestellung zu zahlen. Dafür hält sie kurz ihr Smartphone über das Bezahlterminal und ist in Sekunden fertig.
2: Man hat ja eh das Handy so immer in der Hand.
0: Etwas anders ist das bei ihrem Mitbewohner Max.
3: Ich zahle aber auch noch gern mit Bargeld. Also je nachdem, was man gerade zur Hand hat.
0: Vom Bargeld hat man sich hier im Café vor 3 Jahren verabschiedet. Der Inhaber des Cafés, Julian Ploch, erklärt.
4: Man muss abends kein Geld zählen, man muss es nicht im Tresor lagern, man muss es dann nicht zur Bank bringen. Die Banken haben auch irgendwann noch eine Falschgeldprüfung eingeführt bei Münzgeld. Das produziert einfach auch Kosten.
0: Auch für das Zahlen etwa mit Karte fallen zwar Gebühren an, aber auf Scheine und Münzen zu verzichten sei trotzdem stressfreier und die Kunden könnten gut damit leben. Das kontaktlose Bezahlen setzt sich in ganz Deutschland allmählich durch. Das zeigt auch eine aktuelle Studie der Bundesbank. Demnach haben Verbraucher letztes Jahr bundesweit zum ersten Mal häufiger Bargeld losbezahlt als mit Scheinen und Münzen, nämlich konkret bei 55% aller erfassten Einkäufe. Bundesbankvorstand Burkhard Balz erläutert.
5: Natürlich spielt das Thema Debitkarte bei uns in Deutschland eine Rolle, die Girocard. Und dann wird natürlich auch das Zahlen mit dem Mobiltelefon, der Smartwatch immer beliebter. Der Trend hatte sich ja in den letzten Jahren schon abgezeichnet, dass die Bargeldnutzung in Deutschland auch zurückgeht.
0: Und zwar seit 2008, also seit die Bundesbank die Studie erstellt. Befeuert wird der Trend laut Balz beispielsweise dadurch, dass es im Handel immer häufiger Selbstbedienungskassen gibt, die kein Bargeld mehr akzeptieren. Betrachte man aber alle Zahlungsarten einzeln, bleibe Bargeld das am meisten genutzte Zahlungsmittel, betont Bundesbankvorstand Balz und
5: die große Mehrheit der Menschen in Deutschland wünscht sich weiterhin die Möglichkeit, bar zu zahlen.
0: Dafür setze sich die Bundesbank ein, auch um niemanden vom Zahlungsverkehr auszuschließen, denn gerade ältere Menschen würden noch häufig mit Scheinen und Münzen zahlen.

gibt eine aktuelle Verkehrsmeldung in HF4. Bitte Vorsicht auf der B40 Frankfurt Flughafen Richtung Schwanheimer Knoten. Im Schwanheimer Knoten eine ungesicherte Unfallstelle auf dem rechten Fahrstreifen.

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2: Ist es ein Vogel? Ist es ein Flugzeug? Nein, es ist ein Weihnachtsmann. Und der fliegt auch dieses Jahr wieder über den Kasseler Opernplatz. Kassel Marketing sagt, dank Sponsoren ist die spektakuläre weihnachtliche Flugschau auch 2026 wieder gesichert. Der Hochseilartist Fernando Traber wird den roten Schlitten quer über den Platz fliegen, angetrieben von moderner Technik und zumindest optisch seinen Rentieren. Das Spektakel zieht seit Jahren tausende Besucherinnen und Besucher an. Es wäre aber fast vorbei damit gewesen. Wegen der angespannten Haushaltslage der Stadt stand der fliegende Santa auf der Kippe. Sponsoren machen es jetzt doch möglich, vom 23. November bis zum 23. Dezember täglich. Jürgen Jenauer aus Kassel.
3: Kann Elektromobilität auch auf längeren Busstrecken im ländlichen Raum funktionieren? Der Nordhessische Verkehrsverbund testet das gerade im Werra-Meißner- und Schwalm-Eder-Kreis. Die erste Zwischenbilanz, alternative Antriebe können funktionieren, etwa auf der Linie 200 zwischen Kassel und Eschwege. Über 500 Kilometer Strecke legt da ein Bus täglich zurück. Machbar auch für den Elektrobus mit nur einer Energieladung, meint der NVV. Auch auf anspruchsvollen Strecken über den Hohen Meißner gäbe es kaum Probleme. Der Verkehrsverbund betont, für einen dauerhaften Umstieg von Diesel auf E-Busse müsse aber die Ladeinfrastruktur weiter ausgebaut werden. Daniel Bresser, Studio Nordhessen.
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0: Ja, es wird immer wärmer bei uns in Hessen. Wie warm und wie sonnig, das weiß jetzt Peter Schwarz.
4: Morgen setzt sich das Sommerwetter in Nordhessen dann endgültig durch. Das heißt für uns Sonnenschein fast den ganzen Tag. Ein paar Quellwolken gibt's zwar, die halten aber dicht und spenden nur ab und zu mal ein bisschen Schatten. Mit um die 14 Grad geht schon am frühen Morgen los und am Nachmittag werden es 27 Grad im Upland und bis zu 31 an der Efze. Und das wird dann noch heißer. Ab Freitag ist Schwitzen angesagt bei bis zu 34 Grad und dazu kann es am Wochenende örtlich kräftige Gewitter geben.
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0: Um 17:33 Uhr bitte Vorsicht auf der A661 Egelsbach Richtung Oberursel. Zwischen Frankfurt-Niedereschbach und Bad Homburger Kreuz befinden sich an einem defekten Fahrzeug Personen auf dem rechten Fahrstreifen. Und Vorsicht auch auf der B40 Frankfurt Flughafen Richtung Schwanheimer Knoten. Im Schwanheimer Knoten eine ungesicherte Unfallstelle auf dem rechten Fahrstreifen. Und auch Vorsicht bitte auf der B448 Offenbach Richtung Oberzhausen. Zwischen Oberzhausen und Hainburg-Oberzhausen eine ungesicherte Unfallstelle. Die A7 Würzburg Richtung Fulda zwischen Bad Brückenau-Wildflecken und Fulda Dreieck 7 Kilometer stockender Verkehr. A7 Fulda Richtung Kassel zwischen Fulda Nord und Hünfeld-Schlitz, streckenweise stockend. A7 Kassel Richtung Fulda zwischen Niederaula und Hünfeld-Schlitz, 5 Kilometer stockender Verkehr. A67 Darmstadt Richtung Mannheim zwischen Darmstädter Kreuz und Gernsheim, 7 Kilometer stockend wegen eines defekten LKW auf dem rechten Fahrstreifen. Und die A5 Darmstadt Richtung Heidelberg zwischen Darmstädter Kreuz und Seeheim-Jugenheim streckenweise Stau und stockender Verkehr.
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0: Ja, hoch hinaus geht's jetzt mit den Carpenters. Top of the World.

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0: Ulf Häbel aus Freinsehen von der Evangelischen Kirche erinnert sich heute an den 17. Juni 1953. Für ihn ein ganz besonderes Datum. Wir sind bei HR4 übrigens.
1: Der 17. Juni ist für mich ein besonderes Datum. Heute, vor 73 Jahren, begann der Volksaufstand in der damaligen DDR. Als mein Bruder und ich damals aus der Schule heimkamen, saß meine Mutter vor dem Radio und weinte. "Es ist wie der Krieg", sagte sie. Im Radio wurde von Schüssen in Ost-Berlin berichtet, wie der Krieg. Dabei war der Zweite Weltkrieg gerade mal 8 Jahre vorbei und unser Vater war nicht zurückgekehrt. Dazu kam für meine Mutter die Sorge um unsere Verwandten im Osten. Die Familie war durch die Folgen des Krieges, durch Flucht und Vertreibung auseinandergerissen. Ein Teil lebte im Westen, dazu gehörte ich. Der andere Teil lebte im Osten, in der damaligen DDR. Das hat unsere Familie lange so begleitet. Meine Mutter hat immer zu uns gesagt, wir gehören trotzdem zusammen. Gerade in Zeiten der Bedrohung und der Not müssen wir aneinander denken und füreinander da sein. Bei uns hieß das, Briefe schreiben, zu Weihnachten Päckchen schicken, die Verwandten so gut das ging besuchen und füreinander beten. Für mich ist dieser 17. Juni nicht nur eine Erinnerung. Er steht auch für die Sehnsucht nach Frieden und für die Mahnung, ihn ernst zu nehmen. Der frühere deutsche Bundespräsident Gustav Heinemann hat das einmal so gesagt: Der Ernstfall, in dem der Mensch sich zu bewähren hat, ist nicht der Krieg, sondern der Friede.
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6: 18 Uhr. Landesweite Proteste gegen Sparpläne in der Bildung. G7-Staaten beschließen Obergrenze für Rohstoffimporte. Deutschland und Polen unterzeichnen Verteidigungsabkommen. Das Wetter in der Nacht 18 bis 12 Grad, morgen sonnig bis 34 Grad. Mein Name ist Heiko Schneider. Mehr Geld für Bildung. Das haben heute Lehrkräfte, Familien und Studierende bei Protestaktionen in mehreren hessischen Städten gefordert. Zu dem Protesttag hatte die Bildungsgewerkschaft GEW aufgerufen. Die meisten Aktionen gab es im Rhein-Main-Gebiet. HR-Reporterin Alisa Lindhoff.
7: Hessen, reiches Land mit armen Schulen. So steht es auf dem Banner, das Lehrerinnen und Lehrer einer Frankfurter Gesamtschule bei der Kundgebung vor dem staatlichen Schulamt in die Höhe halten. Bei vielen kleineren und größeren Aktionen und Demonstrationen von Offenbach bis Bebra haben heute nach Schätzungen der GEW mehr als 1000 Menschen gegen Kürzungen im Bildungsbereich und insbesondere an den Gesamtschulen protestiert. Beim Kultusministerium heißt es auf HR-Anfrage, der Bildungsetat steige stetig und sei derzeit so hoch wie nie.
6: Die führenden westlichen Industriestaaten wollen in Zukunft wirtschaftlich weniger abhängig sein von Ländern wie China. Das haben sie beim G7-Gipfel in Frankreich beschlossen. In einer Erklärung heißt es, um das Risiko der Erpressbarkeit zu verringern, solle es Obergrenzen für die Einfuhr bestimmter Rohstoffe geben. Ein konkretes Ziel ist zum Beispiel, dass die Abhängigkeit von Lieferanten außerhalb der G7 und ihrer Partnerländer bei seltenen Erden bis 2030 auf unter 60% sinkt. 35 Jahre Nachbarschaftsvertrag zwischen Deutschland und Polen. Zum Jahrestag heute haben Verteidigungsminister Pistorius und sein polnischer Kollege Kosiniak-Kamysz in Warschau ein Verteidigungsabkommen unterzeichnet. ARD-Polen-Korrespondentin Paulina Milling.
8: Polen und Deutschland wollen damit weiter die gemeinsame Verantwortung für die Sicherheit Europas übernehmen. Dafür sieht das Dokument laut den Verteidigungsministern beider Länder Kooperation in vielen Militärbereichen vor. Cybersicherheit, Weltraum, Forschung, Sicherheit der Ostsee, Schutz der kritischen Infrastruktur. Auch die Logistik soll einfacher werden, sodass man ohne viel Bürokratie Truppen verlegen kann.
6: Letztes Jahr traf es die Zeller Brücke im Odenwald. Jetzt geht es um die B62-Brücke bei Schenk-Lenksfeld im Kreis Hersfeld-Rotenburg. Die Behörde Hessen Mobil hat angeordnet, dass ab sofort niemand mehr über die Brücke fahren darf, weil sich Risse im Beton gebildet haben. HR-Reporter Paul Mosbacher.
9: Demnach sollte die B62-Brücke beim Ortsteil Malkomes sowieso bald saniert werden. Schon seit Dezember dürfen keine Fahrzeuge mehr mit über 3,5 Tonnen Gewicht über die Brücke fahren. Blöd nur, dass es trotzdem einige gemacht haben. Jetzt sind die Risse größer geworden, sodass sich Hessen Mobil Sorgen um die Sicherheit macht. Durch die erwartete Hitze in den kommenden Tagen werde sich das Bauwerk noch ausdehnen und die Schäden könnten noch schlimmer werden.
6: Für 2 Euro durch ganz Nordhessen mit Bus und Bahn fahren. Der Nordhessische Verkehrsverbund hat angekündigt, ein U18-Ticket für Jugendliche einzuführen. Es soll 2 Euro kosten und ab nächstem Jahr erhältlich sein. Dann will der NVV auch seine komplette Tarifstruktur vereinfachen. Es soll nur noch 3 Preisstufen geben. Im Moment sind es 12. Das waren die Nachrichten.
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10: Die letzten Wolkenfelder ziehen allmählich ab aus Hessen. Am längsten halten sie sich im Nordosten. In der Nacht kann sich dann Nebel bilden und die Temperaturen gehen zurück auf 18 bis 12 Grad. Morgen ist es sonnig, gibt nur gelegentlich ein paar lockere Wolken und es bleibt trocken. Aber es wird schwül, heiß morgen. Schauenburg morgen bis 29 Grad, Buseck 32 und Groß-Gerau bis 34 Grad. Der Freitag, ein paar Wolken und viel Sonnenschein am späten Nachmittag und auch am Abend. Kann es heftige Hitzegewitter geben. Es kracht aber nicht überall bis 37 Grad und am Samstag viel Sonne, ein paar Quellwolken und auch dann nachmittags und abends Hitzegewitter bis 37 Grad.
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10: Bitte Vorsicht auf der A661 Egelsbach Richtung Oberursel. In Höhe Bad Homburger Kreuz steht ein defekter Pkw auf dem rechten Fahrstreifen. A3 Köln Richtung Würzburg zwischen Frankfurter Kreuz und Offenbacher Kreuz streckenweise stockender Verkehr nach einem Unfall. A5 Darmstadt Richtung Heidelberg zwischen Darmstädter Kreuz und Seeheim-Jugendheim streckenweise Stau und stockender Verkehr. A7 Würzburg Richtung Fulda zwischen Bad Brückenau-Volkers und Fulda Dreieck 2 Kilometer Stau. A7 Kassel Richtung Fulda zwischen Niederaula und Hünfeld-Schlitz 6 Kilometer stockend. Die A67 Darmstadt Richtung Mannheim zwischen Darmstädter Kreuz und Gernsheim 7 Kilometer stockender Verkehr. A661 Egelsbach Richtung Oberursel zwischen Offenbach-Kaiserlei und Frankfurt-Friedberger Landstraße 4 Kilometer Stau und stockender Verkehr. Und die B448 Offenbach Richtung Oberzhausen zwischen Oberzhausen und dem Tannenmühlkreisel 2 Kilometer Stau nach einem Unfall.
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10: Schönen guten Abend. Ja, wenn die Liebe zu Ende ist, dann denkt man mit einem weinenden Auge an die schöne Zeit zurück. Verdammt, war ich glücklich. Und wenn man dann positiv in die Zukunft blickt, dann denkt man vielleicht, verdammt, bin ich frei. Ein Auf und Ab ist das, auch bei Wolfgang Petri. Verlieben, verloren, vergessen, verzeihen.
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0: Die Füße auf den Sitzen, Brötchen, Krümel fliegen überall rum, die leeren Tüten und Dosen, die liegen dann auch noch auf dem Sitz oder auch im Gang. Mit der Straßenbahn oder mit dem Bus fahren könnte eigentlich schön sein, wenn sich jeder an die Regeln halten würde und sich ein bisschen benehmen könnte. Der Nordhessische Verkehrsverbund NVV hat sich jetzt eine neue Kampagne für mehr Respekt ausgedacht. Und gestern hat man sich getroffen, um Videoclips zu drehen. In denen durfte man sich dann nach allen Regeln der Kunst daneben benehmen, hat uns Sarah Schmidt vom NVV Marketing erzählt.
1: Also da ist eine Szene, das, was ganz häufig im Bus vorkommt, jemand stellt seinen Rucksack direkt neben sich ab und belegt dadurch einen Sitzplatz für einen anderen Fahrgast am Ende, wo man sich natürlich hinsetzen kann. Die Szene soll auf etwas humorvolle Art und Weise darstellen, nimm doch mal deinen Rucksack vom Sitz, damit sich jemand anders hinsetzen kann.
0: Ja, und jede Menge Freiwillige haben sich gemeldet und wollten mitmachen beim Videodreh.
2: Ich habe über Instagram davon erfahren, über einen Post von NVV und von der Hessenschau auch. Und dann dachte ich, ich schicke einfach mal eine Nachricht. Bewerbe mich mal sozusagen und es hat geklappt. Einfach mal so ein richtiges Set zu sehen.
3: Ich mache einfach mal mit. Sehr anstrengend, aber es macht Riesenspaß. Ich bin jeden Tag mit der Öffentlichen unterwegs. Was man da für Sachen erlebt, ja. Man muss es mit Humor nehmen.
0: Demnächst also gibt es Videoclips vom NVV für mehr Respekt in der Hoffnung, dass die Menschen sich dann in Bussen und Bahnen besser benehmen.

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2: Mal Sonnenschein, mal dicke Wolken heute Abend, aber die Wolkenfelder, die ziehen so langsam ab aus Hessen und in der Nacht sind dann auch die letzten weg. Nebel kann sich dann aber bilden und die Temperaturen gehen zurück in Hochheim auf 17 Grad in der Nacht, Wetzlar 15 und Kornberg 13. Morgen Sonnenschein und nur gelegentlich ein paar lockere Wolken, dazu bleibt es morgen trocken, es wird aber schwül heiß. Die Temperaturen, die Höchstwerte liegen morgen zwischen 28 und 34 Grad.
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2: Um 18.31 Uhr die A3 haben wir da, Frankfurt Richtung Köln, zwischen Frankfurter Kreuz und Mönchhof-Dreieck. 3 Kilometer stockender Verkehr. A3 Köln Richtung Würzburg zwischen Frankfurter Kreuz und Offenbacher Kreuz streckenweise stockend wegen eines defekten Fahrzeugs auf dem rechten Fahrstreifen. A5 Darmstadt Richtung Heidelberg zwischen Darmstädter Kreuz und Seeheim-Jugenheim streckenweise Stau und stockender Verkehr. A5 Kassel Richtung Fulda zwischen Niederaula und Hünfeld-Schlitz 6 Kilometer stockender Verkehr. A643 Wiesbaden Richtung Mainz zwischen Schiersteiner Kreuz und Mainz-Mombach 2 Kilometer stockend. A661 Oberursel Richtung Egelsbach zwischen Bad Homburger Kreuz und Poingesheimer Dreieck streckenweise stockender Verkehr. Und die B448 Offenbach Richtung Obertshausen zwischen Obertshausen und dem Tannenmühlkreisel 2 Kilometer Stau nach einem Unfall.
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2: Schönen guten Abend und jetzt bläst der Wind aus einer Richtung, ist quasi ein Einbahnstraßenwind. One-Way-Wind von den Cats.

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0: Wenn eine der erfolgreichsten Sängerinnen zu uns nach Frankfurt kommt, ja, da sind wir doch dabei, oder? Viele werden sich auf Helene Fischer und ihre Show freuen. Freitag und Samstag wird sie den Deutsche Bank Park, formerly known as Waldstadion, zum Beben bringen. Also was ich da von ihrer aktuellen Show im Netz gesehen habe, also ich bin richtig begeistert. Akrobatik-Show und dieser rote Glitzerdress mit diesen hohen Lackstiefeln, umwerfend sieht sie da aus. Also alle, die hingehen, habt viel Spaß und lasst euch begeistern und mitreißen. Kevin Wagner aus dem hr4-Team wird übrigens auch mit dabei sein und sich Freitagabend dann hier bei mir im hr4-Studio melden und mir die Nase lang machen. Ich freue mich drauf. Hier ist sie, Helene Fischer.
1: Hallo, hier ist Helene Fischer. Ich grüße ganz herzlich alle Zuhörer von hr4 und ich hoffe, ihr habt genauso viel Spaß beim Hören, wie ich es beim Singen hatte.

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2: 19 Uhr. Macron lobt Einigkeit beim G7-Gipfel. Hessenweite Proteste gegen Sparpläne in der Bildung. Eintracht Frankfurt und Frankfurter Löwen wollen enger kooperieren. Das Wetter in der Nacht 18 bis 12 Grad, morgen sonnig bis 34 Grad. Mein Name ist Heiko Schneider. Zum Abschluss des G7-Gipfels hat Frankreichs Präsident Macron ein positives Fazit gezogen. Auf einer Pressekonferenz in Evian sagte der Gastgeber, es habe eine große Einigkeit zwischen den wichtigsten westlichen Industrieländern gegeben. ARD-Korrespondentin Julia Botha.
3: Mit Blick auf den Krieg in der Ukraine ergänzte er, wir haben uns verpflichtet, den Druck auf Russland zu erhöhen, unter anderem durch eine Verschärfung unserer Sanktionen. Man habe sich außerdem darauf geeinigt, der Ukraine mehr Möglichkeiten zu geben, weitreichende Waffen einzusetzen. Macron betonte ebenfalls die G7-Einigung im Zusammenhang mit der Rohstoffbeschaffung. Es gehe darum, unabhängiger von der Meerenge von Hormus zu werden und gemeinsam alternative Wege für die Beschaffung von Gas und Öl zu finanzieren.
2: Mehr Geld für Bildung. Das haben heute Lehrkräfte, Familien und Studierende bei Protestaktionen in mehreren hessischen Städten gefordert. Zu dem Protesttag hatte die Bildungsgewerkschaft GEW aufgerufen. Die meisten Aktionen gab es im Rhein-Main-Gebiet. HR-Reporterin Alicia Lindhoff.
4: Hessen, reiches Land mit armen Schulen. So steht es auf dem Banner, das Lehrerinnen und Lehrer einer Frankfurter Gesamtschule bei der Kundgebung vor dem staatlichen Schulamt in die Höhe halten. Bei vielen kleineren und größeren Aktionen und Demonstrationen von Offenbach bis Bebra haben heute nach Schätzungen der GEW mehr als 1000 Menschen gegen Kürzungen im Bildungsbereich und insbesondere an den Gesamtschulen protestiert. Beim Kultusministerium heißt es auf HR-Anfrage, der Bildungsetat steige stetig und sei derzeit so hoch wie nie.
2: Das EU-Parlament hat geplanten Abschiebezentren in Ländern außerhalb der EU zugestimmt. Dorthin sollen abgelehnte Asylbewerber gebracht werden, die nicht in ihre Herkunftsländer zurück können. Ausgenommen sind unbegleitete Minderjährige, Familie mit Kindern jedoch nicht. Die Mitgliedstaaten müssen dem Kompromiss noch zustimmen, damit er in Kraft tritt. Das gilt aber als Formalie. Kritiker warnen, dass Grundrechte ausgehöhlt werden und die Verantwortung für den Umgang mit Migranten in Drittstaaten ausgelagert wird. Zum ersten Mal haben die Menschen in Deutschland beim Einkaufen häufiger bargeldlos bezahlt als mit Scheinen oder Münzen. Das meldet die Bundesbank. Demnach wurden letztes Jahr 55% aller erfassten Einkäufe mit Karte, Handy oder Smartwatch abgewickelt. Am häufigsten kamen dabei sogenannte Debitkarten zum Einsatz. RB Leipzig beendet die Zusammenarbeit mit Trainer Ole Werner. Der Fußball-Bundesligist hat mitgeteilt, vorher sei die abgelaufene Saison intensiv analysiert worden. Über eine mögliche Trennung war schon seit Wochen spekuliert worden. Als Nachfolger wird Martin de Michelis gehandelt, das bestätigte RB Leipzig aber nicht. Eintracht Frankfurt und die Frankfurter Löwen werden in Zukunft enger zusammenarbeiten. Das hat der Fußball-Bundesligist mitgeteilt. Demnach wird die Eintracht 10% der Anteile des Eishockey-Teams übernehmen. HR-Sportreporter Matthias Merget.
5: Außerdem übernimmt die Eintracht zugleich die Gesamtverantwortung in den kommerziellen Bereichen Sponsoring und Hospitality und wird die Löwen im Bereich Marketing unterstützen. Axel Hellmann, der Vorstandssprecher der Eintracht, sagte, mit dieser Kooperation bündele man Kompetenzen im Frankfurter Profisport und schaffe neue Perspektiven für den Eishockey-Bundesligisten.
2: Und das waren die Nachrichten.
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6: Heute Abend und auch in der Nacht ziehen die letzten Wolkenfelder allmählich ab. Am längsten halten sich die Wolken im Nordosten Hessens. Nebel kann sich bilden in der Nacht und die Temperaturen gehen zurück auf 18 bis 12 Grad. Morgen ist es oft sonnig, nur gelegentlich gibt es ein paar lockere Wolken. Trocken bleibt es und es wird schwül heiß, 28 bis 34 Grad. Der Freitag ein paar Wolken und viel Sonnenschein. Am späten Nachmittag und Abend kommen dann heftige Hitzegewitter zu uns. Es kracht aber nicht überall. Die Temperaturen 31 bis 37 Grad und am Samstag viel Sonne, ein paar Quellwolken und vor allen Dingen nachmittags und abends auch dann heftige Hitzegewitter 32 bis 37 Grad.
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6: Bitte Vorsicht auf der A3 Frankfurt Richtung Köln zwischen Frankfurt Süd und Frankfurter Kreuz, denn dort liegt ein Plastikteil auf der Fahrbahn. Vorsicht auch auf der A5 Frankfurt Richtung Kassel zwischen Homberg oben und dem Ohmtal-Dreieck, dort liegt ein Rad auf dem mittleren Fahrstreifen. Und Vorsicht auf der A5 Kassel Richtung Frankfurt zwischen Westkreuz Frankfurt und Frankfurt Westhafen, eine ungesicherte Unfallstelle auf dem linken Fahrstreifen. Die A3 Frankfurt Richtung Köln zwischen Frankfurter Kreuz und dem Mönchhof-Dreieck, 3 Kilometer stockender Verkehr. Und die A3 Köln Richtung Würzburg zwischen Frankfurter Kreuz und Offenbacher Kreuz, streckenweise stockender Verkehr wegen eines defekten Fahrzeugs auf dem rechten Fahrstreifen.
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6: Der Mittwochabend in HR4 und wenn Sie gerade beim Abendbrot sitzen, guten Appetit, und so ein Brotchen schmeckt doch noch ein bisschen besser mit Musik. Roy Black hätte ich da jetzt im Angebot.

0: der Mittwochabend in HF4 und jetzt kommen wir zu Patrick Lindner. Das ist ein wirklich sehr sympathischer Sänger. Wir freuen uns immer, wenn er uns hier in HF4 besuchen kommt. Und er ist ein leidenschaftlicher Münchner und er hat uns auch mal von seiner Heimatliebe erzählt.
1: Ich bin ja gebürtiger Münchner und lebe auch nach wie vor dort. Ich liebe München. München ist eine wunderschöne Stadt. Ich bin natürlich immer wieder froh, nach vielen, vielen Reisen, die man so macht dann übers Jahr, wenn man wieder zu Hause ist dann, ja. Und ich liebe mein Zuhause. My home is my castle. Also ich bin auch ein sehr häuslicher Mensch, muss ich sagen. Und wenn man eben viel unterwegs ist, ist man eben auch ganz gerne mal zu Hause. Und das ist mir auch heilig.
0: Ja, und das werden wir alle nachvollziehen können. Zu Hause ist halt zu Hause, da geht nichts drüber. Hier ist er.
1: Hallo, hier ist Patrick Lindner. Jetzt mit meiner neuen Single in HR4.
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Gibt eine aktuelle Verkehrsmeldung. Bitte Vorsicht auf der A3 Frankfurt Richtung Köln in der Auffahrt Kelsterbach. Da stehen gleich zwei defekte LKW auf dem Beschleunigungsstreifen. Fahren Sie da bitte vorsichtig.

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1: Um 19.30 Uhr mit einer Meldung bitte. Vorsicht auf der A7 Kassel Richtung Hannover zwischen Kassel Nord und Hannmünden-Lutherberg. Dort liegt ein Plastikteil auf der Fahrbahn. Fahren Sie da bitte vorsichtig.
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1: Schönen guten Abend und jetzt träumen wir hier zusammen mit Julio Iglesias, weil der Traum war sehr schön.

Da sind wir doch direkt in Fußballstimmung, Andreas Burani und auf uns. Und Ecuador ist ja auch bei uns in der Gruppe ein Team. Nächsten Donnerstag spielen wir bei der Fußball-WM gegen Ecuador. Und da werden einige von uns sehr aufgeregt sein. Deswegen genießen wir das jetzt heute noch ganz entspannt. Die Yellow Sun of Ecuador oder Ecuador von den Classics.

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1: Um 20 Uhr mit Heiko Schneider. Zum Abschluss des G7-Gipfels in Evian hat der französische Präsident Macron von großer Einigkeit zwischen den westlichen Industrieländern gesprochen, etwa bei der Ukraine-Unterstützung. Auch US-Präsident Trump äußerte sich nach dem Treffen, und zwar zum geplanten Abkommen zwischen den USA und dem Iran. ARD-Korrespondent Samuel Jakisch.
2: Die für den Welthandel wichtige Transportroute über die Straße von Hormus solle umgehend geöffnet werden, um den Transport von Rohöl und Waren durch die Meerenge wieder aufleben zu lassen, so Trump. Der Iran habe zugestimmt, Atomwaffen in Zukunft weder herzustellen noch zu beschaffen. Im Gegenzug würden die USA beschlagnahmte iranische Vermögenswerte freigeben. Am Freitag soll das Papier bei einer Zeremonie auf dem Schweizer Berggipfel Birkenstock unterzeichnet werden.
1: Deutschland kommt bei der Digitalisierung zu langsam voran. Dieses Fazit zieht die EU-Kommission in einem neuen Bericht. Verglichen mit anderen europäischen Ländern gäbe es vor allem beim Glasfaserausbau und der 5G-Netzabdeckung Nachholbedarf. Aber es gibt auch positive Entwicklungen. Bei der Quantentechnologie und der Mikroelektronik ist Deutschland laut der Brüsseler Behörde ganz weit vorn. In ganz Hessen haben heute Schüler, Lehrer und Eltern gegen Einsparungen bei der Bildung protestiert. Ein Schwerpunkt waren die Kürzungspläne an den integrierten Gesamtschulen. So soll es vor allem Einsparungen an Schulen geben, in denen Schüler mit unterschiedlichen Voraussetzungen gemeinsam unterrichtet werden. Das Kultusministerium weist die Vorwürfe zurück und sagt, Hessen habe so viele Lehrkräfte wie nie. Nach einem Urteil des Amtsgerichts Frankfurt steht die hessische Mietpreisbremse auf der Kippe. Das Gericht ist der Ansicht, dass die Regelung wegen einer fehlenden Rechtsgrundlage nicht mehr anwendbar ist. Das könnte Folgen für Mieter in ganz Hessen haben. HR-Reporter Sebastian Jakob.
3: Die alte Verordnung zur Mietpreisbremse war auf 5 Jahre begrenzt und Ende des letzten Jahres ausgelaufen. Nach Informationen der Frankfurter Rundschau hält das Amtsgericht Frankfurt die Verlängerung der hessischen Mieterschutzverordnung für unwirksam. Die Vereinigung Haus und Grund sowie die Grünen sehen in dem Urteil das Ende für die Preisdeckelung bei Mieten insgesamt. Das Wirtschaftsministerium winkt dagegen ab und sagt, es handle sich um eine Einzelfallentscheidung.
1: RB Leipzig beendet die Zusammenarbeit mit Trainer Ole Werner. Das hat der Fußball-Bundesligist mitgeteilt. Vorher sei die abgelaufene Saison intensiv analysiert worden. Über eine mögliche Trennung war schon seit Wochen spekuliert worden. Das waren die Nachrichten. Das Wetter. In der Nacht ist es anfangs noch wolkig, später klart es auf und dann kühlt die Luft ab auf 18 bis 12 Grad. Stellenweise bildet sich Nebel. Morgen scheint oft die Sonne bei nur ein paar lockeren Wolken und die Temperaturen steigen auf 28 bis 34 Grad. Die weiteren Aussichten: am Freitag und Samstag viel Sonnenschein bei bis zu 37 Grad und vor allem am Nachmittag und abends heftige Hitzegewitter. Die Zeit 20.03 Uhr.
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1: Vorsicht bitte auf der A3 Köln Richtung Würzburg. Zwischen Frankfurter Kreuz und Frankfurt Süd liegt ein LKW-Rad auf dem rechten Fahrstreifen. Vorsicht bitte auch auf der A5 Frankfurt Richtung Kassel. Zwischen Bad Homburger Kreuz und Friedberg liegt ein Kennzeichenschild auf der Fahrbahn. Allen unterwegs eine gute Fahrt.
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1: Um 21 Uhr mit Heiko Schneider. Nach dem G7-Gipfel in Frankreich hat sich US-Präsident Trump zum geplanten Abkommen zwischen den USA und dem Iran geäußert. Er sagte in Evian, schon bald würden wieder Schiffe durch die Straße von Hormus fahren und der Iran werde keine Atomwaffen bauen. Aus Evian Samuel Yakish.
2: Der Iran habe zugestimmt, Atomwaffen in Zukunft weder herzustellen noch zu beschaffen. Im Gegenzug würden die USA beschlagnahmte iranische Vermögenswerte freigeben. Sollte Iran die Vereinbarung brechen, so der US-Präsident weiter, würden die USA hingegen ihr Bombardement fortsetzen. Den israelischen Präsidenten Benjamin Netanyahu kritisierte Donald Trump für die Angriffe der israelischen Armee auf den iranischen Verbündeten Hisbollah im Libanon.
1: Geplant ist, dass das USA-Iran-Abkommen am Freitag unterzeichnet wird. Energiekrise und anhaltende Inflationssorgen durch den Iran-Krieg. Die US-Notenbank lässt deshalb den Leitzins unverändert, auch unter ihrem neuen Vorstand Warsh. Das hat die Federal Reserve mitgeteilt. Damit bleibt der Leitzins zwischen 3,5 und 3,75%. US-Präsident Trump hatte mehrfach Zinssenkungen gefordert und deshalb Warsh nominiert. Deutschland kommt bei der Digitalisierung zu langsam voran. Dieses Fazit zieht die EU-Kommission in einem neuen Bericht. Verglichen mit anderen europäischen Ländern gäbe es vor allem beim Glasfaserausbau und der 5G-Netzabdeckung Nachholbedarf. Aber es gibt auch positive Entwicklungen. Bei der Quantentechnologie und der Mikroelektronik ist Deutschland laut der Brüsseler Behörde ganz weit vorn. Nach einem Urteil des Amtsgerichts Frankfurt steht die hessische Mietpreisbremse auf der Kippe. Das Gericht ist der Ansicht, dass die Regelung wegen einer fehlenden Rechtsgrundlage nicht mehr anwendbar ist. Das könnte Folgen für Mieter in ganz Hessen haben. HR-Reporter Sebastian Jakob.
3: Die alte Verordnung zur Mietpreisbremse war auf 5 Jahre begrenzt und Ende des letzten Jahres ausgelaufen. Nach Informationen der Frankfurter Rundschau hält das Amtsgericht Frankfurt die Verlängerung der hessischen Mieterschutzverordnung für unwirksam. Die Vereinigung Haus und Grund sowie die Grünen sehen in dem Urteil das Ende für die Preisdeckelung bei Mieten insgesamt. Das Wirtschaftsministerium winkt dagegen ab und sagt, es handle sich um eine Einzelfallentscheidung.
1: Bei der Fußball-Weltmeisterschaft hat Portugal gegen die Demokratische Republik Kongo unentschieden 1:1 gespielt. In knapp einer Stunde treten dann England und Kroatien gegeneinander an und in der kommenden Nacht treffen Ghana und Panama, außerdem Usbekistan und Kolumbien aufeinander. Das waren die Nachrichten. Das Wetter. In der Nacht kühlt die Luft ab auf 18 bis 12 Grad, stellenweise bildet sich Nebel. Morgen nur ein paar lockere Wolken über Hessen, ansonsten viel Sonnenschein und die Temperaturen steigen auf 28 bis 34 Grad. Die weiteren Aussichten am Freitag und Samstag sonnig und heiß bis zu 37 Grad. Die Zeit, es wird 21 Uhr und 3 Minuten.
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1: Vorsicht bitte auf der A3 Frankfurt Richtung Köln. Zwischen Niedernhausen und Itzstein liegen Reifenteile auf der Fahrbahn. Vorsicht bitte auch auf der A3 Köln Richtung Frankfurt. Zwischen Limburg Süd und Bad Camberg liegen Reifenteile auf dem rechten und dem mittleren Fahrstreifen. Vorsicht außerdem auf der B456 Usingen Richtung Weilburg. Zwischen Grävenwiesbach und dem Abzweig nach Dietenhausen befindet sich ein Radfahrer auf der Fahrbahn. Die A60 Rüsselsheim Richtung Mainz. Zwischen Rüsselsheim-Königstetten und Rüsselsheim-Mitte steht ein brennender LKW. Und zum Schluss eine Meldung für das Stadtgebiet Frankfurt. In Frankfurt-Bockenheim ist die Adalbertstraße zwischen Carlo-Schmidt-Platz und Große-Seestraße wegen Löscharbeiten an einem brennenden PKW gesperrt. Anwohner werden gebeten, Fenster und Türen geschlossen zu halten.
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1: Um 22 Uhr mit Heiko Schneider. Frankreichs Präsident Macron hat gefordert, künstliche Intelligenz besser zu regulieren, um Schaden für demokratische Gesellschaften zu verhindern. Er sagte zum Abschluss des G7-Gipfels in Evian, bestimmte KI-Anwendungen dürften nicht in die Hände autoritärer Staaten fallen. In den nächsten Monaten wollen einige Länder eine Kooperationsplattform aufbauen, um gemeinsame Standards im Bereich der Cybersicherheit festzulegen. In Hamburg hat das Treffen der Innenminister von Bund und Ländern begonnen. Thema ist unter anderem der Zivilschutz. Aus Hamburg Jörn Strehler-Pohl.
2: Hier geht es ganz stark um eine engere Verzahnung von zivilen Stellen mit der Bundeswehr. Ebenfalls gesprochen wird über die Umsetzung der europäischen Asylrechtsreform im Bund und in den Ländern. Insgesamt stehen gut 80 Themen auf der Tagesordnung. Ergebnisse werden morgen Mittag auf einer Pressekonferenz präsentiert. Möglicherweise dringen aber heute schon Zwischenstände der Beratungen nach außen.
1: Deutschland kommt bei der Digitalisierung zu langsam voran. Dieses Fazit zieht die EU-Kommission in einem neuen Bericht. Verglichen mit anderen EU-Ländern gäbe es vor allem beim Glasfaserausbau und der 5G-Netzabdeckung Nachholbedarf. Aber es gibt auch positive Entwicklungen. Bei der Quantentechnologie und der Mikroelektronik ist Deutschland laut der Brüsseler Behörde ganz weit vorn. Die hessische Mietpreisbremse steht auf der Kippe. Das meldet die Frankfurter Rundschau und beruft sich auf ein Urteil des Frankfurter Amtsgerichts. Demnach hat das Gericht entschieden, dass die Verlängerung der Verordnung zur Mietpreisbremse unwirksam ist. Die Regelung war auf 5 Jahre begrenzt und Ende des vergangenen Jahres ausgelaufen. Das hessische Wirtschaftsministerium winkt dagegen ab und sagt, das sei eine Einzelfallentscheidung. Bei der Fußball-Weltmeisterschaft hat Portugal gegen die Demokratische Republik Kongo überraschend nur unentschieden gespielt. Am Ende stand es 1:1. ARD-Sportreporter Philipp Hofmeister.
3: Portugal und Cristiano Ronaldo legen einen handfesten Fehlstart hin. Der Außenseiter aus dem Kongo verdiente sich dieses 1:1 Unentschieden mit einer couragierten, mit einer mutigen Leistung. Dabei war Portugal schon nach 6 Minuten durch einen Kopfball von João Neves früh in Führung gegangen. Aber Joan Wissa stellte in der Nachspielzeit der ersten Hälfte ebenfalls per Kopf auf 1:1.
1: Gerade spielen England und Kroatien gegeneinander und in der kommenden Nacht treffen dann Ghana und Panama aufeinander, außerdem Usbekistan und Kolumbien. Und das waren die Nachrichten. Das Wetter. In der Nacht kühlt die Luft ab auf 18 bis 12 Grad. Stellenweise bildet sich Nebel. Morgen nur ein paar lockere Wolken über Hessen, ansonsten viel Sonnenschein und die Temperaturen steigen auf 28 bis 34 Grad. Die weiteren Aussichten: am Freitag und am Samstag wird es sonnig und heiß bei bis zu 37 Grad. Vor allem nachmittags und auch abends sind aber heftige Hitzegewitter möglich. Die Zeit, es wird gleich 22 Uhr und 3 Minuten.
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1: Nur eine Meldung von den Straßen, und zwar von der A60, Rüsselsheim Richtung Mainz. Dort ist zwischen Rüsselsheim Mitte und Bischofsheim wegen Löscharbeiten nach einem LKW gesperrt, dadurch 1 Kilometer Stau. Der Verkehr wird an der Anschlussstelle Rüsselsheim Mitte abgeleitet. Allen unterwegs eine gute Fahrt.
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1: Um 23 Uhr mit Heiko Schneider. Diese Woche noch könnte das Rahmenabkommen zwischen den USA und dem Iran unterzeichnet werden. Ein US-Beamter hat am Abend Einzelheiten des 14-Punkte-Plans bekannt gegeben. Aus Washington ARD-Korrespondentin Nina Barth.
2: In dem Entwurf steht ganz oben, dass die USA und Iran mit der Unterzeichnung Militäroperationen einschließlich im Libanon beenden. Die Straße von Hormuz soll wieder befahrbar sein. Was die Frage nach dem iranischen Atomprogramm angeht, der Iran bekräftigt in dem Text, keine Atomwaffen zu entwickeln. Und er verpflichtet sich, seine Uranvorräte zu verdünnen, damit der Bau von Atomwaffen unmöglich wird.
1: Bundesaußenminister Wadephul will sich dafür einsetzen, dass polnische NS-Opfer eine Entschädigung bekommen. Er sagte der Deutschen Welle, aus der deutsch-polnischen Geschichte ergebe sich dazu eine Verpflichtung. Ähnlich hatte sich vorher der polnische Außenminister Sikorski bei einem Besuch in Berlin geäußert. Die Zahl der noch lebenden NS-Opfer in Polen wird auf rund 50.000 geschätzt. Polen fordert seit Jahren, sie zu entschädigen. In Gernsheim im Kreis Groß-Gerau ist ein E-Scooter-Fahrer bei einem Unfall schwer verletzt worden. Laut Polizei wollte er von einem Feldweg über eine Bundesstraße fahren. Dabei habe er nicht auf die Vorfahrt geachtet und sei von einem Auto erfasst worden. Der 33-jährige E-Scooter-Fahrer wurde mit einem Hubschrauber in die Klinik gebracht. Eintracht Frankfurt und die Frankfurter Löwen werden in Zukunft enger zusammenarbeiten. Das hat der Fußball-Bundesligist mitgeteilt. Demnach wird die Eintracht 10% der Anteile des Eishockey-Teams übernehmen. HR-Sportreporter Matthias Merget.
3: Außerdem übernimmt die Eintracht zugleich die Gesamtverantwortung in den kommerziellen Bereichen Sponsoring und Hospitality und wird die Löwen im Bereich Marketing unterstützen. Axel Hellmann, der Vorstandssprecher der Eintracht, sagte, mit dieser Kooperation bündele man Kompetenzen im Frankfurter Profisport und schaffe neue Perspektiven für den Eishockey-Bundesligisten.
1: Bei der Fußball-Weltmeisterschaft hat Portugal gegen die Demokratische Republik Kongo unentschieden 1:1 gespielt. Gerade spielen England und Kroatien. In der kommenden Nacht treffen dann Ghana und Panama sowie Usbekistan und Kolumbien aufeinander. Das deutsche Team ist erst am Samstag wieder dran. Gegner ist dann die Elfenbeinküste. Das waren die Nachrichten. Das Wetter. In der Nacht ist es anfangs noch wolkig, später klart es auf und dann kühlt die Luft ab auf 18 bis 12 Grad. Stellenweise bildet sich Nebel. Morgen nur ein paar lockere Wolken über Hessen, ansonsten viel Sonnenschein und die Temperaturen steigen auf 28 Grad auf den Bergen bis 34 Grad in Südhessen. Die weiteren Aussichten: am Freitag und am Samstag wird es sonnig und es wird heiß bei bis zu 37 Grad. Vor allem nachmittags und auch abends sind dann heftige Hitzegewitter möglich. Und die Zeit, es ist 23 Uhr und 3 Minuten.
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1: Vorsicht bitte auf der A67 Darmstadt Richtung Mönchhof-Dreieck. In der Ausfahrt Rüsselsheim-Ost liegt ein Reh. Die A60 Rüsselsheim Richtung Mainz ist zwischen Rüsselsheim-Mitte und Bischofsheim wegen Löscharbeiten an einem LKW gesperrt, dadurch 1 Kilometer Stau. Der Verkehr wird an der Anschlussstelle Rüsselsheim-Mitte abgeleitet. Allen unterwegs eine gute Fahrt.
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1: Um 0 Uhr mit Heiko Schneider. Diese Woche noch könnte das Rahmenabkommen zwischen den USA und dem Iran unterzeichnet werden. Ein US-Beamter hat am Abend Einzelheiten des 14-Punkte-Plans bekannt gegeben. Aus Washington, ARD-Korrespondentin Nina Barth.
2: In dem Entwurf steht ganz oben, dass die USA und Iran mit der Unterzeichnung Militäroperationen einschließlich im Libanon beenden. Die Straße von Hormuz soll wieder befahrbar sein. Was die Frage nach dem iranischen Atomprogramm angeht, der Iran bekräftigt in dem Text, keine Atomwaffen zu entwickeln. Und er verpflichtet sich, seine Uranvorräte zu verdünnen, damit der Bau von Atomwaffen unmöglich wird.
1: Bundesaußenminister Wadefuhl will sich dafür einsetzen, dass polnische NS-Opfer eine Entschädigung bekommen. Er sagte der Deutschen Welle, aus der deutsch-polnischen Geschichte ergebe sich dazu eine Verpflichtung. Ähnlich hatte sich vorher der polnische Außenminister Sikorski bei einem Besuch in Berlin geäußert. Die Zahl der noch lebenden NS-Opfer in Polen wird auf rund 50.000 geschätzt. Polen fordert seit Jahren, sie zu entschädigen. Energiekrise und anhaltende Inflationssorgen durch den Iran-Krieg. Die US-Notenbank lässt deshalb den Leitzins unverändert, auch unter ihrem neuen Vorstand Warsh. Das hat die Federal Reserve mitgeteilt. Damit bleibt der Leitzins zwischen 3,5 und 3,75%. US-Präsident Trump hatte mehrfach Zinssenkungen gefordert und deshalb Warsh nominiert. In Gernsheim im Kreis Groß-Gerau ist ein E-Scooter-Fahrer bei einem Unfall schwer verletzt worden. Laut Polizei wollte er von einem Feldweg über eine Bundesstraße fahren. Dabei habe er nicht auf die Vorfahrt geachtet und sei von einem Auto erfasst worden. Der 33-jährige E-Scooter-Fahrer wurde mit einem Hubschrauber in die Klinik gebracht. Bei der Fußball-Weltmeisterschaft hat England am späten Abend gewonnen. Gegen Kroatien stand es am Ende 4:2. Vorher hatte Portugal bei seinem WM-Auftakt gepatzt. Das Team kam gegen die Demokratische Republik Kongo nicht über ein 1:1 Unentschieden hinaus. ARD-Sportreporterin Silke Heine.
3: Dennoch gelang Superstar Ronaldo ein weiterer Rekord. Mit 41 Jahren und 132 Tagen ist er der älteste Feldspieler, der jemals bei einer WM-Endrunde in der Startelf stand. Die deutsche Mannschaft hat unterdessen mit der Vorbereitung auf ihr zweites WM-Spiel gegen die Elfenbeinküste begonnen. Alle sind fit und präsentierten sich beim Training trotz großer Hitze in Torlaune.
1: Das deutsche Team spielt am Samstagabend gegen die Elfenbeinküste. Und das waren die Nachrichten. Das Wetter. In der Nacht kühlt die Luft ab auf 18 bis 12 Grad. Stellenweise bildet sich Nebel. Und dann bekommen wir einen sonnigen Tag mit nur ein paar lockeren Wolken und die Temperaturen steigen auf 28 bis 34 Grad. Die weiteren Aussichten. Am Freitag und Samstag wird es sonnig und heiß bei bis zu 37 Grad. Nachmittags und abends sind Hitzegewitter möglich. Die Zeit 0:03.
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1: Um 1 Uhr mit Wolfgang Berger. Der Iran hat die Inhalte des Friedensabkommens mit den USA bestätigt. Demnach sollen die Kämpfe an allen Fronten beendet werden, auch zwischen Israel und der Hisbollah im Südlibanon. Die Straße von Hormus soll wieder für alle Schiffe frei befahrbar sein. Aus Istanbul Benjamin Weber.
2: Die USA sichern außerdem zu, dass Iran sein Öl sofort nach Unterzeichnung wieder ohne Einschränkungen verkaufen kann. Viele der 14 Punkte im Abkommen beinhalten viel Geld für Teheran. Die USA wollen eingefrorene Vermögenswerte freigeben. Außerdem sollen alle Sanktionen aufgehoben werden. Der in iranischen Medien veröffentlichte Plan deckt sich inhaltlich mit einer Version, die Regierungsbeamte in den USA am Abend gegenüber Medien verlesen hatten.
1: In Schleswig-Holstein ist ein Atommülltransport wie geplant im Zwischenlager Brockdorf angekommen. Vom Hafen Brunsbüttel aus wurden 7 Kastoren auf speziellen LKW zum ehemaligen AKW gebracht, nur wenige Kilometer Elbe aufwärts. Der Atommüll wird dort zwischengelagert. Er kommt aus der Aufarbeitungsanlage Sellafield in Großbritannien. Die kleineren Proteste gegen den Kastortransport blieben friedlich. In der Nähe von Stuttgart ist ein Kind tot in einem Auto aufgefunden worden. Laut Polizei wurde das 20 Monate alte Mädchen in Schorndorf im Wagen vergessen. Die Mutter soll ihr Kind erst nach Stunden im Auto aufgefunden haben. Die Todesursache ist noch unklar. In der Region Stuttgart lagen die Temperaturen heute zwischen 25 und 28 Grad. England ist mit einem Sieg in die Fußball-WM gestartet. Das Team um den deutschen Trainer Thomas Tuchel gewann 4:2 gegen Kroatien. Aus dem ARD-WM-Team Silke Heine.
3: England hat die erste Bewährungsprobe bestanden. Beim Sieg gegen die Kroaten konnten sich die Three Lions mal wieder auf Torjäger Harry Kane verlassen. Der Bayern-Stürmer steuerte 2 Tore zum Auftaktsieg bei und zog mit nun 10 WM-Toren mit Englands bisherigen Rekordhalter Gary Lineker gleich. Dagegen erlebten Cristiano Ronaldos Portugiesen eine bittere Enttäuschung. Gegen den Außenseiter Demokratische Republik Kongo kam der Nations League-Sieger nicht über ein 1:1 hinaus. Riesenjubel bei den Kongolesen, die ihren ersten WM-Punkt verbuchen.
1: Aktuell spielt Ghana gegen Panama. Um 4 Uhr trifft Usbekistan auf Kolumbien. Das waren die Nachrichten. Und hier noch das Wetter in Deutschland. Meist trocken, an den Alpen Schauer und Gewitter, Tiefstwerte 18 bis 11 Grad. Tagsüber freundlich, Richtung Osten und in den Bergen einige Schauer und Gewitter, Höchstwerte um 20 Grad auf den Nordseeinseln bis 36 Grad am Oberrhein. Am Freitag ist es dann heiter, später gibt es dichte Wolkenschauer und teils starke Gewitter, 24 bis 38 Grad. Am Samstag zeitweise heiter, vor allem im Osten Schauer und Gefahr von starken Gewittern, dabei 23 bis 38 Grad. Es ist 1:03 Uhr.
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1: Um 2 Uhr mit Wolfgang Berger. Schneller als erwartet haben die USA und der Iran ihr Abkommen für ein Kriegsende digital unterzeichnet. Das bestätigten sowohl Vertreter der US-Regierung als auch das iranische Außenministerium. Jan Busche aus der Nachrichtenredaktion mit den wichtigsten Vereinbarungen.
2: Das Abkommen sieht vor, dass der Iran seine Vorräte an hoch angereichertem Uran verdünnen muss. Ziel ist es, dass der Bau von Atomwaffen nicht mehr möglich ist. Im Gegenzug wollen die USA unter anderem Ölsanktionen gegen den Iran aufheben. Das Land könnte damit sein Öl wieder an die USA und westliche Verbündete verkaufen. Und die Straße von Hormuz soll wieder öffnen. Öl- und Gastransporte aus der Region, auch Richtung Europa, wären dann wieder möglich, was die Preise stabilisiert.